0: Die härteste Aufgabe hat Tamara Korpatsch aus Hamburg. Sie spielt auf Court Number 2 gegen die Nummer 7 der Welt, gegen Coco Gauff aus den USA. Deutlich bessere Chancen auf ein Weiterkommen haben Tatjana Maria und Jan-Lennard Struff. Rasenspezialistin Maria spielt gegen die Kasachin Julia Putintseva und wird ihren Lauf vom Vorbereitungsturnier in Eastbourne, bei dem sie das Finale erreichte, fortsetzen. Struff steht in der Weltrangliste zwar hinter seinem argentinischen Gegner Sebastian Baez, auf Rasen allerdings ist Struff leicht favorisiert.
1: Das Wetter für Deutschland. In der Nacht vor allem von Südwest nach Nordost ziehende Schauer, teils kräftige Gewitter mit Hagel- und Sturmböen, sonst aufgelockert bei 24 bis 17 Grad. Tagsüber im Nordwesten zeitweise bewölkt, vereinzelt Schauer, im Südosten kaum Sonne, Schauer und teils kräftige Gewitter mit Hagel, dazu schwacher bis mäßiger, teils auch stürmischer Nordwestwind. 2.03 Uhr.
2: 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Wir schauen auf die Straßen und erstmal haben wir eine Warnmeldung und die kommt von der A72 Plauen-Zwickau. Zwischen Plauen-Ost und Treuen ist Aquaplaning möglich, deshalb da bitte besonders vorsichtig fahren. Und dann geht es weiter auf der A2 Hannover Richtung Berlin. Ist zwischen Thesen und Brandenburg an der Havel wegen Reparaturarbeiten gesperrt. Die A7 Hannover Richtung Hamburg ist zwischen Bad Fallingbostel und Dorfmark wegen Straßenschäden bis 6 Uhr gesperrt. Die A14 Magdeburg Richtung Schwerin ist zwischen Kreuz Magdeburg und Dallen Warsleben wegen Fahrbahnschäden gesperrt. Die A20 Rostock Richtung Kreuz Uckermark ist zwischen Kreuz Rostock und Dummerstorf wegen einer Fahrbahnerneuerung bis 4 Uhr dicht. Die A42 Kamp-Lindfort Richtung Dortmund ist zwischen Herne-Krange und Herne-Baukau wegen Brückenarbeiten gesperrt. Brückenarbeiten auch auf der A43 Wuppertal-Recklinghausen zwischen Bochum-Riemke und Kreuz-Recklinghausen, deshalb da in beide Richtungen gesperrt. Straßenschäden deshalb gesperrt auf der A115 Berlin Richtung A10 zwischen Potsdam-Drewitz und Saarmund. Die A553 Bliesheim-Brühl ist zwischen Brühl-Ost und Brühl-Nord in beide Richtungen bis morgen früh 6 Uhr dicht. Da wird an Hochspannungsleitungen gearbeitet. Und letzte Meldung aktuell von der A30 Osnabrück Bad Oeynhausen ist zwischen Gesmold und Melle-West wegen Bauarbeiten bis 5 Uhr früh in beide Richtungen gesperrt. Die Umleitung in Richtung Osnabrück führt über die U22 und in Richtung Bad Oeynhausen über die U43. Gute Fahrt euch!
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2: Mit Kerstin Breuer und ich finde es ganz doll schön, dass ihr alle am Start seid. Es ist ganz schön was los heute hier im Chat 0221 567 89 111. Heute reden wir zum Beispiel über schöne Komplimente. Machen wir gleich wieder nach drei Songs. Hier ist Miles Smith mit Nice to Meet You.

0: Walk the Moon, Shut Up and Dance. Jetzt sind wir auch alle wach um 2.12 Uhr. Ein schönes Kompliment ist es vom Arbeitgeber, abseits von Weihnachtsfeiern ein Lob für gute Arbeit zu bekommen. Das schreibt Philipp aus Mülheim. So sage ich da. Die junge Nacht ist hier und wir quatschen heute über schöne Komplimente, die aber nichts, absolut gar nichts mit dem Aussehen zu tun haben, weil ich privat persönlich finde, das gibt's zu wenig. Also wann sagt dir mal jemand, ey, du bist einfach voll witzig oder mega cool, dass du ein neues Hobby angefangen hast oder du kannst ultra gut zuhören. So, und deshalb dachte ich so, etablieren wir das heute Nacht. Ich versuche zum Beispiel auch immer Dinge nicht nur zu denken, sondern auch zu sagen, die ich bei anderen cool finde. Egal, ob das irgendwie so ein Post auf Insta ist zum Beispiel, dann kommentiere ich da fröhlich. Oder halt im echten Leben einfach mal ins Gesicht sagen. Felix aus Haltern am See, der hat da auf jeden Fall ein cooles Umfeld, was das angeht.
1: Ich bekomme oft das Kompliment, dass ich durch meine verkorkste Art auch die stressigste Situation doch irgendwie locker machen kann.
0: Wie süß ist das denn, oder? Ich finde, das ist so ein nettes Kompliment, weil das ja so eine vermeintliche Schwäche dann auch noch, wie die Verkorkstheit es vermeintlich sein könnte, in sowas Positives umwandelt. Finde ich ultra schön. Was ist es bei euch? Das schönste Kompliment, was ihr bisher bekommen habt, was nichts mit der Optik zu tun hat. Schickt mal gerne Sprachnachricht, wie Felix das gemacht hat, an 0221 56789 111.

So ganz leise kann sie sie vielleicht schon hören. Die Hochzeitsglocken. Nur noch wenige Tage bis zur royalsten Hochzeit Amerikas. Taylor Swift heiratet. Also basically die Queen der USA. Es ist noch nicht wirklich confirmed, aber es spricht immer mehr dafür. Wir haben immer mal wieder hier in der Jungen Nacht über diese Hochzeit gesprochen, deshalb kurzes Roundup. Ich hole euch ab. Datum. Hochzeit soll am 3. Juli stattfinden. Was voll praktisch ist, weil Wochenende und 4. Juli Unabhängigkeitstag in den USA und da haben dann fast alle frei. Location. Taylor und Travis sollen den Madison Square Garden gemietet haben und es gibt tatsächlich neue Hinweise, die das belegen. Bei der Stadt New York wurde ein Antrag auf Straßensperrungen eingereicht. Vom 2. Juli bis zum 4. Juli werden die Straßen rund um den Madison Square Garden in Manhattan gesperrt. Das ist doch auffällig, sage ich da. Das ist doch auffällig. Es wird auf jeden Fall so sein, dass wir euch Bescheid sagen. Wenn es denn dann wirklich soweit ist, hört ihr es natürlich hier in der Jungen Nacht. Was ich aber noch hinzufügen möchte, es werden wohl 1000 Gäste erwartet. Das finde ich insane. Als ob Taylor Swift so viele Menschen mag, oder? Das kann doch gar nicht sein. Niemand mag 1000 Menschen. Das

0: Hier ist die junge Nacht. Wir schauen auf die Straßen und vorsichtig heißt es zuerst auf der A72 Plauen-Zwickau. Zwischen Plauen-Ost und Treuen ist es ziemlich rutschig auf der Fahrbahn, weil Aquaplaning. Bitte passt da gut auf. Die A2 Hannover Richtung Berlin ist zwischen Thesen und Brandenburg an der Havel wegen Reparaturarbeiten gesperrt. Noch eine Sperrung auf der A7 Hannover Richtung Hamburg zwischen Bad Fallingbostel und Dorfmark wegen Straßenschäden bis 6 Uhr. Die A14 Magdeburg Richtung Schwerin ist zwischen Kreuz Magdeburg und Dallen-Warsleben wegen Fahrbahnschäden gesperrt. Die A20 Rostock Richtung Kreuz Uckermark ist zwischen Kreuz Rostock und Dummersdorf wegen einer Fahrbahnerneuerung bis 4 Uhr dicht. Noch eine Sperrung wegen Brückenarbeiten. Diesmal haben wir auf der A42 Kamp-Lindfort Richtung Dortmund zwischen Herne-Krange und Herne-Baukau. Außerdem die A43 Wuppertal-Recklinghausen. Auch da gibt es Brückenarbeiten, deshalb Sperrung in beide Richtungen zwischen Bochum-Riemke und Kreuz-Recklinghausen. Die A115 Berlin Richtung A10 ist zwischen Potsdam-Drewitz und Saarmund wegen Straßenschäden gesperrt. Die A553 Bliesheim-Brühl ist zwischen Brühl-Ost und Brühl-Nord in beide Richtungen bis 6 Uhr noch dicht. Da wird an Hochspannungsleitungen gearbeitet. Und letzte Meldung aktuell kommt von der A30 Osnabrück-Bad Oeynhausen zwischen Gesmold und Melle-West wegen Bauarbeiten bis 5 Uhr früh in beide Richtungen dicht. Umleitungen Richtung Osnabrück führt euch über die U22 und in Richtung Bad Oeynhausen über die U43. Gute Fahrt euch!
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0: Moinsi, Kerstin Breuer hier. Voll schön, dass ihr am Start seid. Das ist, ich bin ganz überrascht irgendwie. Das mit den Komplimenten, das funktioniert ganz gut hier heute. Ich habe eben gesagt, lass mal irgendwie über Komplimente reden, die nichts mit dem Aussehen zu tun haben. Und ihr habt echt irgendwie einige schon ganz, ganz süße Sachen mal gehört. Das wollen wir nochmal etablieren. 0221 567 89 111. Kathleen aus Datteln hat zum Beispiel geschrieben, mein Mann hat mal zu mir gesagt, ich hätte einen guten Humor. Mit dir zusammen muss ich viel lachen. Hör mal, besser geht's doch gar nicht, oder? Könnt ihr mal überlegen, was es bei euch ist. Das schönste Kompliment, was ihr bisher bekommen habt, was nichts mit dem Aussehen zu tun habt.

Wenn deine Freunde dich komplett uneingeschränkt supporten, hast auf jeden Fall die Richtigen am Start. So wie Stella Lefty. Sie hatten ein Live-Video zu ihrem Song Boston gedreht und ihre besten Freunde haben da mitgemacht. Und ja, man kann sagen, ja, macht man ja mal eben so für Freunde. Aber ich finde, nee, kann man nicht sagen. Weil im Zweifel sieht das ja die ganze Welt und vielleicht möchte man das nicht. Für sie haben sie es aber gemacht. Das ist wirklich ganz, ganz sweet geworden. Stella sitzt da auf dem Klavier und ihre Ängsten dancen so um sie rum. Und ja, ist einfach ein Vibe. Also es ist wirklich einfach ein sweeter Song und der klingt genauso, wie dieses Bild dazu aussieht. Hört ihr jetzt, hier ist Boston in der Jungnacht.

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1: Leute, morgen verrät Miley Cyrus ihre, wo ist es? Da. Leute, ist mir hier fast die Musik ausgegangen. Gott sei Dank. So, was ich euch eigentlich sagen wollte. Morgen verrät Miley Cyrus uns endlich ihr Geheimnis für den 30. Juni. Da hat sie nämlich was angekündigt. Und seitdem grübeln wir hier im Junge-Nacht-Team fröhlich rum, was das denn sein könnte. Erstmal dachten wir so, es könnte neue Mucke sein, weil Anfang des Jahres hat sie in einem Interview noch gesagt, dass sie immer an neuen Songs arbeitet.
2: More songs.
3: Okay.
2: Yeah, it's always.
1: Ja, es könnte aber auch eine neue Schauspielrolle sein zum Beispiel, weil sie hat auch gesagt, wenn das Angebot stimmt, würde sie nicht Nein sagen.
2: I mean, if the opportunity or the script or the character was right or was designed in a way that I would make sense, I'm totally there.
1: Ja, aber das ist jetzt nicht wirklich was geplant, zumindest nichts, was groß bekannt wäre. Deshalb letzte Idee unsererseits ist, dass Miley Cyrus ihre eigene Barbie rausbringt. Könnte sein, weil sie hat so ein Foto gepostet von ihrem neuen Stern auf dem Walk of Fame in Hollywood und Beinen. Aber diese Beine sehen einfach komplett nach Plastik aus. Bisschen fies auch, ehrlich gesagt. Und ganz ehrlich, ich fände neue Mucke ja geiler. Aber naja, schauen wir mal. Morgen wissen wir mehr. Hier ist die Junge Nacht jetzt mit Miley Cyrus und Flowers. Und ob es dann eine Barbie oder Musik ist, hört ihr natürlich hier. 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
1: Um 3 Uhr mit Heike Lüttich. Wegen der Hitze und Trockenheit der letzten Tage sind an mehreren Stellen in Deutschland Waldbrände ausgebrochen. An mindestens 3 Orten werden die Löscharbeiten erschwert, weil Munition im Boden liegt und deshalb Explosionen drohen. Unter anderem in der Gorischheide in Sachsen. Julia Buchmeier.
2: Dort hatte es schon im vergangenen Jahr gebrannt. Und damals wie heute sind die Löscharbeiten schwierig wegen der Munition im Boden. Hier sind allerdings, im Gegensatz zu einem Waldbrand in Rheinland-Pfalz, bisher keine Ortschaften bedroht. In Bad Kreuznach ist gestern ein Ort mit 650 Einwohnern komplett geräumt worden. Dort brennt es in einem schwer zugänglichen Waldgebiet, das früher zur Entsorgung von Munition genutzt wurde. Schon seit Mittwoch sind die Einsatzkräfte mit einem Großbrand in Mecklenburg-Vorpommern beschäftigt. Betroffen ist hier unter anderem ein ehemaliger Panzerschießplatz der Sowjets bei Neustrelitz.
1: Nach den schweren Erdbeben in Venezuela wächst die Kritik an der Regierung. Ihr wird mangelnde Unterstützung der Helfer vorgeworfen. Tausende Bürger haben wegen fehlender staatlicher Präsenz selbst spontane Hilfsaktionen organisiert und Konvois mit Spenden und Lebensmitteln in die betroffenen Regionen gebracht. Nach offiziellen Angaben sind bei den Beben am Mittwoch mindestens 1.450 Menschen gestorben. Zehntausende werden noch vermisst. In Lindau am Bodensee hat die 75. Nobelpreisträgertagung begonnen. Bis zum kommenden Freitag treffen sich dort 80 Preisträger mit hunderten Nachwuchswissenschaftlern. Eröffnet wurde das Treffen von Bundespräsident Steinmeier. Aus Lindau Johannes Rostäuscher.
3: Die Wissenschaft schreitet voran, aber die Politik ist viel zu oft nicht auf ihrer Seite oder sogar gegen sie. Diese Sorge zog sich durch die Reden und Diskussionen des ersten Tags auf der Nobelpreisträgertagung wie ein roter Faden. Bundespräsident Steinmeier sprach von den Feinden der offenen Gesellschaft und gleich darauf von der US-Regierung, die Forschende einschüchtere, Bildungsstätten und Universitäten drangsaliere. Steinmeier wörtlich, wo die Unabhängigkeit von

0: Tagsüber im Nordwesten zeitweise bewölkt, vereinzelt Schauer. Im Südosten kaum Sonne, Schauer und teils kräftige Gewitter mit Hagel. Schwacher bis mäßiger in Gewitternähe, teils stürmischer Wind bei 25 bis 32 Grad. 3:03 Uhr.
1: Hier ist die junge Nacht. Wir schauen auf die Straßen und los geht's mit der A72 Plauen-Zwickau. Vorsichtig da sein bitte zwischen Plauen-Ost und Treuen. Da ist Aquaplaning, deshalb alles rutschig. Fahrt da bitte besonders vorsichtig. Die A2 Hannover Richtung Berlin ist zwischen Thesen und Brandenburg an der Havel gesperrt. Die A7 Hannover Richtung Hamburg ist zwischen Bad Fallingbostel und Dorfmark bis 6 Uhr gesperrt. Noch eine Sperrung auf der A14 Magdeburg Richtung Schwerin zwischen Kreuz Magdeburg und Dahlen-Warsleben. Außerdem eine Sperrung auf der A20 Rostock Richtung Kreuz Uckermark, zwischen Kreuz Rostock und Dummersdorf bis 4 Uhr. Die A42 Kamp-Lindfort Richtung Dortmund ist zwischen Herne-Krange und Herne-Baukau wegen Brückenarbeiten gesperrt. Weitere Sperrungen gibt es auf der A43 Wuppertal-Recklinghausen zwischen Bochum-Rienke und Kreuz Recklinghausen in beide Richtungen. Noch eine Sperrung. A115, so rum, Berlin Richtung A10, zwischen Potsdam-Drewitz und Saarmund. Außerdem A553, Bliesheim-Brühl, ist zwischen Brühl-Ost und Brühl-Nord in beide Richtungen bis 6 Uhr gesperrt. Und die A30 haben wir auch noch, Osnabrück, Bad Oeynhausen, ist zwischen Gesmold und Melle-West wegen Bauarbeiten bis 5 Uhr in beide Richtungen dicht. Die Umleitung in Richtung Osnabrück führt euch über die U22 und in Richtung Bad Oeynhausen über die U43. Gute Fahrt!
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1: Schönen guten Morgen, Kerstin Breuer hier. Ich hoffe, ihr seid ganz wunderbar hier in die neue Woche reingestolpert. Für diejenigen, die gerade erst wach werden und reinstarten und wahrscheinlich auch einfach nur hoffen, dass es deutlich kühler wird. Wir tun das doch alle. Aber hey, wir sind zusammen hier und ich habe einen ultraschönen Song jetzt für euch hier am Start. Kommt von Sienna Spyro, heißt Die on This Hill und damit kann man nur gut ausstehen.

0: Seid ihr noch voll da oder treibt die Hitze euch schon in Richtung Delirium? Junge Nachtbücher, Frau Gesa Wegeng hat heute ein Buch dabei, das vom Titel ganz gut zu diesem Zustand passt, wenn man nicht so richtig hochfährt. Und ich glaube, das haben wir alle in den letzten Tagen maximal erlebt. Halbwach von Bestsellerautorin Sophia Como heißt das, ist das. Wer ist denn da so halbwach quasi, Gesa?
1: Das ist Zoe, wobei sich halbwach bei ihr mehr auf so einen, ja, auf so einen allgemeinen Gefühlszustand bezieht. Sie ist irgendwie nicht so richtig bei sich, hat ihre Gefühle gut verschlossen und lebt im Grunde, ja, eine Illusion.
0: Okay, das klingt ungesund. Welche Illusion lebt die?
1: Die des glücklichen Dauersingles. Also sie hat sich vor Jahren gesagt, dass Liebe nichts für sie ist. Sie ist, ja, sie will nichts Festes. Und das zieht sie eben auch durch. Sobald ein Typ irgendwie auch nur so ein bisschen anhänglich wird, zieht sie die Reißleine und haut ab, bis sie dann Mael trifft.
0: Lass mich raten, der ist dann natürlich ihr Traummann.
1: Also in gewisser Weise schon, denn Mael will im Grunde genau das, was sie auch will. Keine Beziehung, also haben sie einfach Spaß, bis Zoe aber dann merkt, Mist, irgendwie mag ich den Kerl. Und das setzt dann ganz schön was bei ihr in Gang. Plötzlich muss sie sich fragen, was denn dieses Mal anders ist und warum sie wirklich seit Jahren Single ist.
0: Okay, aber Leute, ich kann schon mal sagen, wer hier so eine klassische Happy-End-Love-Story erwartet. Nee, ist es nicht. Worum es wirklich geht in diesem Buch, quatschen wir gleich nach zwei Songs drüber. Hier in der Jungen Nacht.

0: Unser Dauerzustand in diesen Sommernächten, halb wach. Und so heißt auch das neue Buch von Bestseller-Autorin Sophia Como. Wir haben schon mit Gesa Wegang aus dem Junge Nachtteam rausgefunden. Hauptcharakter Zoe verliebt sich endlich, nachdem sie jahrelang Single war. Aber es ist kein klassischer Liebesroman, sagst du, Gesa, ne?
1: Also wer hier so eine klassische Happy-End-Love-Story erwartet, wird auf jeden Fall enttäuscht. Es ist mehr tatsächlich ein Roman über Bindungsangst.
0: Spannend. Schon einige Menschen mit Bindungsamt getroffen auch. Und die Autorin hat da ja auch so Gedanken. Ne?
1: Bei TikTok hat sie auch selbst von ihren eigenen Erfahrungen erzählt.
2: Zum ersten Mal zu checken, ey, ich habe da eine Erklärung dafür, warum ich so bin, wie ich bin, weshalb ich so viele Menschen verletzt habe. Und dass es nicht daran liegt, dass ich einfach ein kalter, herzloser Mensch bin, sondern dass da einfach mehr dahinter steckt.
0: Voll interessantes Thema auf jeden Fall und wichtig auch. Wie fandst du das Buch?
1: Ich fand das echt richtig, richtig gut, auch wenn es schon wehtun kann. Geht eben auch viel um Zoes Kindheit, um die Beziehung zu ihren Eltern, um Selbstschutz, Nähe, Geltungsbedürfnis. Steckt also ganz schön viel drin.
0: Halbwach, das neue Buch zum Thema Bindungsangst von Bestseller-Autorin Sophia Como, kriegt ihr jetzt im Handel.

0: Hier ist die junge Nacht. Wir schauen auf die Straßen und starten mit der A72 Plauen-Zwickau. Bitte vorsichtig sein. Da zwischen Plauen-Horst und Treuen, da ist Aquaplaning. Die A2 Hannover Richtung Berlin. Reparaturarbeiten zwischen Thesen und Brandenburg an der Havel, deshalb gesperrt. Noch eine Sperrung bis 6 Uhr auf der A7 Hannover Richtung Hamburg zwischen Bad Fallingbostel und Dorfmark. Außerdem A8 Salzburg-München zwischen Übersee und Bernau gesperrt. Da gibt es eine Umleitungsbeschilderung. Folgt der einfach. Die A14 Magdeburg Richtung Schwerin ist zwischen Kreuz Magdeburg und Dahlen-Warsleben wegen Fahrbahnschäden gesperrt. Fahrbahnerneuerungen gibt es auf der A20 Rostock Richtung Kreuz-Uckermark zwischen Kreuz-Rostock und Dommersdorf, deshalb noch bis 4 Uhr, also eine halbe Stunde noch gesperrt. Die A42 Kamp-Lindfort Richtung Dortmund ist zwischen Herne-Krange und Herne-Baukau wegen Brückenarbeiten gesperrt. In beide Richtungen gesperrt wegen Brückenarbeiten ist es auf der A43 Wuppertal-Recklinghausen zwischen Bochum-Riemke und Kreuz-Recklinghausen. Die A115 Berlin Richtung A10 ist zwischen Potsdam-Drewitz und Saarmund wegen Straßenschäden gesperrt. Die A553 Bliesheim-Brühl ist zwischen Brühl-Ost und Brühl-Nord in beide Richtungen bis um 6 gesperrt. Da wird an Hochspannungsleitungen gearbeitet. Und letzte Meldung aktuell kommt von der A30 Osnabrück-Bad Oeynhausen zwischen Gesmold und Melle-West wegen Bauarbeiten bis 5 Uhr in beide Richtungen dicht. Die Umleitung in Richtung Osnabrück führt euch über die U22 und die in Richtung Bad Oeynhausen über die U43. Gute Fahrt euch!
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0: Kerstin, wir haben es fast geschafft. Das hat der Dave geschrieben. 0221567891111. Ich glaube, du hast heute nicht so, also du hast ja eben schon geschrieben, könntest auch ins Bett gehen, statt zu arbeiten. Ich verstehe das, aber wir schaffen das hier zusammen, den Endspurt und auch den Start in den Tag für diejenigen, bei denen es erst noch losgeht. Ich bin Kerstin Breuer, wir ziehen das hier zusammen durch, jetzt mit Justin Bieber und Nicki Minaj. Beauty and a Beat, mega schön, dass ihr dabei seid, völlig egal in welchem Zustand.

Vorsicht, Falschfahrer auf der A9 Halle Leipzig-Nürnberg. Zwischen Schneitach und... jetzt geht das hier weg. Zwischen Schneitach und Kreuz-Nürnberg kommt euch ein Falschfahrer entgegen. Fahrt äußerst rechts und überholt nicht. A9 Halle Leipzig-Nürnberg. Zwischen Schneitach und Kreuz-Nürnberg ist ein Falschfahrer unterwegs. Bitte passt da gut auf in beide Richtungen.

3.38 Uhr. Ihr hört die Junge nach der ARD. Das war The Kid LAROI mit Without You. Wunderschöner Song, um so smooth in den Tag reinzurutschen. Und jetzt haben wir einen für euch, der wirklich, wie ich finde, nach absoluter Freiheit klingt. Der klingt danach, dass man so mega selbstbewusst durch den Alltag und durchs Leben steppt, ohne dass irgendein Dude einem sagen muss, wie toll man ist, weil man das einfach selber weiß. Wenn man sich so nach nichts und niemandem richten muss, sondern einfach so Krönchen auf hat und geradeaus geht und einen nichts aufhalten kann, man einfach sein Ding macht. Denn genau dieses Feeling, wollte ich sagen, nehmen wir jetzt mal mit hier in die neue Woche, weil können wir alle mehr von gebrauchen, oder? Das sind Topic und Becky G. Sorry, Papi. Sorry.

0: Die junge Nacht ist hier und Leute, die Hoffnung für diese Woche ist groß, oder? Es kann nur besser werden als letzte. Zumindest was die Hitze angeht. Oder? Oder?
1: Boah, ist das heiß bei uns.
2: Radfahren am Nachmittag, also das geht halt einfach nicht, ne? Dann kriege ich einen Sonnenstich.
3: Der Deutsche Wetterdienst rechnet mit Temperaturen von bis zu 40 Grad. Das wäre für den Juni ein neuer Temperaturrekord.
4: Die Hitze hat auch Auswirkungen auf die Wochenendplanung. Mehrere Veranstaltungen sind abgesagt worden.
5: Ich lasse die Uni ausfallen auf jeden Fall, weil es zu heiß ist. So. Sonst gehe ich immer hin.
6: Und wenn es dir abends, nachts zu warm ist, Profi-Tipp, unter einem nassen Handtuch schlafen.
7: Komplett runter? Also einfach wie eine Decke?
6: Ja.
7: Oh, mach ich auch.
6: Da wird dir kalt.
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1: Um 4 Uhr mit Heike Lüttich. Der Juni ist nach Angaben des Deutschen Wetterdienstes 2026 deutlich wärmer gewesen als in anderen Jahren. Eine Sprecherin teilte mit, er liege wahrscheinlich bei der Monatsmitteltemperatur unter den Top 3 seit Messbeginn. Außerdem sei es vergleichsweise sonnig und niederschlagsarm gewesen. Die genaue Auswertung will der Wetterdienst heute Mittag veröffentlichen. Gestern Nachmittag wurde mit 41,7 Grad die bisher höchste Temperatur in Deutschland gemessen in Neißenmünde in Brandenburg. Wegen der Hitze und Trockenheit der letzten Tage sind an mehreren Stellen in Deutschland Waldbrände ausgebrochen. An mindestens 3 Orten erschwert im Boden liegende Munition die Löscharbeiten. So wurde gestern ein Ort mit 650 Einwohnern im rheinland-pfälzischen Kreis Bad Kreuznach komplett geräumt, weil sich ein Feuer in einem schwer zugänglichen Waldgebiet ausgebreitet hat, in dem früher Munition entsorgt wurde. Auch in der munitionsbelasteten Gorischheide in Sachsen brennt es seit Samstag. In Mecklenburg-Vorpommern ist unter anderem ein ehemaliger Panzerschießplatz der Sowjets bei Neustrelitz betroffen. In Konstanz am Bodensee wird heute das 50-jährige Bestehen der Ramsar-Konvention in Deutschland gefeiert. Das globale Abkommen ist eines der ältesten Naturschutzabkommen der Welt. Mit ihm sollen Feuchtgebiete geschützt werden, beispielsweise das Wollmatinger Ried bei Konstanz. Florian Peking.
2: 172 Staaten haben es unterzeichnet. Das Wollmatinger Ried und der Mindelsee im Kreis Konstanz gehören seit 1976 zu diesen besonders geschützten Feuchtgebieten. Laut dem Naturschutzbund NABU haben dort knapp 200 Vogelarten und viele andere Tiere und Pflanzen ihr Zuhause. Aber auch für den Menschen sind Feuchtgebiete wertvoll. Bei Starkregen wirken sie wie ein Schwamm, nehmen Wasser auf und geben es nur langsam ab, so der NABU. Beim Festakt zur Ramsar-Konvention in Konstanz spricht heute unter anderem Baden-Württembergs Umweltministerin Thekla Walker.
1: Im Londoner Stadtteil Wimbledon beginnt heute das Grand Slam Tennisturnier. Auf dem Center Court tritt Titelverteidiger Jannik Sinner am Mittag gegen den Serben Miomir Kecmanovic an. Im Turnier sind auch 9 deutsche Tennisprofis. Heute spielt Jan-Lennard Struff gegen Sebastian Baez aus Argentinien. Am Nachmittag stehen auch Tatjana Maria gegen Julia Putintseva aus Kasachstan und Tamara Korpatsch gegen Coco Gauff aus den USA auf dem Platz. Alexander Zverev spielt erst morgen gegen den Belgier Alexander Bloks. Das Wetter für Deutschland. In der Nacht teils kräftige Gewitter mit Hagel- und Sturmböen, sonst aufgelockert bei 24 bis

0: gibt es Aquaplaning. Bitte da gut aufpassen beim Fahren. Außerdem die A2 Hannover Richtung Berlin zwischen Thesen und Brandenburg an der Havel gesperrt wegen Reparaturarbeiten. Die A7, da gibt es Straßenschäden. Hannover Richtung Hamburg zwischen Bad Fallingbostel und Dorfmark. Deshalb bis 19 Uhr da gesperrt. Die A8 haben wir. Salzburg-München zwischen Übersee und Bernau gesperrt wegen eines Waldbrandes. Die Umleitung führt euch über die U81 und die U16. Weiter geht's auf der A14 Magdeburg Richtung Schwerin zwischen Kreuz Magdeburg und Dahlen-Warsleben wegen Fahrbahnschäden gesperrt. Die A20 Rostock Richtung Kreuz Uckermark ist zwischen Kreuz Rostock und Dummerstorf wegen der Fahrbahnerneuerung bis in den nächsten Minuten eigentlich nur noch dicht. Das sollte sich so langsam tatsächlich wenigstens da schon mal auflösen. Die A42 Kamp-Lindfort Richtung Dortmund ist zwischen Herne-Krange und Herne-Baukau wegen Brückenarbeiten gesperrt. Die A115 Berlin Richtung A10 ist zwischen Potsdam-Drewitz und Saarmund wegen Straßenschäden gesperrt. Die A553 Bliesheim-Brühl ist zwischen Brühl-Ost und Brühl-Nord in beide Richtungen bis um 6 Uhr gesperrt. Da wird an Hochspannungsleitungen gearbeitet. Und dann haben wir noch eine Unwettermeldung im gesamten Saarland, im Südwesten von Rheinland-Pfalz, im Osten von Baden-Württemberg und in weiten Teilen von Sachsen ist mit heftigem Starkregen, Hagel und Sturmböen sowie Gewitter zu rechnen. Deshalb kann es da vermehrt zu Aquaplaning kommen. Bitte, bitte, bitte passt besonders gut auf euch auf. Gute Fahrt!
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0: Mit Kerstin Breuer. Hallo, voll schön, dass ihr am Start seid. Und jetzt hier, Wochenende war ja Freitag, 26.06.26. Viele haben geheiratet. Viele haben geheiratet, viele waren auf Hochzeiten eingeladen. Und ich bin mir sehr sicher, dass folgender Song auf der einen oder anderen Hochzeit auch gelaufen ist. Alex Warren, Ordinary. Ist so ein Ding geworden im letzten Jahr, nämlich auf Hochzeiten. Beamen wir uns nochmal zurück an diesen schönen Tag.
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0: Für viele von uns gibt es seit Wochen nur noch ein Thema, und zwar die ultra-hotte Eishockeyserie Off Campus. Klar, genauso gefesselt wie von den Liebesgeschichten in der Serie sind wir aber offensichtlich auch von den privaten Dating-Gerüchten zwischen den Schauspielerinnen und Schauspielern. Annika Wasenmüller aus dem Junge Nacht-Team, du weißt es am besten, um wen es geht.
1: Also, es geht um die inoffizielle Hauptperson der Serie, Schauspielerin Mika Abdalla. Mhm. Das ist die, die dieses J-Lo-Kleid anhat, eine ganz wilde Miene hat und einen perfekten sitzenden Pony. Mhm. Sie ist die Rolle Ellie bei Off Campus und sie ist ein absoluter Fan-Favorite.
0: Mika Abdalla, die hat sich ja kurz nachdem die Serie rausgekommen ist, irgendwie von ihrem Verlobten getrennt. Und jetzt, wo sie Single ist, soll sie eben was mit einem Off Campus Schauspiel-Kollegen haben, ne? Mit Josh Houston. Der verspielt diesen verträumten Musiker Justin. Was sind denn da deine Indizien für?
1: Es gibt ganz, ganz viele süße Fotos von ihm und Mika Abdalla zusammen am Set, auf Partys, im Flugzeug. Und damit fingen diese ganzen Gerüchte erstmal an. Und jetzt, haltet euch fest, sind die beiden zusammen in der Stadt der Liebe, in Paris, und wurden da zusammen in einem Kiosk gesehen. Ganz doll am Kuscheln und die wirken sehr verliebt.
0: Mega, das muss man ja auch erstmal schaffen, ne? Dass man so eine Chemie hat, dass sogar ein Kiosk romantisch wird. Schauen wir mal, ob das was Festes ist oder so ein Sommerflirt oder so. Ist ja eigentlich auch Jucke, ne? Hauptsache, sie sind happy. Das war schön.

0: Ihr hört die junge Nacht der ARD. Und Leute, lass mal mehr abfeiern, was wir selber eigentlich so den ganzen Tag leisten. Egal ob Arbeit, irgendwie Hobby, Alltagsstuff. Benson Boone, der macht das auch, wenn es um seine Mucke gerade geht.
1: I obviously love the music that I'm making right now. I'm very excited about it. I'm very passionate about it.
0: Yes, der brennt dafür und der liebt sie sogar. Und wie cool ist das, wenn man das über seine eigene Leistung sagen kann, oder? Dass man die liebt, egal wie groß oder wie klein die ist. Deshalb sagt euch doch selbst mal eben, was ihr gut macht, weil ich schwöre, da findet hier jeder irgendwie eine Kleinigkeit. Während ihr Benson Boone hört in der Jungen nach der ARD mit The Time of My Life, ist das ein sehr guter Moment, da mal drüber nachzudenken. Also ich finde mich zum Beispiel eigentlich richtig gut im Zuhören. Ja, so.

0: Hier ist die junge Nacht. Wir schauen auf die Straßen und starten mit der A2 Hannover Richtung Berlin. Zwischen Thesen und Brandenburg an der Havel. Reparaturarbeiten deshalb da gesperrt. Noch eine Sperrung auf der A7 Hannover Richtung Hamburg. Zwischen Bad Fallingbostel und Dorfmark wegen Straßenschäden bis 19 Uhr. Die A8 Salzburg-München ist zwischen Übersee und Bernau wegen eines Waldbrandes gesperrt. Die Umleitung führt euch über die U81 und die U16. Außerdem die A14 Magdeburg Richtung Schwerin ist zwischen Kreuz Magdeburg und Dahlen-Warsleben wegen Fahrbahnschäden gesperrt. Noch eine Sperrung, diesmal wegen Brückenarbeiten, gibt es auf der A42 Kamp-Lindfort Richtung Dortmund zwischen Herne-Krange und Herne-Baukau. Dann haben wir die A115 Berlin Richtung A10 zwischen Potsdam-Drewitz und Samund wegen Straßenschäden gesperrt. Hochspannungsleitungen werden bearbeitet auf der A553 Bliesheim-Brühl. Deshalb ist zwischen Brühl-Ost und Brühl-Nord in beide Richtungen bis 6 Uhr noch gesperrt. Und eine Unwettermeldung im gesamten Saarland, im Südwesten von Rheinland-Pfalz, im Osten von Baden-Württemberg und in weiten Teilen von Sachsen ist mit heftigem Starkregen, Hagel, Sturmböen und Gewittern zu rechnen. Deshalb kommt es da auch vermehrt zu Aquaplaning. Bitte passt gut auf beim Fahren.
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0: Mit Kerstin Breuer, schönen guten Morgen. Und ich glaube, wir sind uns alle einig, keiner hat mehr Bock auf diese maximale Hitze. Aber die Sonne darf schon bleiben, oder? Und wenn wir uns dann wieder eincremen müssen, Leute, ich habe heute was gesehen bei einer Kollegin. Ich habe die Hände über den Kopf zusammengeschlagen, weil ich gedacht habe, wie zur Hölle konnte das an mir vorbeigehen? Die hat eine Insta-Story gemacht, am See oder so war sie, glaube ich, mit einer Farbrolle, so einer kleinen, und Sonnencreme. Für den Rücken. Wieso hat mir das eigentlich niemand vorher verraten? Das ist ja unnormal praktisch. Dann schmierst du diese Farbrolle mit Sonnencreme ein und hast auf jeden Fall keine Lücke am Rücken, wo dann so weirder Sonnenbrand entsteht. Das ist so intelligent, wirklich. Also, falls es noch keiner gemacht hat, darauf muss sie Patent anmelden, sage ich ihr noch.

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1: Okay, Felix, komm, geh in Smalltalk, rein ins Problem, was hast du?
2: Leute haben Angst vor meiner Stimme und meiner Augenbraue.
1: Vor deiner Augenbraue?
2: Ja, weil ich merke das selber nicht, aber ich habe so ein bisschen so ein Resting Bitch Face.
1: Also klar, deine Stimme ist auf jeden Fall besonders. So, die ist mir auch sofort aufgefallen. Die Augenbraue, damit musst du einfach leben. da kann ich nichts machen. Das ist einfach scheiße. Das ist einfach dein Problem jetzt. Eigentlich müsstest du Musik machen. Du musst irgendwas machen, wo du aus deiner Stimme Kapital schlagen kannst.
2: Ja, aber dafür müsst ihr ja singen dann.
1: Das wär nicht schlecht, ja. Du könntest auch rappen.
2: Ich glaube.
1: Du könntest auch. Ey, du könntest irgendwie so Synchron-Shit machen.
2: Das ist schwierig, glaube ich.
1: Hast du so sehr das Gefühl, dass deine Stimme irgendwie einen negativen Einfluss hat, dass du deshalb extra wenig redest? Oder ist es auch ein bisschen dein Charakter, dass du einfach so ein bisschen
2: laid-back? Ja, auch. Also ich bin relativ pragmatisch und wenn dann, also ich sag das Nötige, ne, damit das ankommt und dann kommt was anderes an und ja.
1: Das. Okay, das war die Bewerbung als Synchronsprecher. Also wenn jemand jemanden braucht, ja, ich immer so reden. Ich glaube, du musst eher daran arbeiten, dass man dich versteht akustisch. Also du musst irgendwie ein bisschen deutlicher reden, aber ansonsten finde ich dich völlig in Ordnung. Okay, wir applaudieren für Felix aus München, bitte.
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Wir haben heute hier in der Jung nach der ARD Komplimente gesammelt, die sich nicht aufs Aussehen beziehen. Und da waren so, so schöne Sachen dabei. Also Kompliment zurück an euch, dass ihr das mitgemacht habt. Vielleicht merken wir uns einfach mehr Komplimente machen, wenn sie ernst gemeint sind. Sachen einfach mal sagen anderen Menschen, nicht immer nur so im stillen Kämmerlein denken. Das war toll mit euch und wenn ihr Bock habt, liebe Leute, hören wir uns doch morgen schon wieder. Ich bin Kerstin Breuer, ich wünsche euch einen großartigen Start in die neue Woche. Macht's gut, bis dann.

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1: Um 5 Uhr mit Heike Lüttich. Auch knapp 4 Tage nach den verheerenden Erdbeben geht in Venezuela die Suche nach Vermissten weiter. Gestern wurden ein Vater und sein Sohn lebend aus den Trümmern gerettet. Allerdings gehen Experten davon aus, dass kaum noch weitere Überlebende gefunden werden. Jenny Barke.
2: Das kritische Zeitfenster von 72 Stunden, in denen die Wahrscheinlichkeit nach Erdbeben hoch ist, Menschen lebend zu bergen, ist verstrichen. Die Zahl der Toten ist inzwischen auf mindestens 1.500 Menschen gestiegen. Die US-Erdbebenwarte USGS schätzt, dass die Beben der Stärke 7,2 und 7,5 bis zu 10.000 Todesopfer gefordert haben könnten. Weiterhin werden über 50.000 Menschen vermisst. Zehntausende sind nun obdachlos. Nach Angaben der Regierung sind 774 Gebäude eingestürzt.
1: Die USA und der Iran haben sich US-Medien zufolge auf ein Ende ihrer gegenseitigen Angriffe geeinigt. Beide Seiten planen für morgen ein Treffen in der katarischen Hauptstadt Doha, um ihren Streit um die Straße von Hormuz beizulegen. Das berichtet der Sender CNN und beruft sich auf einen Regierungsvertreter in Washington. Trotz des Rahmenabkommens hatte das US-Militär wieder im Iran angegriffen. Der griff im Gegenzug Ziele in Bahrain und Kuwait an. Der russische Präsident Putin hat den ukrainischen Vorschlag abgelehnt, dass beide Seiten auf Langstreckenwaffen verzichten. In einem Interview des russischen Staatsfernsehens sagte Putin am Abend, Russland werde an dem Ziel festhalten, die 4 Regionen Donetsk, Luhansk, Cherson und Saporischschja vollständig einzunehmen. Bisher stehen sie nach der Annexion nur teilweise unter Kontrolle Russlands. Putin räumte ein, dass die ukrainischen Drohnenangriffe auf die russische Ölindustrie zu Treibstoffengpässen geführt hätten. Man habe die Lage aber im Griff. Der Juni ist nach Angaben des Deutschen Wetterdienstes 2026 deutlich wärmer gewesen als in anderen Jahren. Eine Sprecherin teilte mit, er liege wahrscheinlich bei der Monatsmitteltemperatur unter den Top 3 seit Messbeginn. Außerdem sei es vergleichsweise sonnig und niederschlagsarm gewesen. Die genaue Auswertung will der Wetterdienst heute Mittag veröffentlichen. Gestern Nachmittag wurde mit 41,7 Grad die bisher höchste Temperatur in Deutschland gemessen, in Neißenmünde in Brandenburg. Bei der Fußball-Weltmeisterschaft in Nordamerika steht der erste Achtelfinalist fest. Co-Gastgeber Kanada hat in Los Angeles Südafrika mit 1:0 besiegt. Heute Abend spielt zunächst Brasilien in Houston gegen Japan. 3,5 Stunden später tritt Deutschland im 16. Finale in Boston gegen Paraguay an. Das waren die Nachrichten mit Heike Lüttich. Das Wetter für Deutschland. Tagsüber im Nordwesten zeitweise bewölkt, vereinzelt Schauer, im Südosten kaum Sonne, Schauer und teils kräftige Gewitter, 25 bis 32 Grad.
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0: Guten Morgen mit William und Sophie.
1: Hallo. 5.29 Uhr haben wir es jetzt ganz genau, 5.30 Uhr. Herzlichen Glückwunsch, willkommen.
0: Ja, herzlichen Glückwunsch an uns, dass wir hier sitzen, dass wir es geschafft haben.
1: Hätte ich gewusst, dass hier so arschkalt im Studio ist, Junge. Also da war ich ja letzte Woche auch mal freiwillig rumgekommen. Sag ich dir, wie es ist.
0: Ich finde, ja, es ist relativ, ja, es ist mir fast schon zu kalt. Aber, William, wir haben hier ja unseren altbekannten Stinkermuff.
1: Ja, es riecht.
0: Es riecht nach wie vor irgendwie nach Teppich, Käsefuß. Ja. Ja.
1: Es ist die Käsefußzentrale und es bleibt die Käsefußzentrale. Und von hier sind wir bis um 10 Uhr jetzt für euch da.
0: Ja.
1: Werden zusammen wach.
0: Wir freuen uns und haben Mitteilungsbedarf.
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1: Hello, guten Morgen.
0: Wenn wir ehrlich sind, dann haben wir so ein bisschen drauf gewartet, wie am 31.12. auf Silvester, auf den Regen heute Morgen, oder?
1: Also ich sag, es kam überraschend für mich. Ich habe meine Fenster noch offen zu Hause gehabt. Also ich hoffe mal, meine Vermieter, die hören kein Radio.
0: Achso, die sind immer noch offen.
1: Ich bin ja gegangen. Wirklich, es kam überraschend für mich. Ich habe damit
0: crazy
1: nicht gerechnet.
0: Ja, gerade im Saarland, in Baden-Württemberg, Rheinland-Pfalz und Hessen, da kriegen wir einige Liter heute Morgen ab. Baden-Württemberg erstmal nur im Norden. Aber gegen später, da könnt ihr euch dann auch nochmal freuen. Und ich find's toll.
1: Ja, meine Haare haben es jetzt heute Morgen kurz gehasst. Die sehen jetzt sehr wild aus. Da musste ich hier kurz einen Sprint durch den Regen einlegen. Aber weißt du, was richtig geil ist? Der Geruch. Wenn dieser Regen auf die Erde fällt, es riecht herrlich.
0: Safe. Und ich sehe da auch nur Positives, weil ich sag mal, wäre es jetzt noch einen Tag so warm gewesen wie letzte Woche, heute wird es ja kühler.
1: Ja.
0: Da haben wir uns ja drauf gefreut. Ich wäre 5 vor gewesen, ich kaufe mir jetzt so einen scheiß Ventilator von TikTok, den da jetzt irgendwie alle haben, der so 120 km/h Wind macht.
1: Ja, weil war wirklich, die Nächte waren schlimm.
0: Bodenlos.

0: Hello, ihr hört das Ding gleich hier mit Gabriella von Cat's Eye.
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3: Ja, was
0: William, was ist los?
3: Ich hab grad die falschen Kopfhörer aufgehabt. Ich hab mich gerade gar nicht gehört. Aber jetzt sind wir am Start.
0: Okay.
3: Also, die Hälfte von ganz ist halb, ne?
0: Ja, das hast du hingekriegt
3: sehr
0: heute.
3: Gut.
0: Glückwunsch.
3: Etwas. Die Hälfte dann davon wiederum ist ein Viertel.
0: Ja.
3: Und danach kommt dann, wenn man das nochmal halbiert, ein Achtel.
0: Ja, und wenn man das wiederum halbiert, dann ist es ein Sechzehntel.
3: Oh,
0: wir sind auf jeden Fall 6. Klasse Mathe-Niveau.
3: Ja, Vorzeigeschüler hier heute Morgen am Start. Vor allem merken wir aber, wir sind ganz schön weit weg vom WM-Finale, ne?
0: Ja, Tatsache ist es wirklich ganz arg weit weg. Heute Abend steht nämlich das 16. Finale für Deutschland an. Hier Fußballmänner-WM gegen Paraguay.
3: Und falls ihr die letzte Woche fußballtechnisch irgendwie unterm Stein gelebt habt, so wie wir zwei wahrscheinlich.
0: Alter, wirklich nichts mitbekommen, außer einmal hier kurz in das Spiel hineingelugt, was am Donnerstag war.
3: Gar kein Problem, Leute. Hier kommt die Vorrunde nochmal in eine Minute runterkomprimiert.
4: Das Warten hat ein Ende. Die deutsche Nationalmannschaft startet in die Weltmeisterschaft.
5: 2006, Klipodolski ins Panini-Heft.
4: Matcher, 6. Minute, 1:0 Deutschland.
6: Ich muss sagen, ich finde das Team geil.
7: Es war ein ganz schöner Auftakt.
4: Das 7:1 ist dann aber auch der Schlusspunkt.
5: Ich bestell für alle Bros beim Wirt, weil ich bin ein junger Baller, genauso wie Florian Wirt.
4: Spiel 2 für die deutsche Nationalmannschaft. Es gilt gegen die Elfenbeinküste.
8: Tor! 2:1 für Deutschland.
4: Dennis Undaff schießt das DFB-Team in die K.O.-Phase. Letztes Gruppenspiel für die deutsche Nationalmannschaft.
9: Ecuador. Ball auf den ersten Pfosten gewandt, weiter verlängert. Tor! Tor für Ecuador!
10: Preciado! Es ist vorbei! Deutschland verliert! Der Zug hat doch eine Bremse!
11: Nur weil wir jetzt verloren haben, sollen wir jetzt am Boden sein oder was? Macht keinen Sinn.
12: Wichtig ist, dass wir das Thema Geduld ein bisschen mehr reinkriegen und am Montag gewinnen.
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1: Mit Ramon Weinreich. Hallo. Nach der extremen Hitze die letzten Tage gibt es Forderungen in der Politik, um Deutschland besser auf das extreme Wetter vorzubereiten. Das Rekordhitzewochenende hat gezeigt, dass die Infrastruktur im Land für solche Temperaturen nicht ausreicht. Ein paar der Forderungen fasst Birte Sönnigsen aus Berlin zusammen.
2: Die Grünen haben zum Beispiel am Wochenende ein Sofortprogramm verlangt. Die Fraktionsvorsitzende Katharina Dröge schlägt vor, dass der Bund Geld zur Verfügung stellt, damit Pflegeeinrichtungen, Krankenhäuser und Schulen Klimaanlagen bekommen. Und gleichzeitig sollen sie auch Solaranlagen aufs Dach gebaut bekommen, damit der dafür benötigte Strom auch klimafreundlich und günstig wird. Auch die Caritas macht sich für ein Förderprogramm vom Bund stark, um Gebäude umbauen zu können.
1: Die USA und der Iran haben sich wohl auf ein Ende ihrer gegenseitigen Angriffe geeinigt. Beide Seiten planen für morgen ein Treffen in der katarischen Hauptstadt Doha, um ihren Streit um die Straße von Hormuz zu beenden. Das berichtet der Sender CNN und beruft sich auf einen Regierungsvertreter in Washington. Trotz des Rahmenabkommens beider Länder hatte das US-Militär wieder den Iran angegriffen. Der griff im Gegenzug Ziele in Bahrain und Kuwait an. Die kanadische Nationalmannschaft steht zum ersten Mal in ihrer Geschichte im WM-Achtelfinale. Kanada hat gestern Abend mit 1:0 gegen Südafrika gewonnen. Der entscheidende Treffer fiel erst kurz vor Schluss. Deutschland will auch ins Achtelfinale einziehen. Das Team spielt heute um 22.30 Uhr gegen Paraguay. Das Wetter, ich kann es offiziell verkünden, die komplett geisteskranken Arschwassertemperaturen sind erstmal vorbei. Es werden maximal 23 bis 29 Grad. Stattdessen werden wir nass von oben, teilweise heftiger Regen.
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3: Guten Morgen.
4: Hallo.
3: Mit William und Sophie um 6 Uhr am Sonntag.
5: Bisschen 2024 Flashbacks, ne? Hier. 2024, Boah, das war relativ ein Junge. Wissen wir noch gar nicht mal.
3: Ja.
5: So EM, da war ja Saxophon so das Trendgetränk 2024. Der Typ, der da so krass viral gegangen ist mit seinem Saxophon überall, ne?
3: Hast du gerade ein Trendgetränk gesagt?
5: Ja, ja. Trendinstrument. Sorry.
3: Ja, Trendinstrument von der WM.
5: Hat man auch am Mund, oder?
3: Ja, okay, gut. Wir reden über Trendinstrumente bei der WM 2026, um mal hier ganz kurz den Bogen zurückzuspannen.
5: Seit letzter Woche suchen wir nämlich das Passende für dieses Jahr.
3: Und Dani aus Griesheim, der hatte da eine Idee und hat an die 0172 1010 951 geschrieben. Kennt ihr das Otamatone? Gibt's in verschiedenen Größen und macht einen unbeschreiblichen Sound. Kommt aus Japan.
5: Nee, tatsächlich kennen wir das nicht, das Otamatone.
3: Ja.
5: Klingt aber interessant.
3: Was ein Glück, dass wir hier Yannick aus Wangen im Allgäu haben und der hat einfach so ein Teil.
5: Wow, das hören wir uns gleich mal an nach zwei Songs.
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0: Hello, guten Morgen, schönen Montag euch.
1: Und Yannick aus Wangen im Allgäu, der muss jetzt hier eine Runde richtig delivern um 6.08 Uhr.
0: Bei dir müssen alle immer delivern.
1: Ja, da muss jetzt mal was.
0: Da ist immer Druck, William.
1: Ja, immer
0: nee, okay. Der muss
1: aber
0: hier
1: ist
0: das,
1: so, oder?
0: Ja, ein bisschen. Wir hören uns das gemeinsam schön an. Der muss nämlich hier jetzt das WM-Instrument 2026 liefern.
1: Sag ich doch, delivern.
0: 2024 war es ja das Saxophon mit André Schnurrer, der da immer gespielt hat beim Public Viewing und so. Und wir suchen das Gegenstück zur WM dieses Jahr.
1: Und das wird schon seit letzter Woche hier morgens bei das Ding gemacht. Und Yannick, der wirft jetzt das Automatone in den Ring. Was ist das, Yannick? Erklär mal bitte.
2: Also ein Automatone, muss man sich vorstellen, wie so eine überdimensional große Note. Und an dessen Hals kann man so hoch und runter fahren. Und dann macht das so ein nerviges Geräusch. Da ist ein Smiley drauf. Und wenn man da so seitlich drauf drückt, dann kommt der Ton vorne lauter raus.
1: Ja, ich checke. Ich habe das schon mal gesehen, glaube ich. Das hat auch so ein Gesicht vorne. Dann muss man vorne das Gesicht so zusammendrücken und geht wie so ein Mund auf. Ich glaube.
0: Krass, okay. Ich habe noch nicht so ganz ein Bild, aber wir wollen jetzt einfach mal hören, wie das klingt. Major Tom auf dem Automatone, bitte.
1: Ja.
0: Das ist...
1: Ich finde, das klingt wie so eine Schnake. Wie so eine Schnake am Ohr nachts um drei.
0: So ja, oh mein Gott. 1:1.
1: Witzig.
0: Aber wirklich... Yannick, wie kommt man da drauf, gerade mit diesem Schnackinstrument anzufangen?
2: Also eine Freundin von mir findet es tatsächlich seit Jahren lustig, mir zum Geburtstag irgendwelche abgefahrenen Musikinstrumente zu schenken. Das waren zum Beispiel mal irgendwie Drumsticks, die

0: die Sounds abgefeuert haben. Also in einem Jahr war es dann jedenfalls die Automatone und so bin ich eben zu diesem Gerät gekommen.
1: Dann danke, ne? Oder so.
2: An die Freundin,
1: ja. Dass das hier vielleicht das WM-Instrument 2026 wird.

0: Guten Morgen. Gleich für euch hier 12 to 12 von Somber.
1: Das klingt ein bisschen wie Stechmücke am Ohr, so nachts, also nicht Sombre, nicht Sombre. aber es ist eventuell unser WM-Instrument 2026, das hier.
0: Ja.
1: Ja, Stechmücke, ich finde, das haben wir eben schon gut fest.
0: Ich höre es auch raus, ist in Ordnung. Yannick und seine Automatone, die sind auf jeden Fall im Casting quasi, weil wir suchen ja hier das WM-Instrument 2026. 2024 zur EM war es ja das Saxophon und eben, wir brauchen jetzt hier eine Nachfolge.
1: Letzte Woche hatten wir da zum Beispiel schon einen Panflöter, sehr witzig, ein Posthorn oder sogar einen Handfurzer.
0: Das ist ja wunderbar, alles tolle Instrumente. Und Yannick aus Wangen, der spielt eben das Automatone, sogar in einer Band. Yannick, kriegst du da keinen Kopfweh von?
2: Ach, also du kannst dir vorstellen, wenn ich mit diesem Ding irgendwie durch die Gegend läuft, dann siehst du nicht nur freundliche Gesichter. Also mein komplettes Umfeld ist schon genervt von diesem Ding, aber ich find's irgendwie geil.
1: Das glaube ich. Aber warum würdest du trotzdem sagen, das Automatone ist das neue WM-Instrument 2026? Warum kann André Schnurrer mit seinem Saxophon einpacken?
2: Ja, also es ist praktisch, du kannst es irgendwie überall mit hinnehmen. Es ist vielleicht jetzt nicht so laut wie ein Saxophon, aber hat dann doch schon ein bisschen Ausgangspegel. Also ist auf jeden Fall irgendwie dann massentauglich, würde ich sagen. Weil das klanglich noch ein bisschen einzigartiger ist wie ein Saxophon, hätte ich jetzt einfach mal behauptet.
1: Das stimmt. Wir haben einzigartig, würde ich auch sagen. Das auf alle Fälle.
0: Dann nehmen wir das doch mal mit auf in unsere Riege der möglichen neuen Musikinstrumente für die WM.
1: Das Automatone. Ich hätte jetzt auch gern so eins,
0: womit auf gar keinen Fall. Nein.
1: Vielleicht nerven kannst du ein bisschen.

0: Deswegen ist hier.
1: Guten Morgen. Er ist der Godfather of TikTok-Tanzvideos.
2: Ah ja. Den kennen wir, ja, Jason Derulo, ne?
0: Derulo.
2: Wie ging der nochmal?
1: Also, das ist ja hier dieser Tanz, der zu Corona-Zeiten komplett viral gegangen ist. Es war ja auch einer der ersten TikTok-Tänze, würde ich jetzt einfach mal so
2: Arm
1: behaupten.
2: Arm hoch,
1: genau,
2: gell?
1: Also erst den Arm quasi über Kreuz auf die andere Schulter, auf ja. die gleiche Schulter wie der Arm, dann Arm hoch und dann die Hüfte schwingen.
2: Ja, da ist so. Noch eine im Thema drin, wir merken es schon. Und Jason Derulo konnte es irgendwie wieder nicht lassen. Nach Savage Love, da hat er, wenn du schon vom Vater gesprochen hast, erst ja. der Vater der TikTok-Tänze, dann hat er einfach den Tanz-TikTok mal wieder eine Runde geschwängert. Mhm. Michiko, tanzen jetzt gerade wieder alle zu.
1: Oh,
2: ne?
1: Ich muss sagen, das macht mir hier ja gute Laune um 6.24 Uhr. Das ist eine, wenn wir schon hier so in diesem Sprech drin sind, eine ganz wunderbare Neugeburt von Jason Derulo. Ich finde es sehr cute.
2: Das Problem ist nur, am Anfang sind sie alle ultra süß, die so geboren werden. Aber irgendwann fangen sie halt an zu nerven. Deshalb genießen wir, solange sie noch süß sind.
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3: Mit Ramon Weinreich, hallo. Nach der extremen Hitze die letzten Tage gibt es Forderungen in der Politik, um Deutschland besser auf das extreme Wetter vorzubereiten. Das Rekordhitzewochenende hat gezeigt, dass die Infrastruktur im Land für solche Temperaturen nicht ausreicht. Der Deutsche Städtetag hat gesagt, dass viele Kommunen das Geld fehlt für bessere Klimaanpassungen. Die Grünen zum Beispiel wollen, dass Deutschland den Schulen und Krankenhäusern Geld gibt, damit sie Klimaanlagen kaufen können. Auch die Caritas will mehr Geld vom Bund, damit sie Gebäude besser für klimafreundlichen Hitzeschutz umbauen können. Kleidung auf Online-Plattformen wie Temu oder Shein ist teilweise stark mit Chemikalien belastet. Das geht aus Untersuchungen des Bremer Umweltinstituts hervor, die die Deutsche Umwelthilfe in Auftrag gegeben hat. Bei Tests hatten 7 von 18 getesteten Kleidungsstücken von Shein mehr Chemikalien als der EU-Grenzwert erlaubt. Die Deutsche Umwelthilfe hat Shein jetzt eine Abmahnung geschickt. Bundestrainer Nagelsmann hat vor dem WM-16-Finale der Deutschen den Gegner aus Paraguay gelobt. Auf der Pressekonferenz heute Nacht vor dem Spiel in Boston hat er gesagt, was für ein Spiel er erwartet.
4: Viel Kampf um zweiten Ball, also schon versuchen, mit einer guten Körperlichkeit ins Spiel zu kommen. Viele zweite Bälle wieder scharf gemacht. Auf jeden Fall ein unangenehmer Gegner, der uns einiges abverlangen wird morgen.
3: Das Spiel Deutschland gegen Paraguay startet heute Abend um 22.30 Uhr live im ZDF. Das Wetter zum ersten Mal seit einer Woche. Müsst ihr euch nicht im Radio von jemand anhören, wie unerträglich heiß es eigentlich ist. Die 30-Grad-Marke wird heute in Baden-Württemberg und Rheinland-Pfalz wohl nicht mehr überschritten. Stattdessen gibt's aber teilweise heftigen Regen und Gewitter.
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5: Mit William.
6: Und Sophie, hi.
5: Guten Morgen an diesem Montag. Wie geht's, Sophie? Wie geht's?
6: Sind wir gut drauf? Mir geht's gut. Ich bin wirklich richtig gut drauf.
5: Ich habe heute Nacht ein bisschen Angst gehabt. Und zwar, dass ich Besuch krieg im Schlafzimmer oder in der Wohnung generell.
6: Das musst du mir ganz kurz erklären.
5: Ja, also so im Sinne von, ich habe normalerweise bei dem Wetter, klar, da bin ich auch nur ein Mensch und stelle nachts die Fenster auf.
6: Ja. Ach so.
5: Heute Nacht habe ich aber Schiss gehabt, weil ich habe einen TikTok gesehen, wo bei einem dann irgendwie so 1000 Fledermäuse in die Wohnung rein geflogen sind.
6: Oh,
5: und da wird bei mir direkt eine neue Angst unlocked. Und deshalb habe ich gesagt, nee, also in der Wohnung, im Schlafzimmer habe ich es gekippt. Mhm. Aber in der Wohnung, ich war heute Nacht richtig zu. Alles war dicht.
6: Oh Gott, wie hast du es ausgehalten? Du bist gestorben.
5: War eine schreckliche Nacht. Aber jetzt sind wir wach und wir sind da. Und es geht los. Jetzt mit The Girls, The Kid Leroy. Guten Morgen.

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3: Ja, es gibt was Neues für unsere Podcast-Liste. Mhm,
1: da freuen wir uns, wenn ihr es zumindest noch aushaltet, noch mehr Leute labern zu hören nach heute Morgen.
3: Ja, ich werfe hier jetzt mal den Fußballer Robin Gosens in den Raum.
1: Oh, und weil ich weiß, dass du eine sehr grottige Werferin bist, good for him, weil weit wird er nicht fliegen. Es wird ihm nichts passieren. Das ist schön.
3: Das ist ein Schenkelklopfer, wirklich, William. Ja, aber er muss nicht so weit fliegen. Der soll sich lieber auf die Podcast-Couch setzen und über Gefühle reden. Das macht er nämlich im ARD-Podcast Wie geht's? Da deep talkt er mit bekannten Leuten.
4: Und dieser Podcast soll helfen, dass sich Menschen vielleicht öffnen in ihrem Kreis, dass man sich gehört fühlt durch die Gäste und die Gespräche, die wir haben. Und wenn man es dann schafft, das quasi auf ja, ein paar Menschen zu übertragen, die sich dann auch denken, wow, der und der hat sich geöffnet, das mache ich jetzt auch, dann ist das die Message und dann ist das das große Ziel gewesen.
1: Na krass, so mäßig, okay, das sind bekannte Leute, die jetzt das und das erlebt haben, dann kann ich das vielleicht auch für mir erzählen. Finde ich nicht schlecht, das hat er uns im Interview erzählt. Und die Offenheit würde er sich tatsächlich auch im Fußball wünschen.
4: Ich glaube, immer mehr Spieler trauen sich auch, sich zu öffnen, wenn es nicht gut läuft. Aber ich glaube, das muss von den Vereinen vorgelebt werden. Wir müssen dahin kommen, dass es okay ist, sich zu öffnen. Und wir müssen letzten Endes dahin kommen, dass wir zuerst als Mensch betrachtet werden und nicht als dieser Spieler, der einfach nur ein Preisschild dran hat und dementsprechend wie ein Roboter funktionieren.

0: muss.
1: In erster Linie, Mensch.
2: Ja, aber wichtig und richtig.
1: Können wir uns auch für
2: richtig.
1: Die WM merken, gell?
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0: Hallo, guten Morgen.
1: Ah, das ist die gut gelaunte, das Ding. Good Morning Show.
0: Ja, total. Mein Gott, ich weiß doch nicht.
1: Hallo.
0: Ich habe Redebedarf. Ich darf reden. Toll.
1: Ja, jetzt lassen wir erstmal die anderen singen. Disco Lines Tinashe. No Broke Boys. Guten Morgen.

0: haben wir.
1: Und ich glaube, es ist der erste Montag in Zeiten unserer Menschheitsgeschichte, wo wir uns auf den Montag gefreut haben.
0: Oh, sehr pathetisch. Aber ja, ich gehe mit dir, weil wir haben das erste Mal nicht mehr 100 Grad.
1: Toll ist das. Oh.
0: Aber was ist noch besser als ein Montag ohne 42 Grad?
1: Sag's mir.
0: Ein Montag ohne 42 Grad und man kann noch was gewinnen im Radio hier bei
1: uns. Hallo. Ich habe gehört, es gibt vielleicht ein cutes das Ding-Testchen hier heute Morgen für euch in Baden-Württemberg, Rheinland-Pfalz, Saarland und in Hessen. Und zwar war das Ding-Reporterin Julia mit einem Ding, mit irgendeinem Gegenstand.
0: Ja.
1: Wir wissen nicht, was es ist, in Mannheim unterwegs. Und die wollte von euch wissen, ob ihr da wisst, was das ist.
0: Vielleicht erkennt ihr das anhand der vielen falschen Antworten. Wenn ihr es erkennt, dann schreibt hier mal an die 0172 10 10 951, und der oder die, die es richtig hat, kriegt dann unser das Ding Tesla.
1: Dann hören wir mal rein. Das hier haben die Leute in Mannheim gesagt.
2: Eine Fernbedienung vielleicht?
3: Sieht so wie so ein Diabetes-Stift aus.
2: Ein Epiliergerät oder so? Ich weiß es nicht.
3: Sieht aus wie irgendwas zum Messen vielleicht von irgendwas.
4: Schwangerschaftstest.
5: Ich würde gerne sagen, es sieht aus wie beim Zahnarzt, die so V-Strahl-Dinger.
6: Kuli, darf ich drücken?
3: Ja, aber Achtung, es wird heiß vorne. Laser.
6: Tattoo-Laser.
3: Nee, null Ahnung. Was? Oh, das wird warm. Mhm. Moment mal. Nee, ich habe gar keine Ahnung, aber irgendwas mit Zeit hat zu tun. Nee. Was ist das denn? Für Mückenstiche. Das sind die Facke. Ich sag mal, ich facke meine Mückenstiche ab.
1: Ich fand's am allergeilsten. Ah, darf ich mal drücken? Oh, es wird heiß vorne. Vibrator? Ja, Vibrator wird heiß vorne. Oh, da habe ich mich verbrannt.
0: Oh, William.
1: Ja, gut. Also das war's alles nicht, ne? Kann man, glaube ich, sagen.
0: Hier. 0172 10 10 951.
1: Was suchen wir für den Gewinner oder die Gewinnerin? Gibt es eine Das Ding-Tasse?
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1: Mit Ramon Weinreich. Bei Traisen im Kreis Bad Kreuznach ist seit gestern immer noch ein heftiger Waldbrand. Die Löscharbeiten stehen unter schwierigen Bedingungen, berichtet das Ding-Reporterin Corinna Lutz.
2: Seit Samstagnachmittag sind hunderte Einsatzkräfte vor Ort, auch aus anderen Bundesländern. Da in dem Naturschutzgebiet Munition aus dem Zweiten Weltkrieg liegt, müssen die Feuerwehrleute einen Sicherheitsabstand zum Brandgebiet einhalten. Wegen dieser Sperrzone könne man auch nicht aus der Luft löschen, sagte die Landrätin. Der Nahort Traisen wurde gestern komplett geräumt. Wann die Menschen zurück können, ist noch unklar.
1: Der Juni war deutlich wärmer als in anderen Jahren, das zeigen Daten des Deutschen Wetterdienstes. Eine Sprecherin hat mitgeteilt, er liege wahrscheinlich bei der Monatsmitteltemperatur unter den Top 3 seit Messbeginn. Außerdem sei es sonniger als sonst gewesen und es gab weniger Regen. Die genaue Auswertung will der Wetterdienst heute Mittag veröffentlichen. Der Hantavirus-Ausbruch von dem Kreuzfahrtschiff Hondius geht wohl jetzt zu Ende. Davon geht die Weltgesundheitsorganisation aus. WHO-Chef Tedros schrieb auf X, die Quarantäne und Nachbeobachtungen der Kontaktpersonen seien abgeschlossen. Es habe keine weiteren Infektionen gegeben. Die kanadische Nationalmannschaft steht zum ersten Mal in ihrer Geschichte im WM-Achtelfinale. Kanada hat gestern mit 1:0 gegen Südafrika gewonnen. Der entscheidende Treffer fiel erst kurz vor Schluss. Deutschland will auch ins Achtelfinale einziehen. Für das Team geht's heute um 22.30 Uhr gegen Paraguay. Live im ZDF. Das Wetter. Das braucht die Natur jetzt, würde Mutti zum Wetter heute sagen. Es gibt ordentlich Regen, teilweise auch Gewitter. Die ganz extremen Temperaturen sind erstmal vorbei.
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3: Mit William und Sophie. Hello, hello.
4: 0172 10 10 951, Leute. Was haben wir euch mit nach Mannheim geschleppt und euch gefragt, was ist das?
5: Eine Fernbedienung vielleicht?
6: Sieht so wie so ein Diabetesstift aus.
5: Ein Epiliergerät oder so? Ich weiß es nicht.
6: Sieht aus wie irgendwas zum Messen vielleicht?
4: Das, was könnte das sein?
3: Das sind die falschen Antworten gewesen bisher. Wir suchen jetzt eure richtige Antwort. Gewinner oder Gewinnerin kriegt eine Das Ding-Tasse. Dürft ihr euch melden? 0172 10 10 951, wenn ihr irgendwie eine Idee habt.
4: Stefan aus Kern, der hat zum Beispiel schon mal eine Idee. Der hat geschrieben, guten Morgen, ihr zwei, ist der gesuchte Gegenstand vielleicht ein 3D-Druckstift?
3: Nein.
4: Wow, also das ist fancy, aber nee. Das ist richtig. Also das ist es nicht.
3: Ihr dürft raten, 0172 10 10 951 für eine Das Ding-Tasse.
4: Schreibt einfach mal Auflösung, machen wir dann vielleicht noch zwei Songs, wenn ihr es richtig habt.
3: Ja.
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0: Das könnte irgendwie alles sein, ne? Die Leute waren sich nicht ganz sicher. Schwangerschaftstest, ein Laser, ein Vibrator, ein Epiliergerät, aber es ist nichts von alles. Es ist nichts von dem allem. So.
1: Ja, genau, richtig. Die Leute in Mannheim, die hatten dieses Ding vor der Nase und sind zum Großteil nicht drauf gekommen.
2: Eine Fernbedienung vielleicht?
3: Sieht so wie so ein Diabetesstift aus.
2: Ein Epiliergerät oder so? Ich weiß es nicht.
4: Sieht aus wie irgendwas zum Messen vielleicht?
0: Aber ihr habt gegessen, Leute, an die 0172 10 10951, ohne es zu sehen. Dafür auch erstmal ein Chapeau, ja?
1: Ja, wirklich.
0: Diana aus Dahlheim ist am Start. Guten Morgen.
1: Hallo.
5: Guten Morgen, hi.
0: Was denkst du, was es für ein Gegenstand ist, den wir da suchen?
5: Ihr sucht einen Insektenstichheiler.
1: Okay.
0: Einen Insektenstich. Wie funktioniert das?
5: Naja,

0: Wenn ihr einen Insektenstich habt, macht ihr das Gerät dort drauf. Und dann werden die Giftstoffe sozusagen durch die Wärme rausgenommen und der Insektenstich juckt nicht mehr.
1: Das heißt, du kennst dich aus und hast das schon mal verwendet?
0: Ja, natürlich.
1: Ich habe da immer so arg Angst, dass es so arg wehtut. Ist es nicht zu heiß?
0: Ein bisschen heiß ist es, ja, natürlich. Aber es ist in Ordnung. Danach juckt es wenigstens nicht mehr.
2: Und was war der Punkt, wo du gesagt hast, okay, das muss es sein?
0: Als jemand gesagt hat, es ist eine Mückenfackel oder irgendwie sowas. Man ist auch interessant.
2: Lass uns mal reinhören. Unsere Das Ding-Reporterin Julia, die hat die Auflösung.
3: Was ist das denn?
4: Das ist gegen Mückenstiche.
3: Ach, hätte ich mir denken können, wirklich.
4: Kennst du das schon mal gesehen?
3: Ja, stimmt. Man hält es ja an der Haut hier. Also danach juckt das nicht mehr. Ja.
4: Du kennst aber bestimmt Pamela Reif, ne?
3: Ja.
4: Die hat das gepostet.
3: Hab ich gar nicht mitbekommen.
4: Und alle dachten, dass es ihr Schwangerschaftstest ist.
3: Ach, lol.
2: Diana!
1: Du! Yes. Bekommst eine Das Ding-Tasse. Das ist natürlich richtig.
0: Cool, das freut mich. Vielen Dank.
2: Und ob die Dinger wirklich was können oder ob du deins vielleicht doch noch wegschmeißen solltest, Diana, ja, ob das so gut ist oder ob wir in Zukunft einfach kratzen sollten, das checken wir auch noch diese Stunde.

0: Tampa City.
1: Guten Morgen, 7.16 Uhr haben wir's.
0: Und was sagen wir, wenn Boomer Heike uns heute fragt,
2: na, wie war's Wochenende?
0: Was müssen wir antworten?
1: Natürlich zu kurz.
0: So, sowieso. Und das gilt auch für den Tankrabatt. Der war auch zu kurz. Der war schön, aber eben, ja, zu kurz.
1: Mai und Juni haben wir den gegönnt bekommen. Und der sollte uns so eine Runde entlasten, wegen der Ölkrise und dem Ganzen. Und ich finde, ja, das hat man auch gemerkt.
0: Ja, safe. Also 1,90 haben sich auf einmal angefühlt wie 20
1: Heaven.
0: Cent.
1: Wirklich, ja.
0: Das war sehr cool. Wie geht's jetzt aber weiter, ist die Frage. Wird's ab Juli jetzt wieder krass teurer? Kostet Sprit wieder mehr als 2 Euro pro Liter? Julia aus dem Das Ding Team hat's ausgecheckt.
3: Preise werden steigen, ja. Aber auch ohne Tankrabatt bleibt's wohl unter 2 Euro. Zumindest bei Diesel und E10. Bei dem normalen Superbenzin wird's aber knapp, schätzt zumindest der ADAC.
0: Nein.
3: Ab Mittwoch also wieder die alte höhere Steuer. Das sind dann mit allem zusammen 16,7 Cent pro Liter on top. So viel wird der Preis wohl noch hochgehen. Und kleiner Reminder, vergesst nicht die 12-Uhr-Regel. Spritpreise dürfen nur um 12 Uhr mittags angehoben werden. Das bleibt also so. Also, am besten tankt ihr generell am späten Vormittag. Und heute Vormittag ist laut Experten besonders gut, um Warteschlangen zu vermeiden.
0: Also wissen wir, wo wir in der Mittagspause hingehen, oder?
1: Rennt tanken quasi.

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1: Hello, guten Morgen.
0: Und um 7.23 Uhr wird hier jetzt erstmal fett eine Wand verdrescht. Von Gracie Abrams.
1: Hit the Wall ist ja hier neu auf der Justing-Playlist.
0: Und surprise, surprise, tatsächlich geht es nicht um eine Schlägerei mit einer Wand, sondern es ist eine Redewendung, ne? Hit the Wall.
1: Ja, im Englischen ist es quasi eine Redewendung. Heißt, es ist so eine ausweglose Situation. Die deutsche Redewendung wäre dazu zum Beispiel so, an seine Grenzen kommen zum Beispiel.
0: Ich kann nicht mehr, ich will nicht mehr, ich halte das alles nicht so mit. Ne?
1: Ja, genau, ja. Das Limit erreichen.
0: Ja, sowas.
1: Und im Frankfurter Teil vom Dustingviertel, da hätte ich jetzt einen Vorschlag, da gibt es vielleicht noch eine, ich würde sagen, regionale Redewendung. Mhm. Da sagt man, sie steht mit dem Rücken an der Wand. Hand an ihrem.
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4: Mit Ramon Weinreich. Hallo. Der Tankrabatt, der noch bis morgen gilt, wurde die letzten zwei Monate für Diesel nicht ausreichend an die Verbraucher weitergegeben. Zu diesem Ergebnis kommt das Münchner IFO-Institut, berichtet Petra Thiele aus der Wirtschaftsredaktion.
5: Wer Diesel tankt, hat bis inklusive 25. Juni im Schnitt bundesweit 12 Cent pro Liter weniger bezahlt. Eigentlich lag der Tankrabatt aber bei über 16 Cent, also hätte die Ersparnis deutlich höher sein können. Bei Super E5 und Super E10 hätten Autofahrer und Autofahrerinnen dagegen im Schnitt 17 und 16 Cent weniger gezahlt.
4: Die USA und der Iran haben sich wohl auf ein Ende ihrer gegenseitigen Angriffe geeinigt. Beide Seiten planen für morgen ein Treffen in der katarischen Hauptstadt Doha, um ihren Streit um die Straße von Hormuz zu beenden. Das berichtet der Sender CNN und beruft sich auf einen Regierungsvertreter in Washington. Trotz des Rahmenabkommens beider Länder hatte das US-Militär wieder im Iran angegriffen. Der griff im Gegenzug Ziele in Bahrain und Kuwait an. In der Nähe von Traisen im Kreis Bad Kreuznach brennt seit vorgestern immer noch ein Wald. Die Lage hat sich durch den Regen etwas entspannt, die Löscharbeiten laufen aber unter schwierigen Bedingungen. Die Feuerwehrleute müssen einen Sicherheitsabstand zum Brandgebiet einhalten, weil dort Munition aus dem Zweiten Weltkrieg liegt, die teilweise auch schon explodiert ist. Der Ort Traisen wurde komplett geräumt. Wann die 650 Menschen zurückkehren, ist noch unklar. Der Blick aufs Wetter. Wir müssen uns ab heute erstmal nicht mehr komplett einen abschwitzen auf Arbeit. Mehr als 29 Grad wird's heute nicht in Baden-Württemberg und Rheinland-Pfalz. Stattdessen gibt's ordentlich Regen und auch Gewitter. Morgen geht's ähnlich weiter, dann aber einen Tick wärmer.
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6: Mit William und Sophie, guten Morgen.
7: Hallo. Hier wird's jetzt ganz kurz deep. Das kannst du dir vorstellen.
6: Oh, wow.
7: Nicht?
8: If you win, everything is perfect. If you lose, everything is shit. So we have to win tomorrow.
6: Wow. Was hat er gesagt? If you win, everything's perfect. If you lose, everything's shit.
7: Ja, yeah, so we have to win. Das ist hier DFB-Papa Nagelsmann. Und das hat er halt über das Fußballspiel heute Abend gesagt. Hat er gestern bei der Pressekonferenz gesagt.
6: Also den Preis der Stadt Münster für internationale Poesie wird es auf alle Fälle nicht. Aber irgendwo hat er recht, ne? Heute Abend Spiel gegen Paraguay. Und wenn wir winnen, dann wird alles gut. Everything good.
7: Aber ich sag ehrlich, ich find's ein bisschen unpädagogisch hier. If we lose, everything is shit. Das macht doch übelst Druck. Ich sag, Jungs, nicht schlimm. Hauptsache, ihr gebt euch Mühe.
6: Das sagt Sophie. Mal gucken, was der Rest von Deutschland sagt.
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1: 7.38 Uhr, einen wunderschönen Montag wünschen.
0: Können wir diesen wunderschönen Montagmorgen einmal bitte eine Runde appreciaten?
1: Ja.
0: Einmal kurz einatmen. Ist es toll? Es ist Tag 1 nach der Arschwasserkalypse letzte Woche. Wirklich, das ist. Oh,
1: ja,
0: das
1: es ist
0: so toll. Ich habe mich so gefreut auf heute. Ich kann es sagen.
1: Es ist endlich ein bisschen kühler. Wobei ich mochte auch die Sonne. Ich sag ehrlich, jetzt ist hier wieder bewölkt. Wir appreciaten das jetzt heute einfach mal
0: lieber,
1: an der Stelle.
0: Lieber mal eine Runde durchatmen, auch hintenrum dann an der Stelle.
1: Ach,
0: weißt du, welchen?
1: Ja,
0: ist weiter, gut. Weiter.
1: Genau. Es hatte was Positives auch, finde ich, die Hitze. Man hatte sich irgendwie nicht so Gedanken gemacht über alle anderen möglichen Dinge. Man hat nur versucht zu überleben. Zum Beispiel auch nicht über Stechmücken.
0: Stimmt, die haben wir irgendwie ganz vergessen. Das könnte ja jetzt aber wieder losgehen, ne? Wo es wieder mehr regnet auch und so. Julia aus der Das Ding Wissenschaftsredaktion, die hat sich deshalb mal angeguckt, ob da diese Schnaken-Stich-Hitze-Dinger, weißt du, die man so auf den Stich drauf macht und die das dann so weggrillen sollen, ob das hilft.
2: Diese elektrischen Hitzestifte können den Juckreiz bei Mückenstichen lindern, aber warum das klappt, da ist sich die Wissenschaft noch nicht ganz einig. Früher dachte man, dass da irgendwas mit den Eiweißen im Mückenspeicher passiert. Heute gibt es die Vermutung, dass vielleicht eher der Juckreiz einfach überlagert wird. Und was auch noch dazu kommt, Placebo-Effekt. Wenn du glaubst, es hilft, fühlt es sich auch oft besser an. Übrigens kann Kühlen auch helfen. Und ganz wichtig, natürlich nicht kratzen, sonst wird es nur schlimmer.
1: Oh, ich habe immer so Angst vor diesen Dingern. Ich traue mich nicht, die zu benutzen.
0: Ruhig sein und drauf machen, Sophie. Ruhig sein und drauf machen.

0: 7.42 Uhr am Montag, ihr hört das Ding, guten Morgen.
1: Hallo, hallo, jetzt geht's hier weiter mit Bibi Rexha, New Religion bei das Ding.

0: Das Ding ist hier, guten Morgen.
1: Hallo, 7.50 Uhr haben wir es.
0: Saarländer müsste man sein, Hesse müsste man sein oder Rheinland-Pfälzer müsste man heute. Und natürlich auch Saarländerin, Hessin, Rheinland-Pfälzerin, alles. Aber das ist auf alle Fälle, das sind die Bundesländer to be heute.
1: Moment, prinzipiell sag ich ja, ich bin ziemlich happy, Schwab zu sein.
0: Ja, klar.
1: Aber ja gut, heute gebe ich dir den, weil Baden-Württemberg-Leute haben es ein bisschen Arsch.
0: Ja, aber echt, weil bei allen anderen im Das Ding-Viertel sind ab heute einfach Ferien. Die Sommerferien gehen los.
1: So krass.
0: Das heißt, 6 Wochen lang chillen, Urlaub, Party, einfach abfeiern, einfach gammeln.
1: Ja, aber weil hier meine Baden-Württemberg-Mäuse, die wollen wir ja nicht verlieren. Und deswegen gibt es auch einfach was Positives,
0: natürlich,
1: später Ferien zu haben.
0: Sophie findet an jedem Mist immer noch was Positives.
1: Ja, so muss man durchs Leben gehen, anders funktioniert es nicht. Hier erstens, Urlaub ist Ende August, Anfang September billiger. Das mögen wir Schwaben ja sowieso, das hat alles
0: deshalb macht ihr das wahrscheinlich
1: Strategie.
0: Auch.
1: Genau. Tatsächlich gibt es anscheinend weniger Quallen an so Urlaubsspots, weil die werden gegen September oft dann wieder vom Strand weggespült.
0: Krass.
1: Also die Umweltbedingungen besser. Und klar, Captain Obvious, aber weniger Sonnenbrand hier im August, September, da ist die UV-Belastung einfach nicht ganz so hoch mehr.
0: Man kann sich doch einreden, gell?
1: Ja, machen wir.
0: So oder so, schöne Ferien an Saarland, Rheinland-Pfalz und an Hessen heute.

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1: Mit Ramon Weinreich. Hallo. Der Tankrabatt, der noch bis morgen gilt, ist für Diesel offenbar nicht genug an die Verbraucher weitergegeben worden. Das sagt das Münchner IFO-Institut. Demnach seien die Preise bei Diesel nur um durchschnittlich 12 Cent pro Liter gesunken. Die Steuern für Sprit sind aber eigentlich um 17 Cent gesunken. Bei Super und E10 hat das besser geklappt. Hier sei der Tankrabatt nahezu komplett an die Autofahrer und Autofahrerinnen weitergegeben worden. Wenn der Tankrabatt zum 1. Juli endet, ist wieder mit höheren Spritpreisen zu rechnen. Im Kreis Bad Kreuznach bekämpfen seit gestern immer noch hunderte Feuerwehrleute einen Waldbrand. Die Lage ist aber besser geworden. Einzelheiten von SWR-Reporterin Corinna Lutz.
2: Der Regen hat tatsächlich dafür gesorgt, dass sich die Lage im Waldbrandgebiet im Kreis Bad Kreuznach etwas entspannt hat. Das hat uns die Landrätin Bettina Dickes am Morgen gesagt. Sie sagte wörtlich, das Wetter war in der Nacht tatsächlich unser Freund. Auf der einen Seite habe man den Regen gehabt, auf der anderen aber nicht den Wind, vor dem man so Angst gehabt habe. Im Moment entspanne sich daher etwas. Die Lage aktuell sind aber noch 600 Männer und Frauen dort im Wald im Einsatz.
1: Kleidung auf Online-Plattformen wie Temu oder Shein ist teilweise stark mit Chemikalien belastet. Das geht aus Untersuchungen des Bremer Umweltinstituts hervor, die die Deutsche Umwelthilfe in Auftrag gegeben hat. Bei Tests hätten 7 von 18 Kleidungsstücke von Shein gegen EU-Grenzwerte verstoßen. Die Deutsche Umwelthilfe hat Shein jetzt eine Abmahnung geschickt. Das Wetter, 23 bis 29 Grad wird es heute, also nicht mehr ganz so heiß wie die letzten Tage. Dabei gibt es immer wieder Regen und Gewitter. Morgen geht es ähnlich weiter.
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3: Guten Morgen mit William und Sophie.
4: Und wir genießen ja wohl, dass es heute so ein bisschen chilliger ist von Temperaturen, oder Hammer?

0: Das Ding ist hier und Yannick aus Wangen im Allgäu, der muss jetzt hier eine Runde delivern. Der muss jetzt hier pacen.
1: Ja, William, bei dir müssen hier immer alle delivern.
0: Ja,
1: mein Gott.
0: So, aber es ist doch so. Also der muss uns nämlich jetzt das WM-Instrument 2026 liefern.
1: Okay, I get it. 2024 gab es ja hier das Saxophon von diesem André Schnurrer, der überall...
0: Ich hab's hier.
1: Ah ja, guck mal an.
0: Hab's hier. Genau.
1: Oh, das war schon auch... Geil.
0: Der war überall unterwegs.
1: Ja, beim Public Viewing, alle dazu Moshpits gemacht und so weiter. Und wir suchen jetzt halt das Gegenstück zur WM dieses Jahr.
0: Mhm. Wir suchen schon seit letzter Woche das Ganze. Und Yannick, der wirft jetzt hier das Automatone in den Ring. Erklär uns mal, was ist das bitte?
2: Also ein Automatone, muss man sich vorstellen, wie so eine überdimensional große Note. Und an dessen Hals kann man so hoch und runter fahren und dann macht das so ein nerviges Geräusch. Da ist ein Smiley drauf und wenn man da so seitlich drauf drückt, dann kommt der Ton vorne lauter raus.
1: Dass er selber sagt, dass es ein nerviges Geräusch macht. Da wollen wir jetzt mal reinhören.
0: So klingt das, Freund. Wo haben wir es denn hier? Ja, ich checke. Es klingt ein bisschen wie die Schnarke, die einen nachts um 3 am Ohr nimmt.
1: Ja, jetzt kannst du es auch ein bisschen wieder leiser machen. Yannick, wie kommt man denn da drauf, hier gerade mit diesem Instrument anzufangen? Bitte, stopp, sorry.
2: Also eine Freundin von mir findet es tatsächlich seit Jahren lustig, mir zum Geburtstag irgendwelche abgefahrenen Musikinstrumente zu schenken. Das waren zum Beispiel mal irgendwie Drumsticks, die Sounds abgefeuert haben. Also in einem Jahr war es dann jedenfalls die Automatone und so bin ich eben zu diesem Gerät gekommen.
0: Dann würde ich einmal sagen, danke an die Freundin oder
1: ja,
0: so.
1: Und ja. Danke an Yannick.
0: Wird das hier das WM-Instrument 2026? Checken wir nach zwei Songs.

0: das Ding ist hier.
1: Gleich bekommt er hier Gut genug von Kitsch, Krieg und Blumengarten.
0: Vorher was, wo wir schon festgestellt haben, das klingt so ein bisschen nach Schwester Stechmücke, die uns nachts am Ohr rumkrabbelt.
1: Ja, wirklich.
0: Es ist aber eventuell unser WM-Instrument 2026, ganz vielleicht.
1: Das ist es nämlich hier, Yannick und seine Ota Matone. Die sind im Casting hier bei das Ding. Weil wir suchen ja das WM-Instrument 2026. Hier 2024.

0: 24 zur EM war es ja hier das Saxophon und wir suchen die Nachfolge.
1: Letzte Woche hatten wir zum Beispiel schon einen Panflöter am Start, einen Posthorn oder mein Favorite, einen Handfurzer.
0: Die haben alle, ist das überhaupt noch ein Instrument, frage ich mich.
1: Ja, schon. Die haben alle hier Major Tom spielen dürfen.
0: Und Yannick aus Wangen, der spielt eben das Ottomantone sogar in einer Band. Yannick, kriegst du da nicht irgendwie Kopfweh davon?
2: Ach, also du kannst dir vorstellen, wenn ich mit diesem Ding irgendwie durch die Gegend läuft, dann siehst du nicht nur freundliche Gesichter. Also,
0: das glaube ich.
2: mein komplettes Umfeld ist schon genervt von diesem Ding, aber ich finde es irgendwie geil.
1: Jetzt wollen wir ja aber trotzdem ein Instrument für die WM, was so ein bisschen verbindet, wo wir Bock drauf haben. Würdest du sagen, das ist Ottomantone, schafft es trotzdem, das WM-Instrument 2026 zu werden?
2: Ja, also es ist praktisch. Du kannst es irgendwie überall mit hinnehmen. Es ist vielleicht jetzt nicht so laut wie ein Saxophon, aber hat dann doch schon ein bisschen Ausgangspegel. Also ist auf jeden Fall irgendwie dann massentauglich, würde ich sagen. Weil das klanglich noch ein bisschen einzigartiger ist wie ein Saxophon, hätte ich jetzt einfach mal behauptet.
1: Einzigartig auf alle Fälle.
0: Wir nehmen es auf unsere schlaue Liste auf, hier für die möglichen neuen Musikinstrumente für die WM.
1: Ich finde es schon mal gut. Ich finde es sehr gut sogar.
0: Ich finde es nervig.
1: Aber ist es gut genug für die WM, das ist die Frage. Oh.

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1: Guten Morgen, 8.22 Uhr und gleich gibt's hier was Neues von Drake, aber kein Kinderfilm.
2: Kinderfilm, wie meinst du das? Kinderfilm, also weil Drake und Kinderfilm, also das passt bei mir in ihrem Kopf gar nicht zusammen.
1: Ja, jetzt, ja, pass auf, seine Stimme passt anscheinend schon ganz gut. Hat einfach bei 13 Filmen und Serien schon mitgemacht.
2: Ach krass, okay, also so synchronisiert.
1: Genau, unter anderem, zum Beispiel auch hier bei Ice Age, da hat er so einem Mammut, bei Ice Age 4, dem Mammut Ethan seine Stimme gegeben.
2: Ja, also, aber im Englischsprachigen dann halt, ne?
1: Ja, ja,
2: nicht
1: genau.
2: Nicht auf Deutsch.
1: Ja, da wurde es dann synchronisiert. Ethan ist so ein gut aussehendes Mammut, also ja.
2: Okay. Und das Mammut, das hat jetzt einen Song gemacht. Shut the fuck up. Weiß jetzt, warum das für mich nicht so passt. Janice, Shut the fuck up heißt sein
1: Ach
2: neuer
1: so,
2: Track
1: ja.
2: von Drake. Ganz neu bei Das Ding.
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1: Mit Ramon Weinreich. Hallo. Nach den Rekordtemperaturen in den vergangenen Tagen geht die Diskussion über mehr Hitzeschutz weiter. Bundesumweltminister Schneider hat im Deutschlandfunk gesagt, dass sich das Land besser auf den Klimaschutz vorbereiten muss.
2: Ich glaube, dass jedem nach diesem Wochenende klar ist, dass wir im Bereich Hitzeschutz, Prävention, Umgang damit, öffentliche Trinkbrunnen etc., kühlende Räume, eine größere Aufgabe haben, als dass wir das vielleicht bisher uns zu eigen gemacht haben.
1: Am Wochenende wurde mit 41,7 Grad die höchste Temperatur in Deutschland jemals gemessen. Der Tankrabatt, der morgen endet, wurde die letzten 2 Monate für diese nicht ausreichend an die Verbraucher weitergegeben. Zu diesem Ergebnis kommt das Münchner IFO-Institut, berichtet Petra Thiele aus der Wirtschaftsredaktion.
3: Wer Diesel tankt, hat bis inklusive 25

0: Wochen Juni im Schnitt bundesweit 12 Cent pro Liter weniger bezahlt. Eigentlich lag der Tankrabatt aber bei über 16 Cent, also hätte die Ersparnis deutlich höher sein können. Bei Super E5 und Super E10 hätten Autofahrer und Autofahrerinnen dagegen im Schnitt 17 und 16 Cent weniger gezahlt.
1: Der Hantavirus-Ausbruch von dem Kreuzfahrtschiff Hondius geht wohl jetzt zu Ende. Davon geht die Weltgesundheitsorganisation aus. WHO-Chef Tedros schrieb auf X, die Quarantäne und Nachbeobachtung der Kontaktperson seien abgeschlossen. Es habe keine weiteren Infektionen gegeben. Das Wetter zum ersten Mal seit einer Woche. Müsst ihr euch heute nicht im Radio von jemandem erzählen lassen, wie unerträglich heiß es ist. Die 30-Grad-Marke wird heute in Baden-Württemberg und Rheinland-Pfalz nicht mehr überschritten. Stattdessen gibt es aber teilweise heftigen Regen. Aber das braucht die Natur jetzt, würde Mutti sagen.
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3: Guten Morgen.
4: Mit William und Sophie, hallo.
3: Fenster aufmachen, Leute, das reicht heute nicht. Ich würde am liebsten hingehen mit einem kleinen Schraubenzieher und dann so aus den Angeln heben, ja, dass die ganze Luft reinkommt.
4: Ich verstehe, wir können jetzt endlich mal wieder durchatmen. Es ist nicht mehr so heiß und jetzt komme ich und mache mich ganz unsympathisch, glaube ich. Was? So richtig Pick-me-Girl. Aber mir ist kalt. Ich habe ein bisschen Gänsehaut, William.
3: Wir organisieren dir irgendwo ein Jäckchen, okay?
4: Ja,
3: wir
4: bitte.
3: Organisieren dir irgendwo ein Jäckchen und vielleicht auch, magst du eine Heizdecke oder so?
4: Ja,
2: liebt euch.
4: Nehmen.
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0: Morgen.
1: Guten Morgen.
2: Weißt du, wie man sich bei mir extrem unsympathisch macht? Leute, die sagen, dass sie per se keine deutsche Musik hören.
3: Oh, Junge.
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1: Ich werf hier mal einen Namen in den Raum. Ui. Robin Gosens.
5: Oh ja, oh, da komme ich ins Game. Also deutsch-niederländischer Fußballer, ehemaliger Nationalspieler auch. Mit Inter Mailand war er zweimal Pokalsieger, italienischer Pokalsieger. Sein größtes Ding war aber die EM 2024 für Deutschland. Da hat er so ein legendäres Gruppenspiel gehabt gegen Portugal. Da ist er dann sogar Man of the Match geworden, weil er irgendwie so krasse Tore geschossen hat und so, ja.
1: Moment! Wilhelm, muss ich jetzt quasi, ich muss jetzt Wilhelm sagen. Wo kommt das her?
5: Na gut, habe ich gegoogelt. Aktuell ist er vor allem aber, ihr kennt ihn vielleicht, auf der Couch unterwegs. Also einmal WM-Experte für die ARD, da sitzt er auf einer Couch. Und sonst sitzt er auf seiner Podcast-Couch.
1: Yes, der macht nämlich einen ARD-Podcast. Wie geht's? Das ist eher mein Game. Hier, der Deep Talkt er nämlich mit bekannten Leuten.
6: Und dieser Podcast soll helfen, dass sich Menschen vielleicht öffnen in ihrem Kreis, dass man sich gehört fühlt durch die Gäste und die Gespräche, die wir haben. Und wenn man es dann schafft, das quasi auf ja, ein paar Menschen zu übertragen, die sich dann auch denken, wow, der und der hat sich geöffnet, das mache ich jetzt auch, dann ist das die Message und dann ist das das große Ziel gewesen.
5: Einfach so, dass manche Sachen ein bisschen relatable werden oder so.
1: Lieben ne? wir, wenn ja. das die Stars machen. Das hat er uns im Interview erzählt und er wünscht sich auch mehr Offenheit im Fußball.
6: Ich glaube, immer mehr Spieler trauen sich auch, sich zu öffnen, wenn es nicht gut läuft, aber ich glaube, das muss von den Vereinen vorgelebt werden. Wir müssen dahin kommen, dass es okay ist, sich zu öffnen und wir müssen letzten Endes dahin kommen, dass wir zuerst als Mensch betrachtet werden und nicht als dieser Spieler, der einfach nur ein Preisschild dran hat und dementsprechend wie ein Roboter funktionieren muss.
5: Und dieses Preisschild ist groß. Heute Abend dann dran denken, wenn er die WM schaut, an Robin Gosens Worte.
1: Ja.
5: Es sind Menschen immer noch auf dem Platz, gell?
1: Ja, und wenn ihr den Podcast anhören wollt, wie geht's, gibt's hier bei ARD Sounds.

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1: Gummo.
0: Das sind richtig hier
2: epische Klänge im Hintergrund.
1: Das wollte ich auch sagen. Es geht gleich auch
2: ein bisschen. Sollen wir das laufen lassen?
1: Ich wollte noch kurz erzählen, was gleich kommt. So lange kannst du es noch stehen lassen. Also ich wollte sagen, es geht ein bisschen schwungvoller weiter. Borderline, Eli Oaks und Lavinia schallern wir uns gleich um die Ohren.
2: Und schwungvoll werden wir euch jetzt aber was vorrechnen, falls ihr es nicht wusstet. Aber die Hälfte von ganz ist halb.
1: Glückwunsch auch an der Stelle.
2: Ja. Und die Hälfte davon ist dann wieder ein Viertel, wenn wir weitermachen. Und wenn wir ein Viertel halbieren, ist es dann ein Achtel.
1: Und das wiederum halbiert, wäre dann ein Sechzehntel.
2: So, sehr gut.
1: Also sechste Klasse Mathe, das
2: hin.
1: Geht gerade noch
2: ja,
1: so.
2: Ja, da sitzen zwei echte Vorzeigeschüler im Radio. Vor allem merken wir aber, also wir sind noch ganz weit weg vom WM-Finale, ne? Mit dem Sechzehntelfinale. Das ist sehr weit weg.
1: Ja, da muss noch viel passieren und die WM geht gefühlt noch 100 Jahre. Heute Abend dann aber jetzt erstmal Sechzehntelfinale. Deutschland gegen Paraguay, 20.30 Uhr ZDF. Nee,
2: 22 Uhr, oder?
1: Ja.
2: Ja, ja, weil sonst hätten wir es geguckt.
1: Ja.
2: So müssen wir ins Bett. Und falls ihr die letzten Wochen, so wie wir, fußballtechnisch eher unterm Stein gelebt habt, außer mal so ein Spiel zwischendurch vielleicht, gar kein Problem. Wir haben die Vorrunde nochmal zusammengefasst für euch.
3: Das Warten hat ein Ende. Die deutsche Nationalmannschaft startet in die Weltmeisterschaft.
4: 2006, Klip Podolski ist Panini.
3: Fletcher, sechste Minute, 1:0 Deutschland.
5: Ich muss sagen, ich finde das Team geil.
6: Es war ein ganz schöner Auftakt.
3: Das 7:1 ist dann aber auch der Schlusspunkt.
4: Ich bestell für alle Bros beim Wirt, weil ich bin ein junger Baller, genauso wie Florian Wirtz.
3: 2 für die deutsche Nationalmannschaft. Es geht gegen die Elfenbeinküste.
7: Tor! 2:1 für Deutschland!
3: Dennis Undaff schießt das DFB-Team in die K.O.-Phase. Letztes Gruppenspiel für die deutsche Nationalmannschaft.
8: Ecuador. Ball auf den ersten Pfosten gemacht. Weiter verlängert. Tor! Tor für Ecuador!
9: Preciado! Es ist vorbei. Deutschland verliert. Der Zug hat doch eine Bremse.
10: Nur weil wir jetzt verloren haben, sollen wir jetzt am Boden sein oder was? Macht keinen Sinn.
11: Wichtig ist, dass wir das Thema Geduld ein bisschen mehr reinkriegen und am Montag gewinnen.
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4: Mit Ramon Weinreich. Hallo. Die australische Regierung plant härtere Strafen für Technologiekonzerne, wenn sie das Social-Media-Verbot für unter 16-Jährige nicht richtig durchsetzen. Das bisherige Verbot hat bisher nämlich nicht viel gebracht, berichtet Ines Burkhardt.
5: Premierminister Albanese sagte, es sei klar, dass die großen Tech-Konzerne nicht genug tun, um das Gesetz einzuhalten. Immer noch seien zu viele Kinder in den sozialen Medien. Die Alterskontrollen der Konzerne, zum Beispiel die Aufforderung, ein Selfie aufzunehmen, können offenbar leicht umgangen werden. Viele Jugendliche nutzen Accounts von älteren Personen oder machen falsche Altersangaben und kommen damit durch.
4: Nach den Rekordtemperaturen in den vergangenen Tagen geht die Diskussion über mehr Hitzeschutz weiter. Bundesumweltminister Schneider sagt in Deutschlandfunk, jedem müsse jetzt

0: klar sein, dass wir inmitten des Klimawandels stecken. Die Co-Vorsitzende der Grünen, Dröge, will, dass mehr Bäume in den Städten gepflanzt werden. Außerdem fordert sie, dass Schulen und Krankenhäuser Geld für solarbetriebene Klimaanlagen bekommen. Bundestrainer Nagelsmann hat vor dem WM-16-Finale der Deutschen den Gegner aus Paraguay gelobt. Auf der Pressekonferenz heute Nacht vor dem Spiel in Boston hat er gesagt, was für ein Spiel er erwartet.
1: Viel Kampf am zweiten Ball, also schon versuchen, mit einer guten Körperlichkeit ins Spiel zu kommen. Viele zweite Bälle wieder scharf gemacht. Auf jeden Fall ein unangenehmer Gegner, der uns einiges abverlangen wird morgen.
0: Das Spiel Deutschland gegen Paraguay startet heute Abend um 22.30 Uhr. Das läuft live im ZDF. Das Wetter, Leben wieder lebenswert, wenn man nicht von der Hitze weggeknallt wird. 23 bis 29 Grad werden es heute.
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3: Und ich will euch sagen, ich mache heute auch nichts anderes, als den Leuten den ganzen Tag zu sagen, warum das so toll ist, dass endlich 15 Grad weniger als am Wochenende sind. Was ist das für ein tolles Wetter?
4: Warum?
3: Weil es toll ist. Weil ich mich vor allem, Moment, doch, ich habe einen Grund.
4: Ja, bitte sag den so, kurz halt.
3: Weil ich war fünf davor, mir so ein Kack-Ventilator-Ding auf TikTok zu bestellen.
4: Das war crazy.
3: Überall.
4: Ich war in London unterwegs. Endlich habe ich, es ist 9 Uhr und ich habe es noch nicht einmal gedroppt. Und überall waren diese Leute mit diesen kleinen Mini-Gesichtsventilatoren. Ja, ja.
3: 120 km/h. Also wenn man TikTok glauben will, so gefühlt 120 km/h kriegt man da in die Fresse.
4: Ja, naja. Aber seid lieb zu euch, wenn ihr jetzt hier 15 Grad kälter, Temperaturschutz, wenn ihr ein bisschen Kopfweh habt oder so. Das ist verständlich. Es liegt am Wetter.
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0: Wir müssen uns um 9:07 bei das Ding hier schon mal ready machen für gleich, wenn wir auf dem Flur unsere Kollegen treffen.
1: Oh ja.
0: Die Boomer Heike. Boomer Heike. Wenn wir da fragen, und wie war's Wochenende?
1: Dann müssen wir sagen, super, aber zu kurz.
0: So. Das gilt auch für den Tankrabatt, weil der war auch schön, aber der war auch einfach zu kurz.
1: Ja, Mai und Juni haben wir den gegönnt bekommen. Also der sollte uns so eine Runde entlasten, weil wir ja ein bisschen die Ölkrise haben. Und
0: bisschen ist gut.
1: Ja.
0: Richtig reingekackt hat die. Wie geht's jetzt aber weiter, ist die Frage. Ne? Wird's ab Juli jetzt wieder krass teurer? Also ab diesem Mittwoch kostet Sprit dann wieder mehr als 2 Euro pro Liter. Julia aus dem Das Ding-Team hat's gecheckt.
1: Preise werden steigen, ja. Aber auch ohne Tankrabatt bleibt's wohl unter 2 Euro. Zumindest bei Diesel und E10. Bei dem normalen Superbenzin wird's aber knapp, schätzt zumindest der ADAC.
0: Nein.
1: Ab Mittwoch also wieder die alte höhere Steuer. Das sind dann mit allem zusammen 16,7 Cent pro Liter on top. So viel wird der Preis wohl noch hochgehen. Und kleiner Reminder, vergesst nicht die 12-Uhr-Regel. Spritpreise dürfen nur um 12 Uhr mittags angehoben werden. Das bleibt also so. Also, am besten tankt ihr generell am späten Vormittag. Und heute Vormittag ist laut Experten besonders gut, um Warteschlangen zu vermeiden.
0: Nice. Dann wissen wir ja wohl, wo wir jetzt hingehen, ne?
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0: Bei dem Song wird ja auch gerne mal gelaufen auf TikTok, ne?
1: Einfach bei marschiert. Dracula, Tame Impala. Ja, genau.
0: Können wir jetzt wieder tun bei den Temperaturen. Oder wir chillen uns einfach hin und hören jetzt hier 24K Golden.

0: guten Morgen neu gleich für euch. Stupid Song.
1: Also ein richtig dummer Song. Weil, also, warum spielt man den dann, wenn der Stupid Song, also wenn es ein Stupid, also...
0: Regt mich ja jetzt direkt auf, weil erstens, ja, es ist ein richtig guter Song und zweitens nur, weil er Stupid Song heißt, wirklich.
1: Das sagt
0: Das ist wirklich der Boomerwitz vor dem Herrn.
1: Ja, so funktionieren Boomerwitze.
0: Ist von Olivia Rodrigo und da geht es nicht darum, dass der Song irgendwie dumm ist oder sie den Song dumm findet, sondern es geht halt um diese erste Phase des Verliebtseins, wo man sich halt so dumm vorkommt manchmal.
1: Ah, okay, weil, ach so, okay, weil alles so Gefühlschaos ist und...
0: Ja, genau.
1: Checke.
0: Sie beschreibt so ein bisschen mit einem Auto, was keine Bremse hat und immer schneller den Berg runterrollt.
1: Willst du den nächsten dummen Witz?
0: Alter.
1: Erinnert mich ja hieran direkt.
0: Das ist bodenlos, das werden wir jetzt alle hier gemeinsam, du, ich und alle, die es hören, nicht aus dem Kopf bekommen den ganzen Tag.
1: Ja, aber würdest du mitgehen, wenn ich sage, Olivia Rodrigo, Stupid Song ist quasi, das amerikanische Zug hat keine Bremse. Ja, oder?
0: Machen wir so.
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0: Das Ding ist hier um gleich 9:30 schon, gell?
1: Ja, ich wünsche einen wunderschönen guten Morgen. Weiter geht's hier gleich mit Ray. Where is my husband? Heißt dieser grandiose Song.
0: Das gibt's gleich hier um kurz nach 9:30. Jetzt aber erstmal noch ein News-Update für euch.
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0: Mit Ramon Weinreich.
3: Hallo.
4: Die australische Regierung plant härtere Strafen für Technologiekonzerne, wenn sie das Social-Media-Verbot für unter 16-Jährige nicht richtig durchsetzen. Das bisherige Verbot hat bisher nämlich nicht viel gebracht. Laut einer Studie nutzen immer noch 85% der Jugendlichen verbotenerweise Social Media in Australien. Viele Jugendliche nutzen einfach falsche Altersangaben. Die Konzerne sollen mehr dafür tun, dass die Alterskontrollen in den Apps nicht so leicht umgangen werden können. Der aktuelle Waldbrand im Kreis Bad Kreuznach hat sich mittlerweile etwas entspannt. Das Feuer ist jetzt unter Kontrolle. Einzelheiten von SWR-Reporterin Corinna Lutz.
5: Der Regen hat tatsächlich dafür gesorgt, dass sich die Lage im Waldbrandgebiet im Kreis Bad Kreuznach etwas entspannt hat. Das hat uns die Landrätin Bettina Dickes am Morgen gesagt. Sie sagte wörtlich, das Wetter war in der Nacht tatsächlich unser Freund. Auf der einen Seite habe man den Regen gehabt, auf der anderen aber nicht den Wind, vor dem man so Angst gehabt habe. Im Moment entspanne sich daher etwas die Lage. Aktuell sind aber noch 600 Männer und Frauen dort im Wald im Einsatz.
4: Die deutschen Industrieunternehmen rechnen mit einem weiteren massiven Stellenabbau in diesem Jahr. Das ist das Ergebnis einer Umfrage unter anderem des Handelsblatt. Von 1000 befragten Unternehmen planen 60% Stellen abzubauen. Schon in diesem Jahr könnten demnach bis zu 100.000 Stellen wegfallen. Betroffen seien vor allem die Auto- und Maschinenbaubranchen. Und das Wetter, Schluss mit den Hitzemeldungen.

Bei 29 Grad wird's heute, aber weil das Wetter ein absoluter Nixgönner ist und wir nicht einfach mal einen angenehmen Sommertag haben können, gibt's ordentlich Regen und kräftig Gewitter. Morgen geht's dann ähnlich weiter, aber wieder einen kleinen Tick wärmer.

0: Hast du die Mikrofon auch an mit Willi und Sophie? Guten Morgen.
1: Hallo, einen schönen Montag euch. Das Ding-Hörer Stefan, der hat uns gerade was gesagt, das hat mich überrascht. Er meinte irgendwie in Esslingen, da steht er gerade mit seinem LKW in der Sonne und da sind es irgendwie doch 32 Grad in der Sonne halt.
0: Ich habe gedacht irgendwie, dass heute alle frieren. Naja, vielleicht deshalb auch an die Sonne jetzt mal ein paar Worte, ein paar Ernste oder vielleicht auch ein paar motivierende, ich weiß es nicht. Du darfst dich jetzt auch ruhig mal ausruhen. Du hast die letzte Woche genug gehasselt. Bleib ruhig ein bisschen weg. Zieh dich zurück. Mach dir einen entspannten. Zieh dir irgendein schönes Getränk. Mach dir mal chillen.
1: Ja, aber komm schon auch wieder. Sommer ist schon toll.
0: Ja, aber lass dir ruhig Zeit, okay? What's up?

0: Das Ding ist hier im Radio und drin. Wahrscheinlich seid ihr heute Morgen aber vor allem beschäftigt zu atmen. Oh. Das ist doch tolle Luft, oder?
1: Ja, es tut so gut. Es ist endlich mal wieder so ein bisschen frischer. Aber fast schon zu frisch.
0: Drecksommer.
1: Nee, auf gar keinen Fall. Ich liebe Sommer. Er darf gerne bleiben. Aber vielleicht nicht mehr ganz so doll. So, aber eine Sache. Hatte diese extreme Hitze letzte Woche als Vorteil. Mhm. Und zwar, wir haben uns nicht so einen dollen Kopf drüber gemacht um so Sachen wie Stechmücken. True. Irgendwie waren die nicht auf unserem Schirm.
0: True, Dad, diese Scheißviecher. Ah, ist alles scheiße. Aber es könnte jetzt wieder losgehen, ne? Mit Stechmücken, jetzt wo es wieder mehr regnet und so. Aber da gibt es ja auch Gadgets. Julia aus der Das Ding Wissenschaftsredaktion, die hat sich so Anti-Mücken-Gadgets mal angeschaut.
1: Als erstes gibt es ja da so Ultraschallgeräte als Armbänder zum Beispiel. Julia, funktionieren die?
2: Diese Armbänder zum Beispiel sollen Töne im Ultraschallbereich aussenden, also sehr hohe Frequenzen sind das. Und damit sollen sie angeblich Fressfeinde von Mücken nachahmen. Und die Mücken sollen es dann hören und Angst bekommen und wegfliegen. Wenn man genauer hinschaut oder hinhört, passt es nicht so ganz zusammen, weil Stechmücken hören nach Untersuchungen ungefähr bis 2000 Hertz. Ultraschall beginnt aber erst bei 20.000 Hertz. Die Geräte arbeiten also in einem Frequenzbereich, den Mücken wahrscheinlich gar nicht wahrnehmen können. Und vor allem zu diesen Geräten für die Steckdosen gibt es mehrere Studien. Und die haben keinen Hinweis gefunden, dass Menschen dann weniger gestochen werden oder deutlich weniger Mücken in der Luft rumschwirren würden.
0: Okay, ja, krass. Und wenn man dann aber doch gestochen wird, weil die Dinger ja anscheinend nicht so viel bringen, da heben sich ja manche gerne diesen Kontaktgrill für Mückenstiche auf die Haut. Das wird so heiß. Wie sieht's mit den Dingern aus, Julia?
2: Diese elektrischen Hitzestifte können den Juckreiz bei Mückenstichen lindern. Aber warum das klappt? Da ist sich die Wissenschaft noch nicht ganz einig. Früher dachte man, dass da irgendwas mit den Eiweißen im Mückenspeichel passiert. Heute gibt es die Vermutung, dass vielleicht eher der Juckreiz einfach überlagert wird. Und was auch noch dazu kommt, Placebo-Effekt. Wenn du glaubst, es hilft, fühlt es sich auch oft besser an. Übrigens kann Kühlen auch helfen. Und ganz wichtig, natürlich nicht kratzen, sonst wird es nur schlimmer.
0: So.
1: Placebo, schon auch immer ein guter Call.

0: Das Ding ist hier, ihr bekommt hier jetzt Die Die von Shakira und Burna Boy. Das ist ja unser OG-WM-Song.
1: Ist es da zu früh, morgens um 9.44 Uhr schon gespannt zu sein, wie es heute Abend ausgeht, das Spiel?
0: Nee, oder? Nö, da kann man jetzt den ganzen Tag positiv aufgeregt sein,
1: würde ich
0: sagen.
1: Dann tun wir das.

0: Ich wünsche euch einen schönen Montag. Hier geht's gleich weiter mit Now or Never und auch mit der lieben Sarah. Die übernimmt jetzt hier ab 10.
1: Weil wir dürfen, wir wünschen euch einen schönen Montag auch jetzt nach unten sagen. Wir wünschen euch einen schönen Montag. Punkt.
0: Ah, okay.
1: Weil wir sind raus.
0: Ja.
1: Das sagt man so als Abschied, oder? Sagt man, weil wenn ich sagen würde, ich wünsche einen schönen Montag, das würde vielleicht vermitteln, dass wir jetzt noch bleiben. Ich wünsche einen schönen Montag.
0: Nee. Ja, okay.
1: Nee. Bin ich sprachwissenschaftlich auf dem Holzweg?
0: Nee, bist du nicht. Ich checke, wie du es meinst. Ich glaube, das sind ein bisschen kleine Nuancen. Da müssen wir jetzt nicht so kleinkariert sein.
1: Ja, gut.
0: William und Sophie, wir sind raus.
1: Und ab gleich ab 10 wird es dann großkariert mit Sarah, ja? Tschüss. 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

0: Das ist Ariana Grande mit Hate That I Made You Love Me. William und Sophie, die sind raus. Ab 10 machen wir es uns zusammen schön. Ich bin Sarah und habe hier gleich den hier für euch. Das ist The Bossa mit Magnetic für euren Montagvormittag. Und vorher checken wir jetzt mal ab, was in der Welt so geht. Es gibt die News für euch. Jetzt um 10.
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2: Die australische Regierung plant härtere Strafen für Technologiekonzerne, wenn sie das Social-Media-Verbot für unter 16-Jährige nicht richtig durchsetzen. Das bisherige Verbot hat bisher nämlich nicht viel gebracht, berichtet Ines Burkhardt.
3: Premierminister Albanese sagte, es sei klar, dass die großen Tech-Konzerne nicht genug tun, um das Gesetz einzuhalten. Immer noch seien zu viele Kinder in den sozialen Medien. Die Alterskontrollen der Konzerne, zum Beispiel die Aufforderung, ein Selfie aufzunehmen, können offenbar leicht umgangen werden. Viele Jugendliche nutzen Accounts von älteren Personen oder machen falsche Altersangaben und kommen damit durch.
2: Der Tankrabatt, der noch bis morgen gilt, ist für Diesel offenbar nicht genug an die Verbraucher weitergegeben worden. Das sagt das Münchner IFO-Institut. Demnach seien die Preise bei Diesel nur um durchschnittlich 12 Cent pro Liter gesunken. Die Steuern für Sprit sind aber eigentlich um 17 Cent gesunken. Bei Super und E10 hat das besser geklappt. Hier sei der Tankrabatt nahezu komplett an die Autofahrerinnen und Autofahrer weitergegeben worden. DFB-Spieler Kai Havertz ist sich sicher, dass die deutsche Nationalmannschaft liefern kann, wenn es darauf ankommt. Das Team spielt heute im WM-16-Finale gegen Paraguay. Havertz hat Bock drauf.
4: Ja, jetzt kribbelt es schon auf jeden Fall, vor allem wenn man jetzt ins Stadion geht. Ich glaube, die Vorfreude ist bei allen da. Viele Spieler haben diese K.O.-Spiele bei einer WM noch nicht gemacht. Deswegen freuen wir uns alle riesig.

0: Anstoß ist um 22.30 Uhr live im ZDF. Das Wetter ab sofort. Kein Arschwasser mehr. Die krasse Hitze ist vorbei. Nass bleiben wir trotzdem. Gibt ordentlich Regen und Gewitter. 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
1: 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Hallo, ich bin Sarah. Ich hoffe, ihr habt einen tollen Montag bisher. Gut, wir haben jetzt erst 9:02, ganz genau jetzt in dieser Sekunde. Also so lange ist der Montag noch nicht und die neue Woche auch noch nicht, aber wir machen es uns schön zusammen. Hier gleich mit Lizzo, About Damn Time, und vor gibt's The Bossa mit Magnetic.

0: Hello, an diesem Montag, 10 nach 10 haben wir und die einen, die haben Ferien und machen auch Ferien und die anderen haben Ferien und arbeiten.
1: Mein Ferienjob war tatsächlich lange Zeit im Freizeitpark zu arbeiten. Das war ziemlich cool, war dort an den Fahrgeschäften und habe die bedient. Und ich muss sagen, das hat echt viel Spaß gemacht und hat mich auch weitergebracht, weil du hast natürlich gelernt, viel Verantwortung zu übernehmen.
0: Das ist der liebe Jens aus Meckenheim. Ich weiß, Baden-Württemberg noch nicht in den Ferien, aber habt ihr vielleicht schon einen Job geplant? WhatsApp an die 0172 1010 951, das Ding, Kollege Nico. Ich sag, du hast in den Ferien Zeitungen ausgetragen.
2: Ja, nicht ganz.
0: Okay, aber auf was müssen wir denn achten beim Ferienjob?
2: Also, da fangen wir mal mit dem Alter an. Ab 15 dürft ihr während den Ferien ganztags arbeiten, aber nur 4 Wochen im Jahr. Und wenn er noch zur Schule geht, dann müssen eure Eltern auch okay sagen.
0: Gut, und wie sieht's mit der Kohle aus?
2: Wichtiges Thema. Ab 18 gibt's den Mindestlohn, der ist gerade bei 13,90 Euro die Stunde.
0: Oh.
2: Wer unter 18 ist, hat aber darauf gar keinen Anspruch. Lasst euch aber bitte trotzdem darauf achten, nicht abziehen, das ist ganz wichtig. Und dann habe ich noch eine Good News, ein schönes Wort, Steuerfreibetrag. 12.348 Euro im Jahr dürfen wir einfach so verdienen, ohne dafür Steuern abgeben zu müssen.
0: Okay,

0: Was war denn euer Ferienjob? Nico, willst du es noch auflösen, was du gemacht hast?
1: Ich habe im Kino gearbeitet, ganz lang.
0: Das ist ja auch sehr nice.
1: Im Saal, schön Filme geguckt.
0: Okay. Das ist auch ein cooler Ferienjob. Mit was habt ihr denn Kohle verdient? WhatsApp an die 0172 1010 951. Let's get the party started. 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

Das ist Sabrina Carpenter mit Manchild für euren Montag hier bei Das Ding. Und ach so, was schreibt ihr denn da so? Das Duo, von dem ich nicht wusste, dass ich es brauche. Best Collaboration ever. Ja, das ist das, was wir brauchen. Summer Banger. Perfekt für den Sommer. Also ihr seht auf YouTube, also da habe ich das her, die Leute sind Fans von Felix Jähn und Omar Rudberg. In Venezuela geboren ist er, in Schweden aufgewachsen. Dann hat er bei einer Talentshow teilgenommen und ist jetzt Sänger und Schauspieler. Und die zwei zusammen sind eben das, was wir brauchen für diesen Sommer 2026. Anscheinend. Also gut, hören wir mal rein. Siren von Felix Jähn und Omar Rudberg. Gibt's jetzt hier für euch bei Das Ding.

Hello an diesem Montag. Mit was habt ihr denn in den Ferien so Kohle gemacht? David aus Wiesbaden hat sich gemeldet. Er schreibt, er hat als Schüler mit ca. 15 bei einer Apotheke Medikamente im Ort ausgefahren. Und zwar mit dem Fahrrad, ne? Weil er war 15. Danach dann später, also er hat so 3 Jahre gemacht, dann mit dem Auto, mindestens 2-mal pro Woche. Im Schnitt im Monat 170 Euro damit verdient. Und wie sieht's bei euch aus? Welchen Ferienjob hattet ihr oder macht ihr jetzt vielleicht in den Ferien in Hessen, Rheinland-Pfalz und im Saarland? Eine WhatsApp an die 0172 1010 951.

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1: Hi, hier ist Ida. Mir fällt immer wieder auf, dass bei Konzerten sofort alle ihr Handy zücken. Und ich mache das auch oft. Aber meistens schaue ich mir die ganzen Bilder und Videos später überhaupt nicht mehr an. Das Unvergessliche festzuhalten. Dieses Bedürfnis gab es schon lange, bevor wir Handys hatten. Von Jesus' Freund Petrus wird erzählt, dass er einen besonderen Moment auf einem Berg festhalten will. Er schlägt sogar vor, dort Hütten zu bauen, um dort zu bleiben. Und weil er so fokussiert darauf ist, versteht er gar nicht, um was es eigentlich geht. Egal ob mit oder ohne Handy, wer das Besondere festhalten will, der verpasst den Moment, es selbst zu erleben.
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Ihr hört das Ding an diesem Montag und in Rheinland-Pfalz, Hessen und im Saarland klingt es bei vielen jetzt erstmal so. Ja, da sag ich nur Happy Ferien. Baden-Württemberg, ja, es tut mir leid, ihr müsst noch ein bisschen warten. Aber was geht denn so bei euch in den Ferien? Habt ihr vielleicht einen Ferienjob? 0172 1010 951 oder hattet ihr mal einen, den ihr bis heute nicht vergessen habt? Also ich habe mal in einem Schuhladen gearbeitet. Das hat unnormal Bock gemacht. Ich war immer voll happy, wenn da wirklich dann jemand die Schuhe gekauft hat. Ich so, ja doch, die sehen doch toll aus. Also ich habe immer, weiß ich nicht, mich so doll gefreut, als wäre es mein Laden. Weil was juckt es mich eigentlich, ob jemand was kauft? Aber ich habe mich wirklich bemüht. Das Problem nur, die Kohle, die ich da verdient habe, von der habe ich mir dann halt Schuhe gekauft. Also am Ende 0 Euro verdient. Hat sich gar nicht gelohnt.

0: Ich hab
1: Ihr habt einen tollen Montagvormittag, jetzt mit Wiz DMC und At The Party. Vielleicht der richtige Zeitpunkt, um sich mal einen Schluck Wasser zu gönnen. Ja, und dann den Montagmorgen oder Vormittag so ein bisschen zu genießen. Wiz DMC mit At The Party gibt's jetzt hier für euch.

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1: Mit Ramon Weinreich. Hallo. Der Regen hat dafür gesorgt, dass die Lage im Waldbrandgebiet im Kreis Bad Kreuznach ein bisschen besser geworden ist. Die Landrätin Dickes hat im SWR-Interview gesagt, dass das Feuer aktuell unter Kontrolle sei.
2: Wir werden aber heute, und das ist das Spannende, zwei Roboter gleich in den Einsatz bringen. Superwölfe, die ferngesteuert über 1000 Meter hinweg Brandbekämpfung machen können. Und damit hoffen wir, dass wir den heißen Boden und die Glutnester dort dann eliminieren können.
1: Es sind auch weiter 600 Feuerwehrleute im Einsatz. Die australische Regierung plant härtere Strafen für Technologiekonzerne, wenn sie das Social-Media-Verbot für unter 16-Jährige nicht richtig durchsetzen. Das bisherige Verbot hat bisher nämlich nicht viel gebracht. Laut einer Studie nutzen immer noch 85% der Jugendlichen verbotenerweise Social Media. Viele Jugendliche nutzen einfach falsche Altersangabe. Die Konzerne sollen mehr dafür tun, dass die Alterskontrolle in den Apps nicht so leicht umgangen werden können. In Venezuela suchen Rettungskräfte mit Spürhunden an Tag 4 nach der Erdbebenkatastrophe weiter nach Überlebenden. Zehntausende Menschen werden noch vermisst. Zuletzt waren ein Vater und ein Sohn lebend aus den Trümmern gerettet worden. Inzwischen sind auch viele US-Soldaten im Einsatz, um den Verkehr am Flughafen von Caracas und an anderen Orten wieder in Gang zu bringen. Die venezolanische Regierung spricht mittlerweile von 1450 Toten. Das Wetter, Schluss mit den Hitzemeldungen. Maximal 29 Grad wird's heute. Aber weil das Wetter ein absoluter Nixgönner ist und wir nicht einfach mal einen angenehmen Sommertag haben können, gibt's ordentlich Regen und kräftig Gewitter.
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3: Mit mir, hello, ich bin Sarah an diesem Montag. Also, ich bin auch morgen noch Sarah und am Mittwoch auch noch, aber ich wollte sagen Hello an diesem Montag. Naja, egal. Kontra K mit Follow, zusammen mit Sido und Leonie gibt's hier gleich. Und jetzt Disco Lines mit No Brock Boys. 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

0: Also so ein bisschen mehr als 5 Euro die Stunde verdienen, puh, das ist schon wirklich heavy, ne? Gut, wenn euch der Job richtig Spaß macht, vielleicht auch kein Problem. Aber so ist das in der Ausbildung, in der Pflege. So sieht es da aus. Und damit hi an diesem Montag. Und Anna macht genau das. Und vor allem ist da die Kohle nicht mal das einzige Problem.
1: Auch gerade für Frauen im Handwerk vor allem. Also sexuelle Belästigung ist immer noch tagtäglich ein Ding, wo auch die Berufsschulen oder die Lehrer gar nicht drauf vorbereitet sind, auch nicht in den Betrieben, ist noch immer dieser Satz von, ja, musst du halt mit leben, wechsel halt den Betrieb oder so. Also es gibt gar keine Anlaufstelle auch. Auch genauso Diskriminierung, Rassismus, Riesenthema, genau. Und auch, dass die Betriebe jeweils geprüft werden, ob die überhaupt Ausbildungsstätte sein dürfen, weil wir eben im Austausch mitbekommen haben, dass wirklich manche Betriebe, die man da im Fachbereich gar nicht ausgebildet werden kann, sondern eben auch nur diese Drecksarbeit macht von Aufräumen, Sekretär sein, E-Mails schicken und so.
0: Okay, aber jetzt mal einen Moment, ne? Wechsel halt den Betrieb, das ist ja grauenvoll. Aber genau deshalb will die liebe Anna mit anderen Azubis in Freiburg jetzt dafür sorgen, dass sich die Bedingungen verbessern und arbeiten da jetzt auch mit Gewerkschaften zusammen. Das Ganze könnt ihr auch nochmal abchecken auf Insta, das Ding.freiburg.

Also das, was Glockenbach machen, das könnt ihr nicht machen jetzt im Sommer. Also vor allem die letzten Tage nicht. Da haben die eine Maske auf und noch eine Kapuze oben drüber. Also gut, das könnt ihr machen, aber dann nach 2 Minuten kippt er halt um. Also weil, sorry, aber Kreislauf im Eimer. Aber gut, die wollen halt einfach nicht, dass wir wissen, wer sie sind. Glockenbach, von oben bis unten sind die immer eingemummelt wie nix. Also wir wissen nicht mal, ist das eine Person, sind das Jungs, Mädels, die sich dann vielleicht abwechseln. Also gut, dafür kennen wir aber die Songs von Glockenbach. Mit Lost gibt's sie jetzt hier für euch bei Das Ding. Das

Con Calma von Daddy Yankee. Und der hat gerade gefragt, ¿Cómo te llamas, Baby? Das heißt, wie heißt du, Baby? Also würde er hier sagen, My name is Harry Styles. Oder nochmal ein cooler, American Girls von Harry Styles. Jetzt hier für euch bei Das Ding.

0: 8 nach halb 12 haben wir. Und natürlich denken wir ja an diesem Montag jetzt schon mal an die Mittagspause, ne? Vielleicht wollt ihr da nochmal voll tanken gehen, weil heute könnte sich das nochmal besonders lohnen. Der Tankrabatt, der endet doch Ende Juni. Also, da ist es dann leider vorbei. Nicht plötzlich, sondern das war tatsächlich so geplant. Den Tankrabatt, den gibt's 2 Monate. Und der sollte uns ja entlasten von den teuren Spritpreisen wegen Ölkrise und so. Julia aus dem Das Ding-Team hat das Ganze mal ausgecheckt. Wie geht's denn weiter? Wird's ab Juli wirklich krass teurer? Sprit kostet dann wieder mehr als 2 Euro pro Liter.
1: Preise werden steigen, ja. Aber auch ohne Tankrabatt bleibt es wohl unter 2 Euro. Zumindest bei Diesel und E10. Bei dem normalen Superbenzin wird es aber knapp, schätzt zumindest der ADAC. Ab Mittwoch also wieder die alte höhere Steuer. Das sind dann mit allem zusammen 16,7 Cent pro Liter on top. So viel wird der Preis wohl noch hochgehen. Und kleiner Reminder, vergesst nicht die 12-Uhr-Regel. Spritpreise dürfen nur um 12 Uhr mittags angehoben werden. Das bleibt also so. Also, am besten tankt ihr generell am späten Vormittag. Und heute Vormittag ist laut Experten besonders gut, um Warteschlangen zu vermeiden.
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Heute wird nicht rumgeheult. Nee, sonst fängt die Woche ja schon scheiße an. Erst wird mal gelacht und geweint dann später. Love now, cry later. Drake, jetzt für euch.

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1: Mit Janik Lipinski, hallo. Nach der Hitzewelle ist es in den meisten Orten in Baden-Württemberg und Rheinland-Pfalz wieder deutlich kühler. Dennoch ist auch heute die Hitze in der Politik das große Thema. Umweltminister Schneider von der SPD hat dem Deutschlandfunk gesagt, dass die Länder und Kommunen für den Hitzeschutz verantwortlich seien. Der Bund habe ihnen aus dem Sondervermögen für Infrastruktur 100 Milliarden Euro gegeben für die nächsten Jahre. Gleichzeitig wolle der Bund beim Hitzeschutz weiter supporten.
2: Ich glaube, dass jedem nach diesem Wochenende klar ist, dass wir im Bereich Hitzeschutz, Prävention, Umgang damit, öffentliche Trinkbrunnen etc., kühlende Räume, eine größere Aufgabe haben, als dass wir das vielleicht bisher uns zu eigen gemacht haben.
1: Nach den Rekordtemperaturen müsse jedem jetzt klar sein, dass Deutschland inmitten des Klimawandels stecke, so Schneider im Deutschlandfunk. Auch die Grünen-Politikerin Dröge hat heute Morgen in der ARD betont, dass es in den Pflegeeinrichtungen und Kliniken in Zukunft mehr Klimaanlagen geben müssen. Die Angestellten müssten bei der Hitze arbeiten und die alten Menschen litten darunter, so Dröge weiter. Die Feuerwehr hat den Waldbrand bei Bad Kreuznach unter Kontrolle gebracht. Mehrere hundert Einsatzkräfte sind seit Samstagnachmittag in dem Naturschutzgebiet im Einsatz. Weil dort aber auch Weltkriegsmunition liegt, die teils schon explodiert ist, kommen jetzt auch drei Löschroboter zum Einsatz. Einer davon sei der größte der Welt, sagt ein Sprecher des Katastrophenschutzes. Das Fahrzeug zieht einen Feuerwehrschlauch hinter sich her und kann das Löschwasser bis zu 90 Meter weit spritzen. Das könnte die Wende sein, hofft die Feuerwehr. Die deutschen Industrieunternehmen rechnen mit einem weiteren massiven Stellenabbau in diesem Jahr. Das ist das Ergebnis einer Umfrage unter anderem des Handelsblatts. Von 1000 befragten Unternehmen planen 60% Stellen abzubauen. Schon in diesem Jahr könnten demnach bis zu 100.000 Stellen wegfallen. Betroffen seien vor allem die Auto- und Maschinenbaubranche. Heute Abend geht's für die deutsche Nationalmannschaft bei der WM weiter. Sie spielt im 16. Finale gegen Paraguay. Laut einer Umfrage für die katholische Nachrichtenagentur sagen 31%, sie wünschen sich, dass Deutschland gewinnt. DFB-Spieler Kai Havertz ist es sicher, dass die deutsche Nationalmannschaft liefern kann, wenn es darauf ankommt. Und Kai Havertz hat Bock drauf.
3: Ja, jetzt kribbelt es schon auf jeden Fall, vor allem wenn man jetzt ins Stadion geht. Ich glaube, die Vorfreude ist bei allen da. Viele Spieler haben diese K.O.-Spiele bei der WM noch nicht gemacht. Deswegen freuen wir uns alle riesig.
1: Anstoß ist um 22.30 Uhr. Und das Wetter noch. Jetzt ist erstmal Schluss mit der ganz großen Hitze. Maximal 29 Grad wird es heute. Sonnig ist es trotzdem, aber mit teils heftigen Gewitter kann auch Platzregen, Hagel und Sturm geben. Und morgen geht es ähnlich weiter, inklusive Gewitter und Regen. Es wird aber wieder ein bisschen wärmer. Bis zu 31 Grad sind drin. Am Mittwoch wieder Sommerwetter.

0: aber nicht mehr so heiß.
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2: An diesem Montag, hello, ich bin Sarah und Leute, seid ihr ready für heute Abend? Oh, ich liebe die Menschen, die jetzt fragen, was? Heute Abend, Sarah? Deutschland spielt im 16. Finale bei der Fußball-Weltmeisterschaft. Und wie das die letzten Wochen alles so klang, das hören wir uns nochmal an. Unser WM-Recap in der nächsten Viertelstunde.
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0: 12 nach 12.
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0: Also die höchste Niederlage, die Paraguay schon mal beim Fußball hatte, war 0:8 gegen Argentinien. Vielleicht wird dieser Rekord ja heute gebrochen. Deutschland spielt heute Abend um 10:30 gegen Paraguay. Wenn ihr noch live im Stadion dabei sein wollt, ich habe gerade so eine Seite gefunden, kann man auch Tickets kaufen. Geht so bei um die $500 pro Ticket los. Vor allem, ihr müsstet auch langsam da mal losfliegen, ne? Spiel findet ja in Boston statt. Also gut. Dann gucken wir es halt heute Abend zu Hause oder beim Public Viewing. Ich wünsche euch ganz, ganz viel Spaß und hoffentlich hört sich das dann wieder.

0: so an wie die letzten Wochen.
1: Das Warten hat ein Ende. Die deutsche Nationalmannschaft startet in die Weltmeisterschaft.
2: 2006, Klip Podolski ist Panini.
1: Fletcher, 6. Minute, 1:0 Deutschland.
3: Ich muss sagen, ich finde das Team geil.
4: Es war ein ganz schöner Auftakt.
1: Das 7:1 ist dann aber auch der Schlusspunkt.
2: Ich bestell für alle Bros beim Wirt, weil ich bin ein junger Baller, genauso wie Florian Wirt.
1: Spiel 2 für die deutsche Nationalmannschaft. Es gilt gegen die Elfenbeinküste.
5: Tor!
1: 2:1 für Deutschland. Dennis Undaff schießt das DFB-Team in die K.O.-Phase. Letztes Gruppenspiel für die deutsche Nationalmannschaft.
6: Ecuador, Ball auf den ersten Pfosten, gewandt weiter, verlängert, Tor! Tor für Ecuador!
7: Preciado! Es ist vorbei, Deutschland verliert. Der Zug hat doch eine Bremse.
8: Nur weil wir jetzt verloren haben, sollen wir jetzt am Boden sein, oder was? Macht keinen Sinn.
9: Wichtig ist, dass wir das Thema Geduld ein bisschen mehr reinkriegen und am Montag gewinnen.
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2: 2006.

Boah, und ganz ehrlich, an so einem Montag, also ich weiß nicht, wie es euch heute geht, aber es kann gut sein, dass vieles einfach doll nervt, so nach dem Wochenende. Und ihr euch denkt, ach nee, komm, lasst mich mal bitte alle in Ruhe. Dann dürft ihr das jetzt mal sagen. Gut. Und jetzt nehmt ihr euch mal die Zeit, vor allem jetzt in den nächsten, wie lang ist das? 2 Minuten 23. Die sind jetzt mal nur für euch, weil der Track hier von The Second Voice, der heißt Let Me Be, also auf Deutsch, lasst mich in Ruhe. Könnt ihr euch jetzt mal hier eure Auszeit gönnen.

Das ist Summer mit Back to Friends hier für euch bei Das Ding. Und wer den Song hier jetzt nicht mitsingen kann, Leute, wo wart ihr im Jahr 2019? Apache mit Roller für euch. 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

Minute nach halb eins haben wir gleich. Das ist Dominik Feig mit Baby Doll. Und jetzt habe ich Kesha für euch mit Your Love is My Drug. Hier bei Das Ding. Ich bin Sarah. Happy Montag.

0: Das juckt meine Zunge total. Oh. Ja, aber wer kann im Das Dingviertel am besten so eine Stechmücke nachmachen? Zeigt ihr mal bitte. Hier gibt es sogar schon einen Song in der Mückenversion. Gut. Oder eher die viel wichtigere andere Frage ist ja, wer kann diese Stechmücken einfangen? Julia aus dem Das Ding-Team hat da einen Tipp für uns.
1: Ja, also falls jemand von euch, wie auch ich letztens, nachts im Zimmer mit einer Handytaschenlampe gesessen hat, um die Mücke zu fangen, könnt ihr vergessen. Mücken werden nämlich gar nicht von Licht angelockt, jedenfalls nicht von normalem. Aber es gibt bestimmte Mückenlichter, die locken die Tiere an und fangen die dann auf.
0: Nee, aber dann müssen wir ja wieder was kaufen. Gibt's da nicht irgendein Hausmittel oder so?
1: Ja, schon. Also du könntest zum Beispiel deine Sportsachen nehmen. Mücken kreisen nämlich so nah um unsere Köpfe rum, wegen unseres Geruchs. Sie riechen das Kohlendioxid, das wir ausatmen und unseren Schweiß. Schweiß nicht so lecker. Kannst also mit deinen verschwitzten Klamotten eine eigene Falle quasi bauen und die einfach in einen anderen Raum legen, dann verziehen sich die Mücken im besten Fall dahin. Und gerade im Sommer, kurz vorm Schlafen, abduschen, damit wir weniger nach Schweiß riechen.
0: Und dann noch die Klamotten so nebendran, geht mal dahin. Aber genau. Was hast du noch?
1: Ja, also wer ein Problem mit Fruchtfliegen hat, kennt den Hack vielleicht schon. Kleine Tasse nehmen, irgendein süßes Getränk und da ein paar Tropfen Spülmittel rein. Die Mücken werden davon angelockt und kommen dann nicht mehr aus dem Gemisch raus.
0: Ja, aber das finde ich gut. Also es wird alles versucht. Ich wünsche euch da draußen auf jeden Fall eine ruhige Nacht, dann heute Nacht, ohne hier so dieses Konzert da die ganze Zeit.
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Na, habt ihr jetzt alle einen Ohrwurm? Ja, gern geschehen an diesem Montag, gar kein Problem, ne? 12:01 haben wir jetzt und jetzt gibt's The Kid LAROI mit Girls für euch bei Das Ding. 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

Felix hier hin. Zusammen mit Zoe Wees. Und damit wir hier gechillt in diesen Montag starten können, habe ich Tom O'Dell jetzt für euch in der Show. Und zwar mit Another Love. Da setzt er sich schon ans Klavier. Jetzt für euch bei Das Ding.

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1: Mit Janik Lipinski, hi. Ab Mittwoch war es das erstmal mit dem Tankrabatt. Die Verbraucherzentralen fordern die Mineralölbranche trotzdem auf, die Tankpreise nicht gleich wieder zu hoch anzusetzen. Die Chefin des Bundesverbands, Ramona Popp, sagte, das Ende des Tankrabatts dürfe nicht zu extra Gewinnen für die Konzerne führen. Sie forderte außerdem, dass die Verbraucher weiter entlastet werden. Die Bundesregierung solle die Stromsteuer auch für private Haushalte senken, so Popp. Der Tankrabatt von 17 Cent gilt seit Anfang Mai bis Ende Juni und sollte stark gestiegene Preise wegen des Iran-Kriegs abschwächen. Nach der Hitzewelle ist es in den meisten Orten in Baden-Württemberg und Rheinland-Pfalz wieder deutlich kühler. Dennoch ist auch heute das Thema Hitze in der Politik das große Thema. Umweltminister Schneider von der SPD hat im Deutschlandfunk gesagt, dass die Länder und Kommunen für den Hitzeschutz verantwortlich seien. Der Bund habe ihnen aus dem Sondervermögen für Infrastruktur 100 Milliarden Euro gegeben für die nächsten Jahre. Gleichzeitig wolle der Bund beim Hitzeschutz weiter supporten. Nach den Rekordtemperaturen müsse jetzt jedem klar sein, dass Deutschland mitten im Klimawandel stecke, so Schneider. Auch die Notaufnahmen vieler Kliniken in Baden-Württemberg sind wegen der Hitze am Wochenende an ihre Grenzen gekommen. In einigen Stadt- und Landkreisen wurde deswegen sogar eine außergewöhnliche Einsatzlage ausgerufen, zum Beispiel in Stuttgart, Karlsruhe und Heilbronn. Zwei Kliniken in Stuttgart sagten im SWR, dass mehr als 100 Menschen wegen Hitzebeschwerden in die Notaufnahmen gekommen seien. SWR-Reporterin Dorina Blau.
2: Die Zahl der Notfälle ist deutlich gestiegen, darunter schwerste hitzebedingte Störungen mit Organversagen. So dramatisch fasst der medizinische Vorstand Professor Jürgensen vom Klinikum Stuttgart das Wochenende zusammen. Allein hier seien mehr als 100 Menschen wegen Problemen rund um die Hitze in die Notaufnahme gekommen. In den Schockräumen des Klinikums mussten mehrere Patienten mit akutem Hitzschlag und Temperaturen von über 40,5 Grad behandelt werden.
1: Die Feuerwehr hat den Waldbrand bei Bad Kreuznach unter Kontrolle gebracht. Mehrere hundert Einsatzkräfte sind seit Samstagnachmittag in dem Naturschutzgebiet im Einsatz. Heute sollen noch drei spezielle Löschroboter helfen. SWR-Reporter Golo Schlenk mit den Einzelheiten.
3: Einer der drei Roboter sei der größte der Welt, sagte ein Sprecher des Katastrophenschutzes. Das Fahrzeug zieht einen Feuerwehrschlauch hinter sich her und kann das Löschwasser bis zu 90 Meter weit spritzen. Das könnte die Wende sein, hofft die Feuerwehr. Denn bislang dürfen keine Menschen in den Brandbereich, weil überall verstreut alte Weltkriegsmunition liegt, die von Zeit zu Zeit durch das Feuer explodiert. Die Feuerwehr hält den Rand des Brandgebietes feucht. Auch Wiesen am Waldrand wurden umgepflügt, damit das Feuer sich nicht weiter ausbreiten kann.
1: Und jetzt noch kurz das Wetter. Die krasse Hitze ist erstmal rum. Maximal 29 Grad sind heute drin. Dafür teils heftige Gewitter.
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4: Und ich bin Sarah, hallo.

0: Das sind Tyler und Sarah Larsen für euch. Bei das Ding.
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3: Ey, Autokorso, hup, hup, hup. Ja, hoffentlich heute wieder. Sonst lief das nicht so gut. Und Deutschland ist raus im 16-Finale. Da spielen sie heute Abend um 22.30 Uhr gegen Paraguay. Und so ein Autokorso ist ja schon wirklich immer wild. Da geht's runter und drüber. Im Pforzheim, aber auf jeden Fall nochmal anders wild, weil da sind Laurin, Erik, Jonas, Elias und Bernd mit ihrem WM-Mobil unterwegs. Also das ist so ein Twingo. Habt ihr vielleicht ja schon auf TikTok oder Insta gesehen. Gibt's gerade ganz, ganz viele Videos dazu. Und die macht die liebe Xenia. Und jetzt sag du doch mal, wie sieht denn euer Twingo aus?
4: Ja, wir haben den Wagen lackiert in den WM-Farben, also als Deutschlandflagge. Haben da auch ein bisschen Deko reingemacht. Auch das Kennzeichen passend dazu gemacht. Ja.
3: Was ist das Kennzeichen?
4: PF WM 2026.
3: Nein, das war noch frei, das glaube ich ja nicht. Das ist ja egal. Ey, wie reagieren denn die Leute, wenn die euch sehen? Wird da dann nochmal extra gehupt?
4: Ja, die hupen, winken, die erkennen uns auch. Also da sind viele sehr begeistert einfach, wie wir das alles hingekriegt haben. Und die freuen sich eigentlich alle. Also bisher haben wir noch keine negative Kritik bekommen.
3: Also sollte Deutschland heute Abend gewinnen, ihr seid auf jeden Fall wieder am Start im Pforzheim unterwegs, ne? Mit eurem Twingo.
4: Ja, genau. Wir sind dann im Endsoundpark wieder mit dem WM-Twingo. Das war auch letzte Woche waren wir da auch. Ja, viele haben Bilder gemacht und haben sich dennoch gefreut, dass der WM-Twingo trotzdem da war.
3: Dann ganz, ganz viel Spaß heute Abend.
4: Dankeschön. Hey everyone.

0: Das ist Charlie XCX mit Apple und der Song jetzt, also den können wir jetzt schon hören an diesem Montag. Die letzten Tage hätte ich noch gesagt, ach, weiß ich jetzt nicht. Der heißt nämlich Komm näher. Also die letzten Tage hätte der eher heißen müssen, nee, rutsch mal ein bisschen. Weil, oh, die Haut, wie klebrig war das, nix damit. Komm noch mal ein Stückchen näher hier zu mir. Oh, weiß ich nicht. Aber heute geht's auf jeden Fall. Vor allem, weil der wirklich sehr, sehr nice ist. Ganz neu von Juju und Raf Camora. Komm näher, jetzt hier für euch bei Das Ding.
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Ich habe mir ja gewünscht, dass er nochmal so macht. Fläume nur, Gutter only. Und jetzt habe ich Joe für euch mit End of Beginning. Halb zwei haben wir jetzt.

0: Das ist Sabrina Carpenter mit Espresso hier für euch bei Das Ding. Aber nee, wir wollen kein Espresso, sondern wir wollen den neuesten Tee. Her damit, Nico aus dem Das Ding-Team.
1: Tee ist ja ganz nett, aber Bier an dieser Stelle wohl angebrachter. Das gibt's im Fußballstadion nämlich eher. Und da war Sabrina Carpenter ja die Tage unterwegs beim letzten WM-Spiel von Deutschland gegen Ecuador. Und die Gerüchteküche direkt so, die datet da einen. Angeblich den ecuadorianischen Spieler Piero Hincapié. Bisher ist da aber noch nichts bestätigt.
2: Schade für sie.

Was aber bestätigt ist, ist, dass Harry Styles die Tage wohl ein bisschen verpeilt war. Bei einer Show im Wembley-Stadion hat er mal ganz kurz sein Mikrofon vergessen, Song lief aber schon, Publikum hat geregelt und für ihn die ersten Zeilen gesungen. Bei Ariana Grande wäre das zuletzt ein bisschen schwieriger gewesen. Die hat nämlich einfach mal den Songtext von Thank You Next wegen ihrem Ex-Freund Ricky Alvarez geändert. Die Songzeile "Ich habe ein paar Songs über Ricky geschrieben, jetzt höre ich sie mir an und lache" wurde zu "Ich habe ein paar Songs für Ricky geschrieben und die sind immer noch ziemlich gut". Ist auf jeden Fall was dran. Grund war aber auch, dass Ricky im Publikum war und die Show geschaut hat. In dem Video ist jetzt zu sehen, wie er es checkt und ein bisschen lachen muss.

12 vor 2 haben wir jetzt an diesem Montag und jetzt gibt es ein bisschen Wasserfälle, vielleicht bei euch im Das-Ding-Viertel, gerade draußen vom Fenster, hoffentlich nicht bei euch drin, dann wäre es ein Wasserschaden. Waterfalls von James Hype gibt es jetzt für euch.

Das sind die Glass Animals mit Heatwaves. Und ich würde mal sagen, hier im Radio Heatwaves auf jeden Fall in Ordnung. Ansonsten genießt das kühle Wetter heute an diesem Montag. Ich bin Sarah und ich sage jetzt Tschüssi, morgen hören wir uns wieder ab 10. Freue ich mich!

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1: Mit Janik Lipinski. Hi. Kleidung, die auf der chinesischen Online-Plattform Shein verkauft wird, ist teilweise stark mit Chemikalien belastet. Das zeigen Untersuchungen des Bremer Umweltinstituts. Knapp 40% der untersuchten Artikel verstoßen gegen geltende EU-Vorschriften und dürften demnach gar nicht verkauft werden. SWR-Reporter Jakob Sachs mit den Einzelheiten.
2: Festgestellt wurden unter anderem Schwermetalle, Weichmacher und PFAS. PFAS sind sogenannte Ewigkeitschemikalien. Sie werden eingesetzt, um Stoffe Wasser, Fett und Schmutz abweisend zu machen. Die Chemikalien können Auswirkungen auf den Stoffwechsel, den Hormonhaushalt und das Immunsystem haben. Bei einigen besteht zusätzlich der Verdacht, dass sie krebserregend seien. Eine Jacke für Jugendliche hat im Test den Grenzwert für PFAS um mehr als das 12.000-fache überschritten.
1: Ab Mittwoch war es das erstmal mit dem Tankrabatt. Die Verbraucherzentralen fordern die Mineralölbranche trotzdem auf, die Tankpreise nicht gleich wieder zu hoch anzusetzen. Die Chefin des Bundesverbands Ramona Popp sagte, das Ende des Tankrabatts dürfe nicht zu extra Gewinnen für die Konzerne führen. Der Tankrabatt von 17 Cent gilt von Mai bis Ende Juni und sollte stark gestiegene Preise wegen des Iran-Kriegs abschwächen. Laut IFO-Institut kam aber nicht alles beim Verbraucher an. Petra Thiele.
3: Wer Diesel tankt, hat bis inklusive 25. Juni im Schnitt bundesweit 12 Cent pro Liter weniger bezahlt. Eigentlich lag der Tankrabatt aber bei über 16 Cent, also hätte die Ersparnis deutlich höher sein können. Bei Super E5 und Super E10 hätten Autofahrer und Autofahrerinnen dagegen im Schnitt 17 und 16 Cent weniger gezahlt.
1: Die Zahl der Menschen, die BAföG für berufliche Fortbildungen beziehen, ist vergangenes Jahr zurückgegangen. Laut Statistischem Bundesamt wurden knapp 2% weniger Menschen gefördert als im Jahr davor. Am häufigsten haben es Erzieherinnen und Erzieher genutzt. Das sogenannte Aufstiegs-BAföG können Fachkräfte als Zuschuss und Darlehen beantragen, wenn sie sich fortbilden lassen, um mehr Verantwortung zu übernehmen und mehr zu verdienen. Die Dekokette Depot schließt wegen des Insolvenzverfahrens weitere 66 von 155 Filialen in ganz Deutschland. Das teilte das Unternehmen mit. In Baden-Württemberg sind 7 Geschäfte betroffen, unter anderem in Stuttgart, Ulm, Karlsruhe und Baden-Baden. Die meisten werden bis Ende Juli noch einen Räumungsverkauf machen. Einige sind bereits geschlossen, teilte das Unternehmen heute mit. Laut Depot liegt die finanzielle Krise an der steigenden Online-Konkurrenz durch Plattformen wie Temu, an der Kaufzurückhaltung der Verbraucher und an Zöllen. Nach Unternehmensangaben verlieren 330 Leute ihren Job. Kurz noch das Wetter. Heute mal Zeit zum bisschen durchatmen. Die krasse Hitze ist erstmal rum. Maximal 29 Grad sind heute drin.

0: Peppi und Marvin sind hier. Schönen Montagnachmittag. Die Frau, die da so schnaubt, das ist Peppi. Nach dem Sahara-Wochenende ist jetzt endlich mal ein bisschen Durchschnaufen angesagt, ne?
1: Ich lieb's, ich genieße es wirklich sehr. Ich verschnaufe auch doch einfach mal.
0: Kannst du, auch aus Rücksicht, kannst du bitte einfach nach draußen atmen, weil ansonsten habe ich Sorge, dass das Studio hier wieder auf 40 Grad hochheizt.
1: Weißt du was? Ich kann auch einfach rausgehen. Nach ein paar Stunden mit dir reicht es mir auch wieder. Da brauche ich auch eine Schnaufpause von dir, ganz ehrlich. Tschüss, ich gehe jetzt.
0: Jetzt ist schon wieder 40 Grad im Studio.
1: Tschüss.
0: Emotional zumindest.

0: Giant Rooks und Want It Back um 14.12 Uhr.
1: Glückwunsch an uns alle. Wir haben es überlebt.
0: Applaus. Weil das heißeste Wochenende des Jahres, Leute.
1: Es war das heißeste Wochenende des Jahres bis jetzt.
0: Oh mein Gott, ey, ich will mir gar nicht vorstellen, dass es dieses Jahr nochmal so heiß werden soll. Oh mein Gott, oder jemals nochmal. Also mein Vote bitte nicht. Stimme nein.
1: Ja, habe ich, warte, ich schreibe es mir auf.
0: Ja.
1: Happy stimmt.
0: Okay.
1: Dagegen soll nicht mehr so heiß werden, habe ich notiert. Entspannte 40 Grad am Wochenende bei uns im Viertel.
0: Ganz entspannt.
1: Teilweise so 50 bis 60 Grad in der Sonne auf Asphalt. Das Wochenende war wild.
0: Ja, meine Füße sind auf jeden Fall weggeätzt. Der Boden war
1: Lava. Selten war der Boden mehr Lava als am Wochenende, ja. Wir wollen deswegen mit euch heute so ein kleines, entspanntes Hitze-Wochenende-Recap-Spiel spielen hier bei uns in der Show. Das Ding Hitze-Bingo. Mhm,
0: ist ganz easy. Wir sagen drei Sachen über euer Wochenende. Und wenn ihr alle drei erlebt oder gemacht habt, 0172 1010 951 WhatsApp zu uns bitte.
1: Also, hier kommen die drei Dinge. Ihr habt keine Sekunde Socken getragen.
0: Auf gar keinen Fall.
1: Mindestens sechsmal geduscht am Wochenende.
0: Safe.
1: Und mindestens drei Eis gegessen.
0: Habt ihr ein Bingo, dann schreibt uns mal eine WhatsApp 0172 10 10 951.
1: Keine Sekunde Socken getragen, mindestens sechsmal geduscht, mindestens drei Eis gegessen. Meldet euch.
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0: Habt ihr für heute auch schon so euren Motivationsspruch vom Tischkalender umgeblättert?
1: Auf unserem steht heute das hier.
0: I look shit and I'm fine with it, weil wir immer noch die Kletschfrisur vom Wochenende auftragen von den 40 Grad. Das Ganze untermalt hier von Lavinia und Ellie Augs mit einem schönen paar Elektrobeats. Ne? Geht schon ganz gut an so einem Montag.
1: Voll, die pushen uns echt richtig durch den Tag und das brauchen wir wirklich. I look shit and I'm fine with it bekommt ihr jetzt hier bei Das Ding.

0: Post Malone und Chemical war das hier für euch.
1: Peppi und Marvin sind hier für euch an diesem Montagnachmittag. Mhm. Mir ist gerade aufgefallen, dass es eigentlich sowas gibt wie einen neuen Fachbegriff für die aktuelle Wettersituation.
0: Hä?
1: Weil es war ja am Wochenende knalleheiß.
0: Ja.
1: Dann gab es ja bei ganz vielen hier im Das Ding-Viertel letzte Nacht Gewitter und Regen.
0: Okay.
1: Und jetzt wird es ja die Woche wieder auch so um die 30 Grad heiß, ja?
0: Und was soll das?
1: Wie ja, seit der WM wissen wir doch jetzt, wie das heißt.
0: Wie denn? Hä?
1: Ich bin Hydration Break.
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0: nochmal richtig vibey hier am Montagnachmittag bei Das Ding zusammen mit Drake und Janice. Shut the fuck up.
1: Nach diesem ultimativen Hitzewochenende bei uns im Das Ding Viertel. Es ist der Tag danach und trotzdem gibt es auf der Arbeit gefühlt auch kein anderes Thema als das.
0: Ja, aber es war auch einfach unnormal heiß.
1: Ja.
0: Deswegen machen wir mit euch auch nochmal so ein kleines Wochenend-Recap-Spiel heute Nachmittag.
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1: Wir geben euch drei Sachen vor und wenn ihr alle drei am Wochenende abgehakt habt, habt ihr ein Bingo.
0: Bingo, Runde 1 jetzt mit Michelle aus Aschaffenburg. Du hast also erstens keine Sekunde Socken getragen.
3: Nee, keine einzige.
0: Und mindestens 6-mal geduscht hast du.
3: Ich habe, glaube ich, 15-mal geduscht.
1: Es ist wirklich so, ey, ohne Scheiß, du gehst runter, um den Schweiß abzuduschen.
3: Richtig.
1: Und sobald du das Wasser ausmachst, fängst du wieder an zu schwitzen.
3: Genau, nee, das kann man echt, also bei dem Wetter, wir haben uns echt mit einer Sprühflasche auf die Couch gelegt und die ganze Zeit den Körper nass gespritzt.
0: Schlau. Und dann noch den Ventilator draufhalten, dann ist
3: ja,
0: richtig
3: genau,
0: erfrischend.
3: Genau,
0: geil.
1: Also, keine Sekunde Socken getragen, 15 Mal geduscht, damit hast du 2 von 3 schon mal erfüllt und du hast mindestens 3 Eis gegessen.
3: Ich habe, glaube ich, ich glaube auch so um die 10 Eis gegessen. Ich habe mir extra Kaktuseis gekauft. Ich glaube, das waren so 9 Stückchen da, glaube ich, drin. Die haben auf jeden Fall weggefetzt, ja.
1: Die Packung ist leer.
3: Ja, die Packung ist leer.
1: Und du hast Peppi und mir nichts übergelassen.
0: Ich wollte gerade sagen, sag mal. Wirklich.
1: Michelle, ich dachte, bei uns im Viertel hält man zusammen.
3: Ja, Entschuldigung. Aber das nächste Mal bringe ich mal was vorbei.
0: So.
1: Aber du hast das Wochenende einigermaßen gut rumbekommen, hoffen wir, ja?
3: Ja, auf jeden Fall. Wir haben auch 2 Hunde und für die ist es echt übel bei dem Wetter.

0: Also da mussten wir echt immer gucken, ne? Da kannst du mittags gar nicht rausgehen, da musst du frühs gleich schon um 5 Uhr aufstehen und eine große Runde gehen. Das war ja gar nicht abgekühlt, deswegen ja.
1: Haben die auch keine Socken getragen, 15 Mal geduscht und mindestens 2 Eise gegessen?
0: Also mein Hund hat auf jeden Fall auch mindestens 1-2 Mal geduscht, ja, am Tag. Also ich glaube, der hat die Challenge auch geschafft.
2: Ja, ihr vielleicht auch. In Runde 2 gleich. 0172 10 10 951 schickt uns eine WhatsApp, wenn ihr
1: am Wochenende weniger als 10 Stunden geschlafen habt, den Ventilator kein einziges Mal ausgemacht habt und euch einen Sonnenbrand geholt habt.

0: 14:53 am Montagnachmittag. Peppi und Marvin sind hier bei Das Ding. Und vor den News gleich um 3 bekommt ihr noch Dua Lipa mit Levitating.
1: Jetzt aber erstmal Nico Santos und Buddy hier für euch bei Das Ding.

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1: Mit Janik Lipinski. Hi. Im niedersächsischen Stade westlich von Hamburg sind 5 Menschen durch Schüsse getötet worden. Mehrere weitere seien verletzt worden, teilte die Polizei mit. Weitere Informationen aus Stade jetzt von NDR-Reporter Albrecht Breitschuh.
2: Klar ist, und das ist auch durch Polizeiangaben untermauert, es sind 2 Tatverdächtige festgenommen worden. Darunter soll sich auch der mutmaßliche Schütze befinden. Ob es weitere Täter gibt, das ist derzeit ebenso noch unklar wie der Tathergang. Das Ganze wird natürlich jetzt untersucht und ein Großaufgebot der Polizei ist vor Ort. Hubschrauber umkreisen die Innenstadt von Stade und die Anwohner wurden gebeten, den Bereich zu verlassen. Seelsorger sind vor Ort. Mittlerweile sagt die Polizei allerdings auch, es besteht für die Bevölkerung keinerlei Gefahr.
1: Kleidung, die auf der chinesischen Online-Plattform Shein gekauft wird, ist teilweise stark mit Chemikalien belastet. Das zeigen Untersuchungen des Bremer Umweltinstituts. Knapp 40% der untersuchten Artikel verstoßen gegen geltende EU-Chemikalienvorschriften und dürften demnach gar nicht verkauft werden. Festgestellt wurden unter anderem Schwermetalle, Weichmacher und PFAS. Das sind sogenannte Ewigkeitschemikalien, die eingesetzt werden, um Stoffe Wasser, Fett und Schmutz abweisend zu machen. Die Chemikalien können sich auf den Stoffwechsel, den Hormonhaushalt und das Immunsystem auswirken. Zum Beispiel hat eine Jacke für Jugendliche im Test den Grenzwert um mehr als das 12.000-fache überschritten. Die Deko-Kette Depot schließt wegen Insolvenzverfahrens weitere 66 von 155 Filialen in ganz Deutschland. Das teilte das Unternehmen heute mit. Stephanie Geißler mit den Einzelheiten.
3: In Baden-Württemberg sind insgesamt 11 Geschäfte betroffen, unter anderem in Stuttgart, Ulm, Friedrichshafen, Karlsruhe, Göppingen und Baden-Baden. Als Gründe für die finanzielle Krise nannte der Geschäftsführer von Depot Gries die zunehmende Online-Konkurrenz durch Plattformen wie Temu, die Kaufzurückhaltung der Verbraucher und Verbraucherinnen sowie Zölle. Nach Unternehmensangaben verlieren bundesweit 330 Beschäftigte ihren Arbeitsplatz. Depot hatte zur Hochzeit rund 400 Geschäfte.
1: Nach der Hitzewelle mit neuen Temperaturrekorden werden von vielen Seiten Konsequenzen gefördert. Grünpolitikerin Dröge warf der Bundesregierung vor, nichts für den Hitzeschutz der Bevölkerung zu tun. In der ARD wies sie auf die Lage in Pflegeeinrichtungen und Krankenhäusern hin. Die Angestellten müssten bei brüllender Hitze arbeiten und die alten Menschen litten darunter, dass es nicht genügend Klimaanlagen gibt. Ähnlich hatten sich schon die Deutsche Stiftung Patientenschutz und der Städtetag geäußert. Umweltminister Schneider sieht beim Hitzeschutz die Länder, Städte und Landkreise in der Pflicht. Das Wetter noch. Heute mal etwas weniger schwitzen bei maximal 29 Grad mit Wolken, Sonne und teils heftigen Gewittern.
4: Das Ding. 15 Uhr, gleich 3 Minuten. Peppi und Marvin sind hier an eurem Montagnachmittag.
5: Hallo ihr Lieben und heute Abend 22.30 Uhr. Deutschland gegen Paraguay. Let's go!
4: Das, was ich jetzt sage, das möchte ich bitte für euch als Service gemeint zu verstehen wissen, weil der Satz irgendwie ist das grammatikalisch egal. Also, ja. Das ist ein Service, ja?
5: Okay,
4: also,
5: Service.
4: Guckt das Spiel gerne, aber guckt das auf gar keinen Fall mit Peppi zusammen.
5: Oh,
4: unter keinen Umständen. Vermeidet wirklich.
5: Du bist so ein Übertreiber.
4: Auch für das restliche Land.
5: Einmal habe ich mit dir ein Spiel geguckt.
4: Ja, genau. Einmal. Wir haben das letzte Spiel geguckt, wo Deutschland ja verloren hat.
5: Ja.
4: Da hat Deutschland die ersten 2 Minuten gut gespielt, hat dann auch 1-0 geführt und nach 3 Minuten kam Peppi. Also sie hat das erste Tor noch verpasst und danach war nur noch Scheiße.
5: Ja, die haben halt einfach blöd gespielt. Was soll ich dir sagen? Das ist
4: ja, ganz bestimmt nicht an mir gelegen. Also in dem Moment, wo du gekommen bist.
5: Nee, ganz bestimmt nicht. Ich wollte dich eh noch fragen, wo guckst du denn heute?
4: Ich habe mir überlegt, aus Sicherheitsgründen gucke ich bei dir vor der Wohnungstür und sehe zu, dass du die Wohnung nicht verletzt. Das können wir ja wohl nicht machen, damit Deutschland nicht ausscheidet.
5: Ich hatte eh nicht vor zu gucken, ganz ehrlich. Ja. Lass mich doch in Ruhe, ey.

0: Oh, was passiert? Was passiert?
1: Manchmal ready? 3, 2, 1 und völlig losgelöst von.
0: Du übst schon mal für heute Abend, wenn Deutschland Tor schießt?
1: Ja, so
0: nämlich.
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0: Deutschland ja heute Abend im 16. Finale gegen Paraguay. Und wenn wir Tore schießen, dann läuft natürlich unsere offizielle Torhymne Major Tom.
1: Aber du sagst, es gibt auch andere Länder, die haben auch richtig krasse Songs, ja, oder nicht?
0: Ich habe dir mal drei rausgesucht. Mhm, also Torhymnen, die wie gesagt dann jeweils fallen, wenn die Nationalmannschaft bei der WM ein Tor schießt. Okay. Hier zum Beispiel kommen wir zum ersten Beitrag. Mhm. Das ist die Torhymne von Bosnien-Herzegowina.
3: Heim von Bosnien.
0: Du darfst gerne bewerten. Der Song heißt Take Me to America.
1: Hey, ich sag dir ehrlich, das geht
0: 1
1: schon.
0: Bis 5 Tore ist die Skala.
1: Das ist safe, so eine gute. Oh, jetzt geht's ja. Oh, okay, das ist eine gute 4,5.
0: Ja?
1: Ich ehrlich, ich finde das richtig geil.
0: Gibt mir ehrlicherweise so ein bisschen Borat-Vibes.
1: Deswegen, man kann so richtig geil mitwippen. Ist richtig nice.
0: Okay, 4,5 Tore gibt es also für Bosnien-Herzegowina. Jetzt kommen wir zu Österreich.
1: Oh. Ein Scooter, oder was?
0: Ja.
1: Okay.
0: Aber ja, okay. Ballert schon ganz gut für so ein Torfeld, ey.
1: Ja, das ist schon ganz geil. So einer riesigen Menge, aber irgendwie das andere hat nochmal ein bisschen dieses Kulturelle, weißt du? Deswegen, das wird nur eine 3.
0: 3 von 5 Toren, mhm. Also für Scooter.

0: Hier in dem Fall die österreichische Torhymne. Jetzt kommen wir, du bist ja K-Pop-Fan, ja. Das heißt, das nächste Ding könnte dich vielleicht ein bisschen mehr abholen. Oh. Hier kommen wir jetzt zu Südkorea. Aha.
1: So come up with me.
0: Also bei Pippi sind direkt 10 Tore gefallen hier.
1: Ja, da würde ich ja komplett abgehen. Das wird eine lockere 5, oder nicht?
0: Gut. 5 Punkte also für Jump. Das ist der Tor-Sound von Südkorea bei der Weltmeisterschaft. Jetzt kommt ehrlicherweise mein persönlicher Favorit. Den drehen wir jetzt bitte alle mal auf. Ich würde 8000 Tore vergeben. Für, das ist ja wirklich so ein WM-Klassiker, ne? Das ist die Torhymne der Schweiz. Gala, Freed from Desire. Gefühlt 7000 Jahre alt, aber auch 7000 Tore geil. Können wir jetzt mitgrölen. Hier bei Das Ding.

0: Sarah Larsson, Lush Live, hier ist das Ding am Montagnachmittag.
1: Und Leute, wie geil wäre das? Ihr seid in so einer Dating-Phase und es gäbe so eine Toxic-Warnanlage.
0: Bidu, bi. Also ihr trefft jemanden, der ist toxic und dann geht so bidu.
1: Das wäre schon geil, sag ich ehrlich.
0: Ich sag mal so, wenn ihr gerade in so einer Dating-Phase seid und eure Freunde schicken euch vor einem Date den neuen Song von Felix Jehn, dann könnte das so eine Alarmanlage sein. Das Ding heißt auch Siren, also Sirene, und Felix hat mal erklärt, worum es da geht.
2: Genau das ist irgendwie auch das funny Konzept an diesem Song, weil das Lied da ist ja die Sirene, die einen quasi vorm Toxic Lover warnen soll. Und man hört sie, aber man will sie nicht hören, weil es ist auch gleichzeitig so gut und es macht ja auch so viel Spaß auf irgendeiner weirden Ebene.
1: Aber ganz ehrlich, ob weird oder nicht, ob toxisch oder nicht, der Track macht unnormal Bock und deshalb gönnen wir uns ihn jetzt.
0: Klingt auch besser als Bee.

0: Mad Love mit Peppi und Marvin hier. Hi!
1: Ventilator auf den Boden stellen und so leicht nach oben ausrichten, tagsüber Fenster und Rollos zu. Das sind alles so Abkühltipps, die haben wir schon 1 Milliarde Mal gehört.
0: Aber jetzt gibt's einen neuen Hack auf TikTok. Da geht einer rum, der angeblich ein mega Gamechanger sein soll.
2: Nimm den größten Topf, den du hast, fülle ihn komplett bis zum Rand mit Wasser, gib ihn in deinen Kühlschrank, lass es über Nacht gefrieren. Bring den Topf mit Eis dann in dein Schlafzimmer und lass ihn dort stehen. Er wird die ganze Hitze aufnehmen, gleichzeitig die Luftfeuchtigkeit absorbieren und deinen Raum mindestens um 3 bis 4 Grad abkühlen.
0: Hä? Jetzt nochmal für alle, die es nicht gecheckt haben, weil die Hitze unser Gehirn schon kaputt gemacht hat. Topf mit gefrorenem Wasser nehmen. Das soll den Raum kühlen und die Feuchtigkeit binden.
1: Eistopf gegen Heißkopf quasi. Kann das wirklich was? Das klären wir hier bei Das Ding in 10 Minuten.

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0: Die schlechte Nachricht für euch, Ventilatoren und Klimaanlagen sind nach dem Wochenende fast überall bei uns im Viertel ausverkauft.
1: Eine gute Nachricht aber, das Geld könnt ihr euch sparen. Ihr braucht nur einen Topf, einen Wasserhahn und ein Eisfach.
0: Habt ihr vielleicht gesehen, bei Insta und TikTok geht das gerade rum. Ein Topf mit gefrorenem Wasser soll eure Wohnung kühlen und auch noch die Luftfeuchtigkeit rausziehen. Leon aus der Das Ding Wissenschaftsredaktion, wie soll das funktionieren?
2: Also es ist so, wenn man Wasser gefrieren lässt zu Eis, dann muss man diesem Wasser erstmal Wärme entziehen. Wenn das jetzt aber wieder auftaut, dieses Eis, und wieder zu Wasser wird, dann entzieht dieses Eis der Umgebung wieder Wärme und dadurch kühlt sich die Umgebung ab. Aber der Raum ist so aufgeheizt, die Möbel, die Wände, alles strahlt Energie ab und deswegen verpufft der Effekt einfach. Also es ist im Prinzip ja, der Tropfen auf den heißen Stein.
1: Okay.
0: Wie viele Eimer oder Töpfe mit Eis bräuchten wir, um ein 20 Quadratmeter Schlafzimmer runterzukühlen?
2: Ja,
0: ich also frage für einen Freund.
2: Das könnte man ausrechnen, auf jeden Fall. Habe ich jetzt allerdings noch nicht.
1: Ja, so viele Töpfe passen auch gar nicht in meinen Gefrierschrank, bin ich ehrlich. Aber gibt es denn irgendwelche anderen Tipps, wie wir unser Schlafzimmer oder Wohnzimmer oder wie auch immer runterkühlen können?
2: Also am besten zwei Fenster aufmachen und dann einen Ventilator so hinstellen, dass er zum einen Fenster rauspustet. Weil dann kommt zum anderen Fenster kalte Luft rein und dann hat man so einen richtig schönen Windkanal und hat richtig schön Austausch und kriegt die kalte Luft in die Wohnung.
1: Also das teste ich heute auf jeden Fall mal aus und wenn ich dann morgen nicht abgekühlt aufwache, dann schiebe ich es auf dich, Leon, okay?

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2: Mit Jannik Lipinski. Hi. An den Flüssen, Seen und in den Schwimmbädern hat es seit Donnerstag besonders viele Badeunfälle gegeben. 4 Tote und einen Vermissten meldet die DLRG für ganz Baden-Württemberg. In Deutschland sind am Wochenende mindestens 26 Menschen ums Leben gekommen. Susanne Bessler.
3: Die Zahl der Badetoten vom vergangenen Wochenende könnte sich in den nächsten Tagen sogar noch erhöhen, sagt Ludwig Schulz, der Geschäftsstellenleiter des DLRG-Landesverbandes Baden. Denn einige der Menschen, die vor dem Ertrinken gerettet und reanimiert wurden, liegen noch auf Intensivstationen. Allein in Mannheim waren an Seen, Bädern und Flüssen von Freitag bis Sonntag rund 50 Rettungsschwimmer im Einsatz. Fast immer seien es Männer, die bei einem Badeunfall ums Leben kämen, meist aus Selbstüberschätzung und oft an Stellen, die eigentlich nicht zum Schwimmen freigegeben sind.
2: Bei Schüssen in einer Jugendhilfeeinrichtung im niedersächsischen Stade hat es 5 Tote und mehrere Verletzte gegeben. Nach Angaben der Polizei wurden 2 Menschen festgenommen, darunter der mutmaßliche Schütze. Angaben zu der Identität der Tatverdächtigen machten die Ermittler nicht. Offen ist auch noch, welchen Zusammenhang es zwischen der Jugendhilfeeinrichtung und den Schüssen gibt. Es bestehe aber keine Gefahr für die Bevölkerung, so die Polizei Stade. Am Mittwoch läuft der Tankrabatt aus. Heißt, es kann an den Tankstellen auch wieder spürbar teurer werden. Es wäre Reporter Thorsten Weig dazu, was da preislich auf uns zukommen könnte.
4: Die Spritpreise, die werden so ungefähr um die 17 Cent natürlich steigen. So ganz genau lässt sich das aber nicht sagen, denn die täglichen Preisanpassungen kommen an der Zapfsäule natürlich noch dazu. Dadurch wird es sehr intransparent. Bei Super werden wir dann so um die 2 Euro sehen, vielleicht knapp drunter, aber vielleicht steht auch eine 2 wieder am Anfang, das ist schon möglich. Diesel wird aber deutlich unter der 2-Euro-Marke bleiben, bei ja, schätzungsweise etwa 1,90 Euro.
2: Nach den schweren Erdbeben in Venezuela will die EU über eine Luftbrücke insgesamt 50 Tonnen an Hilfsgütern schicken. Von Kopenhagen aus soll unter anderem Material für Notunterkünfte, Wasser- und Sanitäranlagen und Schulmaterial in die betroffenen Gebiete geflogen werden. Die EU-Kommission hat zudem 5 Millionen Euro an Hilfe zugesagt. Insgesamt beteiligen sich bisher 14 EU-Länder mit Rettungskräften, medizinischem Personal oder technischem Know-how. Auch das Technische Hilfswerk aus Deutschland ist vor Ort. Kurz das Wetter. Heute sind noch schwere Gewitter möglich, teilweise mit Starkregen, Hagel und Sturm. Morgen dann ein ähnliches Bild.

0: Steffi und Marvin sind hier, euer Montagnachmittag.
1: Ergo Draco maledicte et omnis
0: legio. Was machst du da?
1: Ich muss mich konzentrieren. Adjuramos te cesar decipere.
0: Okay, ich glaube, ich weiß. Wir haben vorhin gelesen, dass jeder vierte Deutsche glaubt, dass es den Teufel gibt und auch Dämonen.
1: Ja.
0: Und du jetzt auch, oder was?
1: Natürlich. Wir müssen uns reinigen vor jeglichen bösen Dämonen.
0: Ja. Reinigen ist bei den Temperaturen tatsächlich öfter am Tag sehr sinnvoll.
1: Oder mit Profire et semnius claronis perditio venenum.
0: Es heißt Leviosa.

0: Like a Prayer hier bei Das Ding am Montagnachmittag. Am Montag nach der großen Hitze.
1: Nach der großen Hitze, an der wir wahrscheinlich alle weniger als 8 Stunden geschlafen, den Ventilator genau 0 Mal ausgemacht haben und uns dann auch noch einen Sonnenbrand geholt haben. Klingt nach einem richtig geilen Wochenende.
0: Wenn ihr diese 3 Punkte abhaken konntet, dann habt ihr vielleicht ein Bingo bei uns.
1: Das Ding. Hitze-Bingo. Unser Hitze-Wochenend-Recap. Moritz aus Bad Kreuznach, du hast safe weniger als 8 Stunden gepennt, ne? Wie viele waren es denn?
2: Lass es vielleicht mal, wenn es hochkommt, 6 Stunden sein, 7 Stunden.
1: What?
2: Die Sonne knallt halt schön bei mir ins Zimmer rein.
1: Scheiße. Ja, ja, das ist natürlich nicht so geil. Nicht so geil, aber das bedeutet dann wahrscheinlich auch der nächste Punkt, den du eventuell erfüllt haben könntest, den Ventilator kein einziges Mal ausgemacht.
2: Der läuft jetzt immer noch.
1: Natürlich.
0: Ey, ich habe am Wochenende die Push-Nachricht aufs Handy bekommen, dass es in einer großen Elektronikkette bei uns in Deutschland einfach keinen einzigen Ventilator mehr gibt, bundesweit.
2: Ja, das habe ich auch gesehen. Bei uns ist der Ventilator sowie die ganzen Klimaanlagen sind alle ausverkauft.
0: Das ist so krass, ne?
2: Und die werden erst irgendwann 28 bei dir ankommen.
1: In 28, 2 Jahre.
0: Nee, ich meine 3028, nicht 2028.
2: So. Wahrscheinlich, ja.
0: Lustig. Also, und den dritten Punkt fürs Bingo, das ist der erste Sonnenbrand. Wo hast du dir den geholt?
2: Schön im Schwimmbad am Rücken.
0: Ah, oh, sehr gut.
1: Hast du dich nicht eingecremt?
2: Nee, ich war mit dem Kumpel da, der hat mich am Rücken eingecremt, ich habe ihn eingecremt.
0: Ja gut, dann hast du wenigstens jemanden, auf den du die Schuld schieben kannst, ne?
1: Ist so.
2: Ja.
1: Aber immerhin hast du unser Bingo geknackt.
0: Ja, immerhin, guck mal. Hast du wenig Schlaf am Wochenende bekommen, aber dafür hast du heute am Montag zum Wochenstart direkt mal ein Hitze-Bingo bei Das Ding abgeräumt.
2: Ja, super.
1: Aber wenn sich das nicht gelohnt hat, Moritz, weiß ich doch nicht.
2: Was habe ich gewonnen?
0: Ein Auftritt im Radio.
2: Ach so, super.
1: Alles klar.
0: Wir spielen noch eine Runde mit euch weiter. Dritte Runde Hitze-Bingo.
1: Mhm.
0: Wenn ihr diese folgenden 3 Punkte abhaken könnt, schickt ihr uns eine WhatsApp 0172 1010 951.
1: Bitte. Wenn ihr am See oder im Freibad wart dieses Wochenende, euch mindestens 3 Mal unnötig aufgeregt habt und mindestens 2 Mal gegrillt habt.
0: Haken dran, WhatsApp zu uns ins Studio.

0: Peppi und Marvin hier, das Ding am Montagnachmittag. Wir freuen uns jetzt schon auf heute Abend, denn da gibt es hoffentlich beim Deutschlandspiel kollektiven Überschuss an Glücksgefühlen.
1: Ja, und wie der klingt, das weiß James Hype. Serotonin heißt sein neuer Track und der ist wirklich Party, geile Laune und wilde Stimmung auf Maximum.
0: Serotonin ist ja auch der Botenstoff der Glückseligkeit quasi bei uns im Körper. Und wir hoffen, dass heute Abend ganz viel davon durch unsere Körper durchschießt, wenn Deutschland auch durchschießt. Und zwar so ungefähr, ich sag 3-0 für Deutschland gegen Paraguay.
1: Oha, das werden wir sehen, außer wir kassieren die Tore.
0: Nein.
1: Dann gehen die Paraguayer halt zu Serotonina ab.
0: Serotonina heißt es.

0: Dieses Studio teilt sich in zwei Hälften. Ich freue mich auf das Spiel heute Abend. Peppi, so, was für ein Spiel? Gucke ich mir nicht an.
1: Juckt nicht.
0: Aber du hast eine Cook-Alternative rausgesucht.
1: Ja, eine Cook-Alternative, Leute, weil es ist krass. Der kleinste und tiefste Vollmond des Jahres, den kriegt ihr heute. Wie heftig ist das? Ist doch viel cooler als das Fußballspiel. Packt euch einfach das Fernrohr aus und dann schaut ihr euch das mal an. Finde ich richtig cool. Besser als so 11 Typen da über den Rasen.
0: Ja, es sind ja eigentlich auch 22. Also,
1: ach ja, stimmt doch, ja, euer was.
0: Wobei wäre wahrscheinlich, ehrlicherweise, so schlecht wie Deutschland war gegen Ecuador, wäre es besser, wenn sie nur zu 11 auf dem Platz wären und Paraguay vielleicht nicht antritt.
1: Einfach mal die Monden.
0: Ich drück die Daumen.

0: Und hier kommt die Stimmvorhersage für morgen, Dienstag, den 30. Juni 2026. Alle heiser.
1: Zumindest, wenn ihr heute Abend das Deutschlandspiel schaut und die Deutschen da ein paar Tore schießen und gewinnen.
0: Ja, dann ist es wieder so. Dann schreien wir wieder alle rum und grölen wieder alle rum und dann sind wir morgen einfach heiser.
1: Außer natürlich, ihr hört das Ding, klar. Wir haben euch nämlich jetzt einen echten Schreihals ans Telefon geholt.
0: Ja, und zwar Heavy-Metal-Schauter Lukas aus Rastatt. Lukas, hau mal einen raus. Ja, es ist auch so eine Mischung aus Freude und Toilettenspülung.
1: Du bist nur eifersüchtig, weil du es nicht kannst.
0: Ja, wirklich. Kann ich wirklich nicht. Ohne Scheiß. Kann ja, ich wirklich nicht.
1: Versuch mal.
0: Ich lasse es auch sein, weil ich weiß, dass meine Stimmbänder da einfach sofort drunter leiden und ich danach einfach sofort auch so ein Kratzen im Hals habe. Also ich kann nicht gut grölen oder schauten.
1: Hast du denn vielleicht einen Tipp für uns, Lukas, wie wir das besser machen können? Damit Marvin beim nächsten Spiel richtig
0: grölen
1: kann.
0: Ja, wir alle. Damit wir alle heute Abend grölen
1: können. Ja, wir alle.
2: Einfach ausgedrückt, wir haben alle auch einen Vocal Fry. Das ist, wenn wir

0: Einfach so, so ein. Und das Gefühl nehme ich und verstärke es durch Druck aus dem Bauch, aus der Stützmuskulatur raus.
1: Okay.
2: Okay. Ich, wir versuchen mal, ja?
1: Okay. Nee, das war nichts. Das überlassen wir dann einfach dir, Lukas, ja?
2: Ja.
0: Machen wir so.
2: Aber ehrlicherweise, du kannst es ja vielleicht jetzt zum Ende nochmal machen. Du bist auch so laut, dass wir dich eigentlich im kompletten Das Ding Viertel hören müssten, wenn Deutschland ein Tor schießt.
0: Let's go!
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0: Fakt ab für euch hier bei Das Ding am Montagnachmittag. 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
0: 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Gleich in 7 Minuten gibt's die nächsten Das Ding News. Vorher bekommt ihr gleich noch Bruno Mars und das hier, Thin Liquor und Hell's Load, Because You Move Me. Entspannten Montagfeierabend euch.

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1: Mit Janik Lipinski, hi. Deepfakes mit sexualisierten Inhalten sind ab Dezember in der EU verboten. Die Mitgliedsländer haben der neuen Regelung jetzt zugestimmt. Bei dem Gesetz geht es um die sogenannten Nudifier-Apps und alle anderen KI-Tools, mit denen sexualisierte Deepfakes erstellt werden können. Bei Deepfakes werden mithilfe künstlicher Intelligenz täuschend echt wirkende Bild-, Video- oder Tonaufnahmen manipuliert oder erstellt. Katrin Schmid in Brüssel mit den wichtigsten Infos zum Gesetz.
2: Das Gesetz definiert nun auch genau, was im Zusammenhang mit dem Verbot sexualisierte Inhalte sind und was nicht. Demnach zielt das Verbot auf KI-Anwendungen ab, die es etwa erlauben, Bildmaterial vom Intimbereich zu machen. Satirische Karikaturen allerdings sind von dem Verbot ausgenommen. Und im Gesetzestext nach könnten auch die sogenannten Bikini-Bilder, die vom Chatbot Grok auf der Plattform X zuletzt massenhaft erstellt

0: gestellt wurden, in einigen Fällen erlaubt bleiben. Mit dem endgültigen grünen Licht heute der Mitgliedsländer treten die Regeln am 2. Dezember diesen Jahres offiziell in Kraft.
1: Die Polizei in Stade, Niedersachsen, warnt nach der Gewalttat mit 5 Toten vor Fake News in den sozialen Medien. Im Moment würden Informationen und Gerüchte verbreitet, die nicht dem polizeilich bestätigten Sachstand entsprechen. Die Polizei bittet, keine ungeprüften Meldungen weiter zu verbreiten. In einer Jugendhilfeeinrichtung in Stade sind am Mittag 5 Menschen erschossen und mehrere verletzt worden. Die Polizei hat 2 Verdächtige festgenommen, darunter der mutmaßliche Schütze. Die Hintergründe der Tat sind weiter unklar. Es bestehe keine Gefahr für die Bevölkerung, so die Polizei. An den Flüssen, Seen und in den Schwimmbädern hat es seit Donnerstag besonders viele Badeunfälle gegeben. 4 Tote und einen Vermissten meldet die DLRG für ganz Baden-Württemberg. Laut DLRG kann sich die Zahl der Badetoten in den nächsten Tagen aber noch erhöhen. Denn einige der Menschen, die vor dem Ertrinken gerettet und reanimiert wurden, liegen noch auf den Intensivstationen. Allein in Mannheim waren an Seen, Bädern und Flüssen von Freitag bis Sonntag rund 50 Rettungsschwimmer im Einsatz. In ganz Deutschland kamen dieses Wochenende laut DLRG mindestens 26 Menschen ums Leben. Nach der Hitzewelle der letzten Woche betont jetzt das Umweltministerium in Baden-Württemberg, wie wichtig Klimaschutzmaßnahmen in Städten und Gemeinden sind. Rund 30 Millionen Euro stünden den Kommunen 2026 dafür zur Verfügung. Außerdem würden Hitzeschutzmaßnahmen wie Trinkwasserspender oder Begrünungen von Dächern bis zu 70% gefördert. Auch Mittel aus dem Sondervermögen vom Bund können die Kommunen und Landkreise laut Ministerium in Hitzeschutz investieren. Bislang sei allerdings nur ein einziger Antrag für so eine Maßnahme eingegangen. Und jetzt noch das Wetter. Heute kann es vor allem in Baden-Württemberg noch heftig gewittern. Teilweise mit Starkregen, Hagel und Sturm. In Rheinland-Pfalz und Baden ist dagegen länger trocken und sonnig. Morgen wird es dann wettertechnisch ähnlich. Erst vormittags viel Sonne, dann kann es auch wieder gewittern. Bei maximal 32 Grad.
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3: Und wir lieben euch vor allem. Hier sind Peppi und Marvin. Schönen Montagfeierabend.
4: Und gefühlt machen wir bei dem nächsten Song wirklich gerade alle dasselbe durch wie Moritz aus Bad Kreuznach.
5: Dieses Du bist gut genug. Ich hasse dieses Lied, aber ich krieg das nicht in den Kopf. Das läuft tagtäglich auf TikTok. Ich habe das immer auf meiner For You. Die ersten 15 Videos, das sind Inhalt davon. Aber wäre es möglich, dass ihr das mal spielt?
3: Ja, wäre grundsätzlich möglich.
4: Wäre möglich.
3: Wäre wirklich im Bereich des Möglichen.
4: Wäre, glaube ich, wirklich möglich.
3: Also könnte schon passieren, so im Laufe des Teils auch.
4: Aber willst du es auch mal möglich machen, Marvin?
3: Ja, könnte ich möglich machen.
4: Ja, gut. Ja.

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0: Mathe-Brains und Fußball-Nerds hassen mich jetzt, aber wie viel ist jetzt 1/16 und was hat das mit der WM zu tun?
1: Ich denke, dass es nicht auf einen Spieler ankommt. Es kommt auf die ganze Mannschaft an.
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5: Also Mathe-Leistungskurs jetzt kurz für dich, Peppi.
0: Ja, ich kann nicht checken.
5: Es ist, das mit dem 16. ist ehrlicherweise auch ein bisschen irreführend, weil eigentlich ist Deutschland jetzt quasi 1/32 von den Mannschaften, die noch dabei sind.
0: Was?
5: Ja, also 32 Mannschaften sind noch dabei, immer zwei davon spielen gegeneinander. Also gibt es 16 Spiele und daraus sollen dann 16 Mannschaften weiterkommen. Deswegen heißt es 16. Es ist wirklich alles...
0: Ihr wollt nicht wissen, wie ich mal habe ich reingeguckt.
5: Das ist auf jeden Fall heute dieses 16. gegen Paraguay und wenn es gut wird, dann läuft für Deutschland noch ein bisschen weiter.
0: Das wird aber noch ein langer Weg. Und den packen wir aber gemeinsam, Leute.
5: Gemeinsam.
0: Hand in Hand.
5: Hand in Hand.
0: Fuß an Fuß.
5: Fuß an Fuß.
0: So wie bisher auch. Was? Deutschlands Road to 16.
6: Das Warten hat ein Ende. Die deutsche Nationalmannschaft startet in die Weltmeisterschaft.
7: 2006, Klip Podolski ist Panini.
6: Fletcher, 6. Minute, 1:0 Deutschland.
8: Ich muss sagen, ich finde das Team geil.
9: Es war ein ganz schöner Auftakt.
6: Das 7:1 ist dann aber auch der Schlusspunkt.
7: Ich bestell für alle Bros beim Wirt, weil ich bin ein junger Baller, genauso wie Florian Wirt.
6: Spiel 2 für die deutsche Nationalmannschaft. Es gilt gegen die Elfenbeinküste.
10: Tor!
6: 2:1 für Deutschland. Dennis Undaff schießt das DFB-Team in die K.O.-Phase. Letztes Gruppenspiel für die deutsche Nationalmannschaft.
11: Ecuador. Ball auf den ersten Pfosten gemacht, weiter verlängert. Tor! Tor für Ecuador!
12: Preciado! Es ist vorbei! Deutschland verliert! 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
13: Nur weil wir jetzt verloren haben, sollen wir jetzt am Boden sein oder was? 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

0: Kennt ihr noch Musikvideos?
1: Die kennen wir tatsächlich, wahrscheinlich
0: like,
1: schon.
0: Ja. Like, wer es noch kennt. Peppi hat ein Musikvideo geguckt und das, was sie mir davon erzählt hat, das irritiert mich.
2: Wegen dir bin ich noch immer wach, bravo. Zeig mir deine Kurven und ich fahr Slalom. Links und rechts, bitte mach Piano. Baby, kletter hoch, Kilimanjaro.
0: Summer Jam, Billa Joe, die cruisen hier rund um den Kilimanjaro. Und was ist da jetzt die Rolle von dem Krokodil?
1: Guck mal, da ist so ein Krokodil, das ist so voll der Main Character und die versuchen den zu pimpen, okay, so mit coolem Outfit, Goldkette, krasser Friese und. Der läuft die ganze Zeit mit einer Sonnenbrille rum, verstehst du? Bis dann am Ende des Videos er die Sonnenbrille abzieht und dann ist das Girl gar nicht mehr so into him. Die so, der hat ja voll so Mini-Augen und so, kommt gar nicht gut. Ich sag dir ehrlich, das ist schon ein Struggle im Sommer. Und denkst du so richtig
0: Sonnenbrillen-Scam.
1: So, ja, Sonnenbrillen-Scam, wirklich. Wie Corona damals, so mit dieser Maske so. Ja. Man denkt sich so, voll der Hübsche, voll der Hot. Und dann ist vorbei.
0: Dann bist du halt ein hässliches Krokodil.

0: like a brother. Treat you like a friend. Respect you like a lover. Sure Thing für euch hier bei Das Ding mit Peppi und Marvin.
1: Hi, und das Alter ist doch nur eine Zahl und 60 Jahre Altersunterschied, easy.
0: Easy.
1: Zumindest wenn man zusammen einen Roadtrip zusammen machen möchte. Finde ich ja mega.
0: Wir haben Alex aus Stuttgart mal ans Telefon geholt. Der hat uns eine WhatsApp geschickt hier ins Studio, dass er mit seinem Opa auf dem Weg ist zum Bodensee und, jetzt Zitat, Radio hören muss, weil im Auto nichts anderes funktioniert.
2: Tatsächlich, ja.
0: Willst du an der Formulierung nochmal arbeiten? Weil Peppi und ich, wir haben ja auch Gefühle hier im Das Ding Studio.
2: Ich sag mal so, das Ding ist der geilste Sender, besser als Spotify.
0: So! Und zack,
1: Alex,
0: ist die Liebe wieder da.
1: Da sind wir wieder dabei. Wie geil, aber die Frage ist doch, feiert dein Opa genauso sehr wie du?
2: Ja, der hat ein bisschen immer reingequatscht, den muss ich leider dazu zwingen, ein bisschen ruhig zu sein.
0: Das macht Peppi bei mir auch immer.
2: ja, auf jeden Fall, freue ich mich, dass ich hier bin. Vielen Dank, Mario und Peppi, geil.
0: Sehr, sehr gerne. Grüße an deinen Opa, ja?
2: Mache ich, wir hören uns.
1: Ja, ciao, ciao.
2: Ciao, ciao. 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

0: Am Wochenende waren es einfach 120 Grad bei uns im Das Ding Viertel. Deshalb spielen wir heute mit euch.
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1: Hä? Was denn für 120 Grad?
0: Freitag 40 Grad? Samstag 40 Grad? Sonntag 40
1: ja,
0: Grad?
1: Ja, summiert er das ganze Jahr.
0: 120
1: okay,
0: Grad.
1: Alles klar. Okay.
0: Hätte man eine Pizza backen können.
1: Was wir machen, wir cappen nochmal unser Hitzewochenende mit unserem Das Ding Hitze Bingo. Wir geben euch drei Sachen vor und wenn ihr die alle am Wochenende abgehakt habt, habt ihr ein Bingo.
0: Julia aus Fulda ist dran. Hack Nummer 1, wenn du am See oder am Freibad warst.
3: Am See und im Freibad.
1: Oh, kannst ja sogar doppeltes Häkchen da dran machen, so gefühlt.
3: Genau.
1: Ne?
3: Ja, auf jeden Fall. Wir waren sogar nochmal am Fluss. Da haben wir auch noch ein bisschen durch den Wald spaziert und am Fluss war auch schön abkühlend.
0: Okay, warte, ich schreibe das noch mit dazu, damit du den Haken machen kannst. Am See oder am Freibad oder am Fluss oder alles.
3: Das kann man alles nehmen.
0: Okay, Haken dran gemacht. Zweiter Punkt für dein Bingo ist, du warst mindestens zweimal am Grill oder hast grillen lassen.
3: Ja, grillen lassen. Mein Mann hatte nämlich einen Geburtstag und was mich auch aufgeregt hat, dass er zu lang ewig gebraucht hat.
1: Oh, das fühle ich ja sehr. Bei der Hitze hat man einfach nur Hunger, ne?
0: Ja. Ja. Guck mal, das ist nämlich der dritte Punkt. Du hast dich mindestens dreimal aufgeregt am Wochenende. Das, das ist etwas, womit ich sehr relaten kann. Ich habe es am Wochenende wirklich richtig gemerkt, wie die Hitze mir auf die Nerven geschlagen ist. Ne? Also ich war wirklich unausgeglichen.
1: Euch kann man es auch wirklich nicht recht machen. Ne? Mal ist es heiß, dann habt ihr keinen Bock, dann ist es kalt. Aber Julia, immerhin hast du eine positive Sache. Du hast bei unserem Hitze-Bingo gewonnen.
3: Ja, wirklich?
1: Ja, ja.
0: Und zweite positive Sache, das Wochenende ist vorbei. Also all den ganzen Stress hast du überstanden.
3: Genau.
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1: Mit Jannik Lipinski, hi. Sexualisierte Deepfakes sind ab Dezember in der EU offiziell verboten. Die Mitgliedsländer haben der neuen Regelung jetzt zugestimmt. Bei Deepfakes werden mithilfe künstlicher Intelligenz täuschend echt wirkende Bild-, Video- oder Tonaufnahmen erstellt. Das Gesetz definiert jedoch jetzt genau, was sexualisierte Inhalte sind und was nicht. Es geht vor allem um KI-Anwendungen, die es zum Beispiel erlauben, Bildmaterial vom Intimbereich zu machen. Aber laut dem Gesetzestext könnten die sogenannten Bikini-Bilder, die vom Chatbot Grok auf der Plattform X zuletzt massenhaft erstellt und geteilt wurden, in einigen Fällen erlaubt bleiben. Nach den Schüssen in einer Jugendeinrichtung im niedersächsischen Stade ist eine sechste Person verstorben. Nach aktuellem Stand seien 5 Erwachsene vor Ort gestorben, so die Polizei. Eine sechste erlag im Krankenhaus ihren Verletzungen. Es handele sich laut Polizei um eine Familientragödie. Es gehe nicht in Richtung Femizid und habe keinen politischen Hintergrund. Nach Angaben der Polizei wurden 3 Personen festgenommen, darunter der mutmaßliche Schütze. Ob es weitere Täter gibt, ist bisher ebenso unklar wie der Tathergang. Die Polizei in Stade bittet, keine ungeprüften Meldungen in sozialen Medien weiter zu verbreiten. Im Moment würden Informationen und Gerüchte verbreitet, die nicht dem polizeilich bestätigten Sachstand entsprechen. Frankreich

0: Ich will die Produktion und den Kauf von sogenannter Ultra-Fast-Fashion eindämmen. Das Parlament hat dort ein entsprechendes Gesetz verabschiedet. Aus Paris berichtet Julia Borutta.
1: Das Gesetz sieht Strafzahlungen vor, wenn die Modelabels zu viele Produkte so billig anbieten, dass sich eine Reparatur nicht lohnt. Zudem werden die Unternehmen verpflichtet, die Kunden durch gut sichtbar platzierte Hinweise zu Genügsamkeit, Wiederverwertung und Reparatur anzuhalten. Ähnliche Hinweise gibt es in Frankreich bereits bei der Werbung für Fastfood. Auch ein Werbeverbot für Ultra-Fast-Fashion ist vorgesehen. Allerdings ist noch unklar, ob sich dieser Plan mit europäischem Recht vereinbaren lässt.
0: Zum Ferienbeginn ruft das Deutsche Rote Kreuz in Rheinland-Pfalz zum Blutspenden auf. SWR-Reporterin Sandra Thyssen weiß, warum das auch im Sommer wichtig ist.
2: Laut dem DRK-Kreisverband Koblenz spenden erfahrungsgemäß weniger Menschen im Sommer Blut. Dabei sind die Kliniken in der Region auch weiterhin auf Blutspenden angewiesen, etwa für Notfälle, OPs oder zur Versorgung schwerkranker Menschen. Eine Blutspende dauert wenige Minuten und kann bis zu 3 Menschen helfen, so ein Sprecher des DRK-Kreisverbandes. Im Norden von Rheinland-Pfalz kann diese Woche in Koblenz, Neuwied und Andernach gespendet werden.
0: Und jetzt noch das Wetter. Heute kann es vor allem in Baden-Württemberg noch heftig gewittern, teilweise mit Starkregen, Hagel und auch Sturm. Morgen ist dann wettertechnisch ziemlich ähnlich. Vormittags ist es viel Sonne. Gegen Nachmittag kann es dann auch wieder gewittern bei maximal 32 Grad. Let's go!
3: Hallo, ich bin Alina. Ja, schnell nach Hause, frisch machen, Trikot an, wenn ihr es nicht längst schon habt. Und dann geht's ab zum Public Viewing. Heute Abend 22:30 spielt Deutschland gegen Paraguay. Und die Zeit bis zum Anstoß, die verbringen wir gemeinsam mit Paschanim und Miss Jackson hier bei Das Ding.
4: Ey.

0: Next Stop Boston.
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0: Ja, da im Stadion wird heute Abend gespielt gegen Paraguay, muss unsere Nationalmannschaft ran. Halb elf, ZDF überträgt und es geht um alles oder nichts. Also geht's weiter mit der Klassenfahrt durch die USA oder war es das?
3: Hunger auf der Klassenfahrt? Ja, was Flo Wirtz dabei hat, ist ja wohl klar.
4: Normale Kartoffeln. Auf die Eins.
3: Auch der Klassenclown ist schnell gefunden. Dennis Undaff ist der König im Scheiße labern.
5: Entertainment, guck mal, voll viel Spaß haben die Leute hier, ne? Ah, fast hingefallen. Maxi, mein Ach!
3: Bei den ganzen Gags vergisst er trotzdem nicht, Leistung zu bringen.
6: Undaff, der dreht sich! Undaff! 2-1 für Deutschland!
3: Klassenclown-Streber-Hybrid. Ja, kein Wunder, dass ihn Lehrer Nagelsmann nicht in die Startelf packt. Da würde der Junge bestimmt abheben. Abheben würde Manuel Neuer auch gerne, nur irgendwie klappt's in dem Alter nicht mehr. Ein paar Mal sitzen geblieben, dadurch mit Abstand der Älteste. Ihn umgibt eine Aura. Vor allem, weil er nie einen Fehler zugeben würde.
7: Sie sind ja ein ehrlicher Mensch. Das zweite Gegentor, nehmen Sie das auf Ihre Kappe?
8: Nee.
3: Furchteinflößend. Genauso wie der Wachstumsschub, den der Woltemade-Nick vor den Sommerferien gemacht hat. Jetzt ist er mit Abstand der größte und auch ohne Einsatz Frauenschwarm. Ich sag nur... Und dann gibt's noch den Jungen mit dem etwas zu grünen Daumen. Ob Josua Kimmich wohl mal auf der Waldorfschule war?
9: Die immer grüne Magnolie ist hier sehr auffällig. Krasser Baum.
3: Na, das ist ja sauspannend. Hoffentlich kann der Jo wenigstens noch seinen Namen tanzen.
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3: Wir haben ihn alle schon auf der Sportschau-Couch gesehen, wenn wir viel zu früh vom WM-Spiel eingeschaltet haben. Robin Gosens, den kennen wir by the way auch vom Fußballplatz als Ex-Nationalspieler, aber jetzt immer öfter vom Mikro. Er hat nämlich jetzt einen neuen Podcast rausgehauen. Wie geht's? Da wird nicht über Fußball abgenördet, sondern was die Menschen wirklich bewegt. Wir haben ihn mal gefragt, warum ihm genau dieser Podcast so wichtig ist.
4: Dieser Podcast soll helfen, dass sich Menschen vielleicht öffnen in ihrem Kreis, dass man sich gehört fühlt durch die Gäste und die Gespräche, die wir haben. Und wenn man es dann schafft, das quasi auf ja, ein paar Menschen zu übertragen, die sich dann auch denken, wow, der und der hat sich geöffnet, das mache ich jetzt auch, dann ist das die Message und dann ist das das große Ziel gewesen.
3: Robin wünscht sich deshalb auch, dass im Fußball insgesamt offener miteinander umgegangen wird.
4: Ich glaube, immer mehr Spieler trauen sich auch, sich zu öffnen, wenn es nicht gut läuft. Aber ich glaube, das muss von den Vereinen vorgelebt werden. Wir müssen dahin kommen, dass es okay ist, sich zu öffnen. Und wir müssen letzten Endes dahin kommen, dass wir zuerst als Mensch betrachtet werden und nicht als dieser Spieler, der einfach nur ein Preisschild dran hat und dementsprechend wie ein Roboter funktionieren muss.
3: Ja, würde dem Fußball wahrscheinlich ganz gut tun. Und den Podcast Wie geht's gibt's in der ARD Sounds App.
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Hallo Viertel, nicht mehr so heiß bei uns. Ja, so ein bisschen Abkühlung hat das Gewitter teilweise gebracht, aber auch nur so ein bisschen. Nach wie vor doch irgendwie drückend, stickig, also nach wie vor viel trinken. Das hat sich auch Harry Styles zu Herzen genommen. Hat so viel getrunken, dass er fast kollabiert wäre. Na okay, so war es jetzt auch nicht, aber er hat sich voll verschluckt, ist am Wochenende auf der Bühne quasi zusammengebrochen, also so wirklich voll auf den Boden gesackt, hat dann die ganze Zeit gehustet und sich einfach ziemlich doll verschluckt. Lag dann da irgendwie so ein paar Sekunden auf dem Boden und dann ist er aber aufgestanden und Show weiter durchgezogen. Ja, the show must go on. Harry Styles, as it was.

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0: ich bin Alina. Drake sagt sorry bei allen Genesis. Für den hier. Teach me, baby. Ja, sein Song Janis. Shut the fuck up. Als Entschuldigung lädt er alle Genesis zu einer Party ein. Wirklich alle? Wir checken gleich mal aus, ob die Einladungen auch hier im Viertel angekommen sind.
1: Liebt euch.

0: alle Genesis sind gerade so lucky. Drake lädt euch nämlich ein auf seine Party. Ja, genau das passiert gerade wegen dem hier. Der Song Janice, Shut the Fuck Up, ist auf Platz 1 gelandet. Und Drake will sich aber jetzt bei allen Genesis entschuldigen. Also wirklich eine komplett wilde Promo-Aktion. Gestern gab es deshalb in seiner Heimatstadt Toronto eine exklusive Janice-Party. Alle Genesis wurden zum Essen eingeladen und es gab einfach Cash für alle. Ja, Drake selbst war zwar nicht da, aber Janice aus Saarbrücken, warst du da?
1: Leider nicht, ich habe keine Einladung bekommen.
0: Wie kann das bitte angehen? Ich meine, er entschuldigt sich doch jetzt gerade bei allen Genesis für seinen Song Janice, Shut the Fuck Up.
1: Ja, wir leben leider in Deutschland und bei uns kommt es nicht an.
0: Oh Mann, was sagst du denn zum Song? Findest du es auch schlimm?
1: Ich finde es jetzt nicht cool, aber ich finde, es gibt Schlimmeres.
0: Aber wärst du schon froh über so eine Einladung, so als kleine Entschädigung, ein bisschen Geld, ein kleines Essen?
1: Auf jeden Fall, wer freut sich nicht darüber.
0: Aber hast du jetzt irgendwie, also merkst du irgendwie einen Unterschied, seitdem der Song von Drake draußen ist? Wirst du da irgendwie komisch angeguckt? Rufen die Leute mal irgendwas hinterher?
1: Also bis jetzt noch nicht.
0: Ja.
1: Vielleicht ändert sich das dann noch.
0: Also wäre dir dann aber so eine Einladung von Drake lieber? Oder würdest du sagen, komm, Drake, mach doch mal lieber einen Song und entschuldige dich öffentlich bei allen Genesis?
1: Ja, er kann ja einen Sorry Janice Song machen.
0: Ja, das wär's. Das pitchen wir ihm doch mal. Das Ding.

Happy Montagabend. Perfekten Sound für die Feierabend-Playlist gibt's jetzt von Jax Jones. Pulling me back. Ja, Beats sind auf jeden Fall perfekt für den Weg nach Hause und perfekt auch für so eine Joggingrunde. Das Laufgame hat Jax Jones nämlich jetzt für sich entdeckt, aber in Kombination mit Auflegen. Zu so einem Event hat er jetzt Fans eingeladen, er auf dem Laufband und dann 2 Stunden dabei aufgelegt. Und die Fans konnten drumherum einfach ganz entspannt tanzen. Ja, Sport und Arbeit auf jeden Fall ziemlich smart kombiniert. Ihr seid hoffentlich aber jetzt schon im Feierabend und Jax Jones gibt's hier bei Das Ding mit Pulling Me Back. 6'2", eyes blue, I'm into it.

Hallo, ich bin Alina. Schönen Montagabend euch. Mit Glockenbach möchte ich wirklich nicht tauschen bei diesem Wetter. Er ist ja immer komplett schwarz angezogen. Schwarz, also auch langärmlich, lange Hose und dann noch eine Maske, damit wir halt nicht wissen, wer drunter steckt. Ganz ehrlich, wie doll muss Glockenbach bitte schwitzen bei diesem Wetter?

0: Bruno Mars ist einfach schuld an dieser Hitzewelle. A sad, what a sad. Ja, der hat das Wochenende nämlich mit seinen einzigen Deutschlandkonzerten so krass eingeheizt. Heute ist das letzte im Berliner Olympiastadion. Unser Dustin-Kollege Simon war am Freitag da. Da war es ja auch wirklich ultra heiß. Wie sehr hast du geschwitzt?
1: Schon doll auf jeden Fall. Also wir haben alle krass geschwitzt, aber es war, glaube ich, trotzdem sehr, sehr nice einfach. Es gab genug zu trinken für alle, von daher war das, glaube ich, schon alles in Ordnung so.
0: Ich habe auf jeden Fall bei Insta und TikTok so ein paar Ausschnitte gesehen und ich glaube, Bruno Mars hat auf jeden Fall auch ordentlich geschwitzt. Der tanzt ja ohne Ende. Wie war's?
1: Ja, Kostümwechsel, krasse Performances, auch ja mit Instrumenten ganz, ganz, ganz viel. Er hat ja dann auch selbst am Klavier gesessen und gespielt. Er hat auch selbst Percussions mal gespielt. Also das war schon sehr, sehr heftig, so wie man es halt von Bruno Mars irgendwie erwartet ist. Der kann einfach alles, was mit Musik zu tun hat.
0: Das stimmt. Ich finde es auch krass, weil er kann sich bewegen, der kann gut singen, der kann Instrumente spielen. Was gab's noch für Überraschungen?
1: Also die größte Überraschung für alle, wo auch am lautesten geschrien wurde, war, glaube ich, als Grenade gespielt wurde, weil das war eigentlich nicht auf der Setlist drauf. Mhm. Und Grenade ist ja einer so seiner ganz, ganz, ganz großen Songs. Und Er hat den Song jetzt nicht komplett ausgespielt, keine 3 Minuten, aber so 1,30 ungefähr. Und das war natürlich, da sind alle eskaliert, als dann Grenade wenigstens mal kurz auch live zu hören war.
0: Ja, vielleicht spielt der Grenade ja auch heute am letzten Konzert hier in Deutschland. Wir feiern Bruno Mars mit I Just Might. Habt einen

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0: So klingt's, wenn Ed Sheeran und Martin Garrix eine Hochzeit crashen. Komplett verrückte Aktion. Ein Typ ist denen in die Insta-DMs geslidet und hat gefragt, yo, würdet ihr die Hochzeit von meiner Schwester crashen?
1: Martin did a show, I did a show, we finished. He's got a DM from someone saying, can you crash my sister's wedding?
2: So we're going there.
1: So we're gonna go and crash the wedding.
0: Ja, und dann haben sie einfach mal ihren Song vor der ganzen Hochzeitsgesellschaft performt. Einfach nur wild. Konnte gerne öfter machen, so ein paar Hochzeiten crashen. Wir gönnen uns den gemeinsamen Sound. Martin Garrix und Ed Sheeran. Repeat it. Hier, bei Das Ding.

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schönen Montagabend euch. Ich bin Alina. Wir pushen uns gemeinsam fürs Deutschlandspiel. Heute Abend 22:30 geht's ran gegen Paraguay. Und ja, 22:30, schon ziemlich spät. Aber wir ziehen gemeinsam durch und wir schaffen das. De Fleur, hier bei das Ding.

Wir haben jetzt Sex mit Charlie XCX. Reimt sich fast ein bisschen, aber das hier ist ihr neuer Song. Wing Wing und in dem Video dazu Sex pur. Charlie rekelt sich im Feld, masturbiert auf dem Sofa, sprüht sich Schlagsahne in den Mund, putzt mit ihren Boobies die Scheiben. Also ja, hot. Und auch textlich sehr sexuell. Aber sie verspricht, sie ist kein Bad Girl mehr. Ach, ganz ehrlich, come on, Charlie. Egal ob Bad oder Good Girl, dein Sound ist einfach 10 von 10. Und vor allem mal ein paar Tabus brechen, das ist immer gut. Also genieß die Sexy Time mit Charlie XCX, Wing Wing, neu bei Dusty.

bisschen spanischen Sound hier bei Das Ding. Berühmt sein hat so viele Vorteile, aber auch so viele Nachteile. Ja, beides kennt auch Billie Eilish. Entspannt abdancen ist eigentlich nichts für sie. Außer halt in einem Club, in dem Diskretion absolut key ist. Und genau das hat sie jetzt gemacht. Billie Eilish war im Berghain, also hier bei uns in Deutschland. Das geht gerade ziemlich durch die Presse. Und weil ich jetzt ja auch so ziemlich bekannt bin, also meine Stimme jedenfalls kennt jetzt ganz Baden-Württemberg, Saarland, Rheinland-Pfalz und Hessen die, dachte ich mal, okay, ich mach's mal wie Billie Eilish, probiere auch mal so ein bisschen anonym zu feiern. Aber auf gute Glück nach Berlin, bisschen risky. Deswegen habe ich einen Online-Test gemacht, ob ich denn überhaupt ins Berghain reinkommen würde. Also ich glaube, Ledershorts geht schon mal klar, schwarzes, schlichtes Top an sich auch. Deutschlandjacke könnte schon tricky werden. Let's go. Ich muss jetzt Fragen beantworten.

0: Und dann komme ich mit ein bisschen Glück rein. Mal sehen.
1: Warst du schon mal hier?
0: Nee, bislang noch nicht. Aber hab viel Gutes gehört und dachte so entspannt nochmal vor der Arbeit.
1: Wieso sollte ich dich reinlassen?
0: Och, ich bin eigentlich voll die entspannte Person. Bisschen auf entspannt hier nochmal ein bisschen tanzen.
1: Passt heute nicht.
0: Och Mann, ich glaube alles falsch, was man falsch machen kann. Da muss Billie Eilish ohne mich feiern.

Perfekter Sommersound bei Dusting von Ugel. Ich wünsche euch einen schönen Montagabend. Genießt euren Feierabend mit Tampa City und Self-Aware.

Dua Lipa eröffnet ihre eigene Bibliothek. Ja, so kennen wir sie ja. Schreiben, singen ist auf jeden Fall ihr Ding. Genauso wie lesen. Dua Lipa liebt Bücher, hat sogar einen Buchclub. Und jetzt macht sie ihre eigene Bibliothek auf in Porto. Dua sagt, die Bibliothek soll ein Zufluchtsort sein. Und deswegen gibt es in dieser Bibliothek auch nur so 100 ausgewählte Bücher mit Themen wie Macht, Zensur, Ausgrenzung, Identität und Meinungsfreiheit. Ja, da können wir uns nicht einfach so vorbeischlendern, sondern müssen ein Ticket kaufen. Aber ich bin mal sehr gespannt, wann Dua Lipa dann ihr erstes Buch schreibt. Und hoffentlich wird es nicht nur in der Bibliothek

0: Was geht ab, Freunde? Ich bin's, Benno, und heute kriege ich mein Abi-Zeugnis.
1: Ja, herzlichen Glückwunsch an Benno. Endlich hat er Abi. Alle im Anzug, Langballkleider, und Benno kam im Tracksuit zur Abholung von seinem Abi-Zeugnis. Ja, aber ganz egal, Schule kann er abhaken. Fokus ab jetzt auf Musik.
2: Benno hat Abi und wir hören es in seiner Musik. Hier zum Beispiel hat er sich mit Sahide auf die mündliche vorbereitet.
3: Benno.
2: Jetzt checken wir erst. Genauso wie der Song über seinen Crush auf der Abi-Reise, sogar mit Mathe-Riz.
4: 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Tennisrock ist kurz und knapp. Ich bin Pirat und sie der Schatz.
2: Und dann zeigt Benno uns auch noch, er hatte definitiv Leistungskurs im Macker-Sein.
4: 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Sie hat mein Instagram gecheckt und ihren Boyfriend dann versetzt.
2: Ja, nur eins kann Benno auch durchs Abi nicht lernen: die verflixte Sache mit der wahren Liebe.

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0: Hallo, ich bin Alina, Bad Moms Jay. Chillt gerade ein bisschen in Schweden, postet sie jedenfalls in ihrer Insta-Story. Ja, wahrscheinlich noch mal ein bisschen chillen, bevor Freitag neuer Sound kommt. Im September dann ja endlich das Album. Und dann geht's auch auf Tour. Und den hier gibt's dann safe live. Auf dem Album ist er drauf. Hello Kitty bei Dustin.
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0: hungrig ins Bett gehen. Hass ich. Montagabend hier bei Das Ding. Jetzt einmal den ganzen Frust rauslassen und alle Dinge aufzählen, die wir so hassen.
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0: Genau so macht's Kauter in dem neuen Song. Einmal alles aufzählen, was du so hast. Genau genommen sind das 99 Dinge, die sie an der einen Person hasst. Doch am meisten hasst sie, dass sie diese Person nicht hassen kann. Also ich glaube, da können wir alle ganz gut zu relaten. Hatten wir oder haben wir ja vielleicht auch gerade so. Deswegen hassen wir jetzt einfach mal eine Runde gemeinsam mit Kauter. Ich hasse. Neu hier bei Das Ding.

0: Wir sind auf dem Konzert, singen mit.
1: Klar.
0: Kennen ja jeden Song, sind ja bestens vorbereitet, bis der spontan geändert wird. Ja, so singt ihn Ariana Grande eigentlich, hat den aber bei der Tour jetzt umgerichtet. Also statt, dass sie über Ricky lacht, singt sie in Thank You Next jetzt so. Dass er immer noch hinter ihr steht, voll süß eigentlich. Ja, Songs ändern ist aber nicht nur Arianas Ding.
2: Taylor Swift.
3: Taylor Swift hat bei ihrem Re-Recording von Better Than Revenge eine der umstrittensten Zeilen ersetzt. Aus She Better Known for the Things She Does on the Mattress, also sie ist besser dafür bekannt, was sie auf der Matratze macht, wurde He was a moth to a flame, she was holding the matches. Er war eine Motte, die ins Feuer flog und sie hielt die Streichhölzer. Der Grund, die alte Zeile, die wurde jahrelang als Slut-Shaming bezeichnet.
2: Lizzo.
3: Die hat ihren Song Girls nur wenige Tage nach Release direkt geändert. Statt Do you see this shit? I'm a spaz. Also ich bin ein Spast. Heißt es jetzt Do you see this shit? Hold me back. Also halt mich zurück. Fans hatten sie darauf hingewiesen, dass das Wort beleidigend für Menschen mit Behinderung ist.
2: Kesha.
3: Sie hat ihren iconic Song TikTok auf der Bühne umgetextet. Statt Wake up in the morning feeling like P. Diddy, ich wach auf und fühle mich wie P. Diddy, singt sie jetzt Wake up in the morning fuck P. Diddy. Also fick P. Diddy. Die neue Version wollte sie eigentlich auch offiziell veröffentlichen, darf sie aber bisher nicht. Auf ihren Konzerten ist die neue Zeile aber inzwischen Standard.
0: Ja, und da reiht sich jetzt auch Ariana Grande ein. Warum noch die alte Version? 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

0: Mal.
1: Schönen Montagabend euch. Ich bin Alina. Kitsch Creek, Blumengarten und Shirin David saven sich einen Platz in den Billboard Top 200 Charts. Ja, um genau zu sein, gehört ihm Platz 129. Ach, schon ziemlich geil. Vor allem so internationaler Erfolg für deutsche Songs ist ja eher selten, aber der Song einfach Banger und vor allem voll der Ohrwurm. Viel Spaß damit.

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0: funny.
1: Ist in der ersten Reihe beim Konzert alles erlaubt? Zum Beispiel auf den Boden kacken.
2: Weiß ich nicht, Digga.
1: Nee, ganz ehrlich, absolut widerlich. Ist aber tatsächlich passiert bei einem Konzert von Noah Kahn. Gilt unter Poopgate in den Socials gerade ziemlich viral.
3: What the fuck?
1: Ja, what the fuck? Aber hoch drei. Noah Kahn hat direkt reagiert und hat mit seinen Fans vor dem Konzert so einen kleinen Schwur durchgemacht.
4: I solemnly swear.
5: Ich schwöre hoch und heilig.
4: I will not shit my pants.
5: Ich werde mir nicht in die Hose kacken.
4: And if I do,
5: und sollte ich doch,
4: I won't take it from my pants and put it on the floor.
5: Dann werde ich es nicht aus meiner Hose nehmen und auf den Boden werfen.
1: Crazy. Ganz ehrlich, was machen die Leute bitte durch, nur um erste Reihe zu stehen? Olivia Rodrigo hat vor kurzem mir auch gesagt, dass sie teilweise während der Show riecht, dass die Leute in der ersten Reihe Windeln anhaben. Aber uns müsste nicht aufs Klo gehen verzichten. Noah Kahn könne auch da hören. Nehmt uns einfach mit. The Great Divide hier bei Das Ding.
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0: schönen Montagabend euch. Wenn ihr, weil ihr jetzt so aufgeregt seid, das Deutschlandspiel skippen wollt, dann gibt's hier auf jeden Fall gleich die perfekte Ablenkung. Mein Kollege Simon übernimmt mit Deutschrap Ideal und dafür hat er mit Vega gequatscht.
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2: Der König ohne Krone ist zurück. Er hat mit 10.000 Fans die Festhalle in Frankfurt abgerissen und sein großes Live-Goal erreicht. Doch was kommt nach dem Gipfel? Er spricht exklusiv über seine dreimonatige Auszeit in Südostasien und warum er in Japan plötzlich zum Beat-Produzenten wurde. Außerdem verrät er, was das Schlimmste daran ist, Musiker zu sein.
0: Ja, all das gleich hier ab 22 Uhr. Deutschrap Ideal mit Simon und Vega. Und wir hören uns dann morgen Abend. Ab 18 Uhr wieder. Habt noch einen richtig schönen Abend, Friends.
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9: Ladies and Gentlemen, alle dazwischen und außerhalb. Ich war auf dem World Club Dome Anfang Juni und habe dort Vega getroffen. Er hat sich vor kurzem erst einen Lebenstraum erfüllt und die Frankfurter Festhalle ausverkauft. Die größte Veranstaltungsstätte in seiner Heimatstadt nach dem Stadion. Wir haben natürlich darüber gesprochen, aber auch, was der nächste Step ist, wenn man jetzt sein Live-Goal erreicht hat. Außerdem geht es darum, wie er in Japan Musik machen für sich neu entdeckt hat und was für ihn das Schlimmste ist als Musiker. Wir starten direkt rein.
10: Ladies and Gentlemen, wir sind hier beim World Club Dome 2026 und ich habe keinen geringeren als den wunderbaren, ehrvollen, einzig und wahren Vega hier bei mir.
11: Wie geht's dir? Dankeschön, mein Bruder, dankeschön. Ich freue mich sehr, hier zu sein. Sehr, sehr gut. Wie geht's dir?
10: Alles gut, mir geht's sehr, sehr gut tatsächlich. Also ein bisschen steifer Nacken, aber ich bin auch alt, deswegen.
11: Das stimmt, Bruder, du bist wirklich sehr alt.
10: Ich bin richtig alt, gell? Ja. Danke, dass du es nochmal unterstreichst. Kann nicht jeder so fresh bleiben wie du. Es ist schon ein paar Monate her, wir müssen ganz kurz tatsächlich über dein Live-Goal sprechen, was erfüllt wurde, nämlich den Auftritt in der Festhalle.
11: Ja.
10: Das war ja wirklich absurd, welche kranke Energie da war. Ich war auch selbst da und ich meine, du hast auf der Bühne, glaube ich, die Leute therapiert, quasi, dass wir noch einmal kurz ihr Handy hochheben müssen, nochmal einmal ganz kurz die Hände und so weiter und so fort. Jetzt ein bisschen Abstand. Wie blickst du darauf zurück? Was für Gefühle kommen da nochmal hoch?
11: Naja, ich bin sehr happy. Also das war jetzt auch die letzten Monate nochmal großes Thema bei uns, weil wir quasi diese Live-Vinyl aus der Festhalle rausgebracht haben. Und dadurch haben wir natürlich nochmal ganz viel in diesem ganzen Content gewühlt und war natürlich sehr beschäftigt, nochmal das Album zu mischen, Videomaterial und sowas zusammenzusuchen. Und deswegen war es halt total, oder ist es eigentlich immer noch total akut. Ist ja stand jetzt noch gar nicht draußen. Und es war wunderschön. Also ich muss wirklich sagen, ich hätte es mir besser nicht vorstellen können.
10: Ich wollte gerade fragen, war es so, wie du dir vorgestellt hast?
11: Es war wirklich besser. Es war wirklich besser. Weil du weißt es trotzdem immer nicht, ne? Ich bin schon gewohnt bei mir in Frankfurt und so, dass es abgeht, dass die Leute irgendwie an sind und dass auch die Emotionen rüberkommen. Aber wie gesagt, gerade bei der Halle, da waren ja so viele Fragezeichen. Kann man das irgendwie transportieren? Das ist so groß. Wie ist es dann auf einmal, wenn da 10.000 Leute stehen, statt jetzt, keine Ahnung, in der Batsch Cup 1.500 oder in der Jahrhunderthalle 4.800 oder so? Ist ja schon anders, ne? Aber ja, es war von der ersten Sekunde an, war wirklich, also dieser Raum, der hat wirklich einfach gebrannt. Das war unglaublich. Also es war besser, als ich mir es vorgestellt habe. Und das ist nicht immer so. Ich habe auch schon Gigs gehabt, wo ich große Erwartungen hatte und es war nicht so. Also wo ich auch einfach, ist ja auch eine eigene eine Tagesform.
10: Ja,
11: also
10: stimmt.
11: Das ist ja.
10: Wie viel gibst du rein? Was kommt zurück?
11: Und genau. Deswegen ist nicht selbstverständlich. Deswegen bin ich sehr happy.
10: Offizieller Account vom Waldstadion Frankfurt hat kommentiert: Nächstes Ziel einmal Stadion voll machen.
11: Ja, ja.
10: 1634 Leuten gefällt das.
11: Ja, ja.
10: Was sagst du dazu?
11: Wenn die auf ihre Stadionmiete verzichten, können wir das gerne machen. ja. Wie gesagt, ich will es natürlich immer nicht, ich sage immer so ein bisschen frech, naja, die ganzen Kollegen von mir, die alle in ihrem Stadion gespielt haben, diese Stadien sind halt doppelt so groß wie die Festhalle, weißt du, was ich meine? Das Stadion ist halt dreimal so groß wie deren Stadion. Das ist halt, und nicht respektlos zu sein, aber es ist natürlich ein Unterschied, ja, also hier irgendwie 60.000 Leute ist ja natürlich ein bisschen viel. Ich sag nicht, dass es unmöglich ist, das zu machen, aber ich halte es für sehr weit entfernt, sagen wir mal so.
10: Sehr ambitioniert.
11: Sehr, sehr ambitioniert, aber man weiß nie, ne? Wer weiß, was passiert.
9: Was jetzt auf jeden Fall passiert, ist, dass wir etwas Mucke hören. DJ Kitsune hat das erste Set ready und wir starten mit einer Dreier-Kombo. Vega, Casper und Montez in der Hook mit dem Song Am Boden bleiben.
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2: Mein Name ist Simon, ich habe Vega auf dem World Club Dome in Frankfurt getroffen. Wir springen direkt mitten rein in den Talk.
3: Du hast ja jetzt auch für dieses Jahr eine Tour angekündigt, im Herbst. Mhm. Anfang September bis Anfang Oktober. Dürfen sich die Leute auf ein neues Album davor freuen?
4: Nein, das ist tatsächlich die Tour zum letzten Album. Mhm. Also wir haben ja zum letzten Album nur die Festhalle und die war ja quasi einen Tag nach dem Album. Mhm. Deswegen haben wir eigentlich mehr oder minder nur drei neue Songs oder sowas gespielt. Mhm. Das ist quasi die Tour zum letzten Album.
3: Okay.
4: Ich bin zwar schon dran wieder an Sachen. Ich war jetzt in Japan 3 Wochen und habe da angefangen an neuen Platte zu arbeiten, aber ganz, ganz entspannt. Und weil beim letzten Mal hatte ich so diese Festhalle, die hat da wie so eine Wand, hat die da gestanden und man wusste, also ist ja auch ein Zeichen, dass es einen Tag vorher rauskam, das war eigentlich so auch nicht geplant, mhm. Da sollten schon ein paar Wochen eigentlich dazwischen sein. Das will ich jetzt nicht nochmal haben, dass ich da so ein riesen Event oder irgendwie eine Tour habe, mhm. Und dann bin ich so gezwungen, das Album fertig zu machen.
3: So auf Press dann.
4: Genau, nee, ich will es andersrum machen diesmal.
3: Wir haben das letzte Mal bei uns im Studio, ich glaube Anfang 2024 gesprochen. Und zu deinem letzten Album König ohne Krone hast du ja kaum Interviews gemacht, da haben wir uns nicht gesprochen. Nichtsdestotrotz hast du natürlich auch wieder ausgepackt, man hat ein bisschen was von dir erfahren, natürlich Gefühlslage, Zustände, Struggles. Und deshalb tatsächlich erst ernst gemeinte Frage, wie geht's dir aktuell?
4: Mir geht's relativ gut, muss ich sagen. Also im Vergleich zu den letzten Jahren auf jeden Fall sehr, sehr gut. Doch, wirklich gut. Ich habe da auch viel drüber nachgedacht in Japan, auch beim Mucke machen. Mhm. Weil das so schwierig ist, wenn das so ein Teil deiner Identität ist und deiner Musik, dass es dir schlecht geht.
3: Aus Schmerz heraus.
4: Ja,
3: so.
4: Ja, genau. Mhm. Aber nee, mir geht's gut. Ich bin happy. Festhalle war geil, Vinyl war geil. Also irgendwie musikalisch läuft so, wie ich mir es vorstelle. Ich habe gerade Spaß an der Musik. Ich fühle mich fit, ich bin privat ganz happy. Deswegen, ich will mich nicht beschweren.
3: Sehr gut, das freut mich. Was hast du gemacht, außer in Japan zu sein? Weil man hat nicht so viel von dir mitbekommen jetzt in den letzten Monaten.
4: Also ich war sehr, sehr viel auf Reisen tatsächlich. Ich bin relativ kurzfristig nach der Festhalle bin ich nach Südostasien. Und dann war ich da echt lange weg. Also ich war fast 3 Monate weg.
3: Geil.
4: War irgendwie Laos, Vietnam und viel in Thailand. Und dann bin ich zurück und dann haben wir dann Vollgas jetzt irgendwie an dieser Vinyl gearbeitet, mhm. Und so. Dann bin ich auch schon wieder dann nach Japan. Also da war nicht, mhm. Da war nicht viel. Also viel Urlaub, viel Reisen, glücklicherweise. Ich habe mir eine MPC gekauft. Ich bin, habe wieder angefangen, oder was heißt wieder angefangen? Ich habe zum ersten Mal angefangen, ein bisschen selbst Beats zu machen, ist ein sehr großer Begriff dafür. Aber sagen wir mal, Samples zu choppen und zu machen und zu gucken. Da bin ich gerade wie so ein 11-Jähriger gerade so ein bisschen am Flashen. Ne?
3: Nice.
2: Ich bin gespannt, wann es die ersten Vega-Beats zu hören gibt und ob die auch so scheppern wie die Beats von Effe. Der hat unter anderem dieses Brett hier gezimmert und wir sind gleich zurück und hier gibt es jetzt Vega mit Wieder da. 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
6: Bei uns ist heute Vega zu Gast. Ich habe ihn auf dem World Club Dome getroffen und wollte unter anderem wissen, was der nächste Step ist, jetzt, wo er sein Live-Goal erreicht hat, in der Festhalle zu spielen.
5: In der Stoke-Doku rund um den Auftritt in der Festhalle hast du unter anderem auch gesagt, dass jetzt ein neues Kapitel kommt. Und du auch noch nicht ganz genau weißt, was das für eins sein wird, aber so vom Feeling her wird es auf jeden Fall ein gutes. Neues Kapitel. Jetzt die Frage, bist du mittlerweile schlauer? Also, was wird das für ein Kapitel, was jetzt kommt?
7: Es ist so ein kleines bisschen so, das, was immer das große Ziel war, das ist halt jetzt getan. Wir haben die Vinyl gemacht, damit haben wir es quasi auch festgehalten. Und ich habe halt das Gefühl, ich kann jetzt einfach gerade ein bisschen entspannter meine Mucke, glaube ich, angehen. Also so fühle ich mich jetzt gerade. Ich habe das Gefühl, auch durch dieses Selbst-Samples suchen und selbst Sachen choppen und kommt irgendwie die Mucke ein bisschen schneller dahin, wie ich es eigentlich halt feier. Und ich bin einfach ein bisschen entspannter, glaube ich. Also das ist jetzt halt so, wenn du halt die ganze Zeit irgendwie so Trophäen jagst, ne? Also du bist so Kevin Debatschka, bin die Jahrhunderthalle, von der Jahrhunderthalle in die Festhalle. Von da, das muss auf die Eins und das muss hier hin und so. Und dann bist du aber irgendwann so, hey, boah, es ist doch jetzt alles, ist doch eigentlich jetzt alles getan, was man wollte. Ich habe meine Eins, ich habe die Festhalle gespielt. Es gibt nichts jetzt gerade zu beweisen. So fühlt sich's für mich an. Und das ist eigentlich ein ganz gutes Gefühl, weil ich das Gefühl habe, dass da irgendwie was Gutes entstehen kann. Aber ich merke natürlich auch, dass es nicht jetzt so, oh, jetzt passiert was ganz, ganz, ganz Neues. Nein, ich habe das Gefühl, es zieht sich mehr auf die Essenz so zusammen irgendwie. Es wird hip-hopiger, habe ich das Gefühl, ne? Also für mein Verständnis. Aber doch schwer zu sagen in dem Stadium, in dem ich jetzt gerade bin. Ich habe ein paar Skizzen gemacht, ne? Aber ja, es fühlt sich mehr nach so der Essenz irgendwie an.
5: Spannend auf jeden Fall, weil es war auf jeden Fall ja schon, also ich glaube viele Leute auch, die dich verfolgen, würden ja schon sagen, dass das, was du bislang immer gemacht hast, auch schon eine Essenz ist, so, weißt du, und gerade was Leute an Hip-Hop-Verständnis haben, auch so, ne, Gefühle, Storytelling, so, trotzdem auf die Fresse, asozial ein bisschen nach vorne und auch natürlich technisch, wir können jetzt die ganzen Attribute aufzählen, das hast du ja alles schon immer sehr, sehr gut bedient, deswegen, ich bin gespannt tatsächlich. Du bist ja jetzt entspannter, der Druck ist raus, und wenn du den Leuten jetzt eine Sache für ihr Leben mitgeben könntest, die du jetzt auch über die Jahre gelernt hast vielleicht, um dein Leben zu einem leichteren zu machen. Was wäre das?
7: Naja, das sind halt, da, ich habe das bisschen das Gefühl, auf die Frage können eigentlich fast nur Floskeln kommen. Aber ich glaube, und das ist natürlich sehr, sehr leicht gesagt und ganz, ganz, ganz schwer umzusetzen, aber ich habe das Gefühl, einer der Hauptwege, ein bisschen weniger Stress zu haben, ist wirklich sich einfach selbst und sein Schaffen, was auch immer man tut, einfach nicht so geistkrank ernst zu nehmen. Es ist wirklich so. Ne? Also es ist immer, meine Freundin sagt immer sehr, sehr gut, die sagt immer, du operierst nicht am offenen Herzen. So, ne? Auf eine gewisse Art und Weise schon, sag ich dann immer. Aber ne, es ist so, auch heute, weißt du, auch selbst nach einer Festhalle und so weiter, heute ist trotzdem ein Tag, wo ich sehr gestresst war, heute früh. Wie viele Leute kommen, das ist auch hier trotzdem, ist es ein elektronisches Festival. Wie wird es dann? Und dann sagst du, ey, es ist scheißegal. Ich werde am Ende hochgehen, ich werde runtergehen, als derselbe Mann. Ich glaube, wenn man da einfach irgendwie sich so ein bisschen lockerer macht und nicht alles so ernst nimmt, und sich selbst vor allem, ist, glaube ich, ein bisschen entspannter. Und die zweite Sache ist einfach, und das muss ich trotzdem auch wieder sagen, das klingt auch so floskelig, aber gerade dieses Festhalten-Thema, weil das so präsent ist, ne, das war etwas, was wirklich in meiner Vorstellung nicht möglich war vor 10 Jahren. Dass ich so eine komplette Szene, ein Umfeld auch so verändern kann oder so wachsen kann, dass auf einmal dieser Raum auch aufgeht, dass du mitwachsen kannst. Ne? Also das ist einfach so dieses Floskelige, aber so, ey, glaub da dran, dass deine Ziele wahr werden können, weil du weißt es nicht. Deswegen, wie gesagt, Stadion, was jetzt undenkbar ist, wer weiß es, was in 10 Jahren ist? Keine Ahnung.
6: Sky is the limit, hat Biggie damals schon gesagt. Vega hat mit Anu einen Song gemacht, der heißt In den Himmel hoch. Darauf wird nochmal eine andere Perspektive auf Ziele gezeigt. Und danach sprechen wir darüber, warum er sich nicht mehr beweisen muss und was für ihn das Schlimmste ist als Musiker.

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1: Mein Name ist Simon, ich spreche schon die ganze Zeit mit Vega. Ich habe ihn auf dem World Clubdome getroffen und er hat mir schon erzählt, was sein nächster Step ist, wie er Musik machen für sich neu entdeckt hat und er hat mir außerdem noch erzählt, was das Schlimmste für ihn ist als Musiker. Wir springen direkt rein.
6: Du hast im Gespräch mit Takt in seinem Podcast Talk into the Interview-Format. Da ging es auch ein bisschen um das Thema, ich muss mich nicht mehr beweisen quasi. Ich bin ein bisschen entspannter geworden. Ich will nicht mehr unbedingt jemals zeigen, immer den Leuten zeigen, was ich kann. Weil du nicht mal einen Drang verspürst und einfach auch weißt für dich, du bist in deinem Gebiet der Beste. So, ganz entspannt. Wir von Deutsche Media bringen auch ein Buch raus, Ende Juni, in dem es um die 50 Säulen der hessischen Hip-Hop-Szene geht. Da bist du natürlich auch vertreten. Und wenn du drei Attribute aufzählen müsstest, was macht dich zum Besten?
7: Oh, das ist eine lange Geschichte.
6: Versuch's kurz zu machen.
7: Also ich glaube, es gibt sehr, sehr, erstmal von vorne weg, kennst du diese Sandwich-Kategorie? Es gibt sehr, sehr viele sehr, sehr talentierte Rapper in Deutschland und vor allen Dingen auch in Frankfurt. Ich glaube, was mich als allererstes schon mal separiert von ganz, ganz vielen deutschen Rappern ist, dass ich die Möglichkeit habe, Musik zu machen, die komplett nach vorne geht, die komplett asozial ist, die komplett auf sehr, sehr, sehr, sehr harter Straßenrap ist. Und dass ich auf der anderen Seite die Möglichkeit habe, Musik zu machen, die dermaßen melancholisch, deep ins Herz trifft. Diese Fähigkeit haben nicht so viele Rapper. Mhm. Also ich will da jetzt keine Namen nennen, aber auch meine größten Idole, die meisten, haben eine Sache. Und das ist auch okay, weil ich lieb's auch, wenn einer sagt, ey, guck mal, das ist mein Ding, da drin bin ich bescheuert gut. Ich habe das Gefühl, dass ich es geschafft habe, in beiden Disziplinen sehr, sehr, sehr, sehr, sehr gut zu werden. Ich würde per se erstmal sagen, das ist schon ein Alleinstellungsmerkmal. Weil du kannst auf eine Show gehen und die Leute machen Fackeln an, schlagen sich in die Fresse und lassen komplett Wut raus und sind 4 Minuten später mit Tränen in den Augen, weißt du? Kenne ich von Deutschrap-Shows wenig. Es ist egal, die sind alle fantastisch. Weißt du, es ist jetzt egal, ob es jetzt Sio oder Aykut oder... Die sind insane. Ich bin so ein Fan von denen. Aber natürlich hast du nicht bei einer Sio-Show einen Moment, wo er dich...
6: Wo so einfach so gestanden hat, quasi Achis einfach so anfangen zu heulen.
7: Mäßig,
6: einfach so,
7: weißt du, nein, es ist halt, es geht halt ab, du lachst. Es ist wahrscheinlich auf eine gewisse Art und Weise ist er wahrscheinlich sogar der beste Rapper Deutschlands, finde ich, vom Wortwitz, vom Dings, in seiner Kategorie. Und ja, aber wie gesagt, also dass es diese Range gibt, das finde ich schon sehr, sehr, sehr, sehr außergewöhnlich.
6: Mhm.
7: Es ist krank, das über sich selbst zu sagen. Und ansonsten glaube ich einfach, ja, also natürlich auf eine gewisse Art und Weise eine Echtheit, also die einfach damit kommt, dass ich kein Problem habe. Die kommt eigentlich nicht durch, ja, ich bin so ein harter Straßentyp, sondern die kommt durch, naja, ich kann auch von mir erzählen, von mir, was der ich bin, wenn ich allein zu Hause sitze und wenn diese ganze Lederjacke weg ist und diese ganze, und wir sind so hart und so, weil es ja natürlich auch irgendwie ist ja auch ein Panzer.
6: Mhm.
7: Weißt du?
6: Klar.
7: Weißt du? Und es ist bei allen ein Panzer.
6: Natürlich.
7: So. Und deswegen, das meine ich mit Authentizität, dass du da so in deine eigenen Gefühle reingehen kannst. Ich glaube, das ist ein riesen Vorteil. Und ansonsten habe ich schon auch das Gefühl, sorry, aber dass ich so lange jetzt Story daraus mache, aber ich habe tatsächlich das Gefühl, dass es sehr wenige Leute gibt, die auch auf dem Level reimen.
6: Mhm.
7: Vielleicht 12, 13, 14 Leute. Aber es gibt halt 44.000 Rapper. Also weißt du, wie ich meine? Ich sag immer, Bruder, das Schlimmste an meinem Leben ist, dass ich niemals eine Vega-Show sehen kann. Ich sag's immer, wirklich, Bruder. Ich werde niemals vor der Bühne stehen und eine Vega-Show sehen. Wie traurig, Bruder.
6: Ey, das ist schon hart. Das ist schon hart, du zu sein. Umso mehr freue ich mich, dass ich sie genießen kann.
7: Ja,
6: deswegen lasse ich dich jetzt auch in Ruhe. Mein Lieber, habe mich sehr, sehr gefreut auf jeden Fall.
7: Bruder.
6: Wir sehen uns auf jeden Fall. Viel Erfolg.
7: Dankeschön, mein Bruder.
1: Ich sag's euch, wie es ist. Ich liebe diese Arroganz. Ich hatte das Glück, schon einige Male Vega live zu erleben. Und ich würde es euch auch sehr, sehr empfehlen tatsächlich. Denn eventuell hört ihr dann auch den nächsten Song hier live. Und bei dem Song gab es bislang immer Moshpits. Zu Recht. Vega featuring Liz, Frankfurt ist rau. Mein Name ist Simon. Bleibt gesund und bis nächste Woche Montag, wenn ihr wollt.
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1: Um 0 Uhr mit Christine Beidt. Nach den tödlichen Schüssen in Stade haben sich Bundeskanzler Merz und Bundespräsident Steinmeier erschüttert geäußert. In der niedersächsischen Stadt waren 6 Mitarbeiter einer Jugendhilfeeinrichtung getötet worden. Aus Berlin Oliver Neuroth.
2: Viele Menschen hätten ihr Leben verloren oder seien verletzt worden, die helfen wollten, schrieb Merz. Bundespräsident Steinmeier erklärte: Ich bin tief erschüttert über das Ausmaß der Gewalt in einem Raum, der Schutz geben soll. Die Tat ereignete sich in einer Mutter-Kind-Einrichtung in Stade. Ein 45-jähriger Mann aus dem Raum Hannover soll 4 Frauen und 2 Männer erschossen haben. Alle waren Mitarbeiter der Einrichtung. Nach Einschätzung der Polizei war das Motiv der Tat ein Sorgerechtsstreit.
1: Die Bundesregierung weist Kritik zurück, dass sie den Hitzeschutz vernachlässigt, etwa in Krankenhäusern und Pflegeheimen. Umweltminister Schneider sieht die Hauptverantwortung dort, vor allem bei Ländern und Kommunen. Der Bund habe ihnen 100 Milliarden Euro für die Infrastruktur zur Verfügung gestellt. Es stehe ihnen frei, dieses Geld auch zu investieren, so Schneider. Deutschland weitet nach den Erdbeben in Venezuela seine Unterstützung aus. Die Bundeswehr soll zusätzliches Material und Personal in das Katastrophengebiet bringen, teilte das Innenministerium mit. Nach offiziellen Angaben ist die Zahl der Toten auf mehr als 1.700 gestiegen. Bei der Fußball-WM in Nordamerika kämpft das deutsche Team gerade gegen Paraguay um den Einzug ins Achtelfinale. Geschafft hat das vorher schon Brasilien mit einem 2:1-Sieg in Houston gegen Japan. Hendrik Lückhoff aus dem ARD-WM-Team berichtet.
3: Die Zuschauer in Houston hatten sich schon auf eine Verlängerung eingestellt, aber in der 6. Minute der Nachspielzeit erzielte Gabriel Martinelli den späten Siegtreffer für Brasilien. Zuvor hatte Japan den Südamerikanern einen großen Kampf geliefert und war auch in der ersten Hälfte durch Kai Schusano von Mainz 05 in Führung gegangen. Im zweiten Durchgang wurde Brasilien stärker. Folgerichtig erzielte Casemiro per Kopf den Ausgleich. Brasilien drängte danach auf die Führung und durfte in der Nachspielzeit dann über den verdienten Achtelfinaleinzug jubeln.
1: Die deutschen Tennisprofis Tatjana Maria und Jan-Lennard Struff haben ihre Auftaktmatches beim Rasenklassiker in Wimbledon gewonnen und stehen in Runde 2. Tamara Korpatsch hingegen schied in Runde 1 aus. Heute startet French Open-Sieger Alexander Zverev gegen den Belgier Alexander Blocks ins Turnier. Das Wetter für Deutschland. In der Nacht im Südosten zunächst kräftige Gewitter, lokal mit Unwettergefahr. Sonst locker bewölkt oder sternenklar. Die Tiefstwerte 20 bis 10 Grad. Tagsüber wechselnd bewölkt mit Sonne, vom Süden bis in die Mitte später einige kräftige Gewitter, lokal Unwetter mit Starkregen und Hagel möglich. Im Norden und Osten nur vereinzelt Gewitter, sonst trocken. Dazu maximal 21 bis 32 Grad. Die Zeit 0:03 Uhr.
4: Hier ist die Junge Nacht. Wir schauen auf die Straßen und los geht's mit der A2 Braunschweig Richtung Magdeburg. Zwischen Irxleben und Magdeburg stockt es. Die Richtung Berlin auf der A2 gibt es außerdem im weiteren Verlauf zwischen Thesen und Brandenburg wegen Reparaturarbeiten eine Sperrung. Die A2 Berlin Richtung Hannover zwischen Peine und Lehrte Ost 4 Kilometer Stau. Die A4 Richtung Görlitz ist zwischen Niederseifersdorf und Kodersdorf wegen Arbeiten im Tunnel Königshainer Berge bis 5 Uhr dicht. Die A14 Magdeburg Richtung Schwerin ist zwischen Kreuz Magdeburg und Dahlen-Warsleben wegen Fahrbahnschäden gesperrt. Die A20 Kreuz Uckermark Richtung Lübeck ist zwischen Dummersdorf und Kreuz Rostock wegen Bauarbeiten bis Donnerstag noch gesperrt. 16 Uhr oder so ungefähr. Die A71 Richtung Sangerhausen ist zwischen dem Dreieck Suhl und Suhl-Zellamelis wegen Tunnelwartungsarbeiten bis 6 Uhr dicht. Und letzte Meldung aktuell kommt von der A93 Weiden Richtung Hof, ist zwischen Höchstädt und Selb West wegen eines defekten Schwertransportes bis ca. 2 Uhr gesperrt. Gute Fahrt euch!
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4: Hey na, Kerstin Breuer hier. Zweite Nacht mit euch zusammen. Seid ihr da oder seid ihr gerade noch zu sehr vom Fernseher gefesselt wegen Fußball hier?
5: Ist ja doch spannend heute, muss ich sagen.
4: Ich habe aber gerade ehrlich gesagt ein ganz anderes Problem. Ich bin von oben bis unten mit Mückenstichen übersät und die haben mich den ganzen Tag nicht gejuckt, im wahrsten Sinne des Wortes. Und jetzt in der Nacht geht das los. Wisst ihr, woran das liegt? Bin ich komplett bescheuert. Naja, wir schaffen das zusammen hier. Schön, dass ihr am Start seid. Oh.

0: Zeit. Hier ist die junge Nacht der ARD und wir sind in der 80. Minute im 16. Finale beim WM-Spiel Deutschland gegen Paraguay und das ist schon spannend heute, ne? Also ich bin jetzt nicht so ein mega der Fußball-Ultra, aber ich war schon überrascht, dass so Paraguay in der 42. Minute das erste Tor gemacht hat und dann auch erst in der zweiten Halbzeit zu Beginn das Tor von Kai Havertz kam zum Ausgleich. Voll spannend jetzt. Also ich mag ja so Spiele, ehrlicherweise. Aber die Leute, die sich wirklich auskennen, also meine Kollegen Stefanie Batschik und JJ Rieck, die sind im Stadion in Boston, berichten von da. Und ich habe mir gedacht, wir schalten da jetzt einfach mal rüber.
1: Thiem war einer der ganz Erfahrenen. Sein Wechsel in Stuttgart zu den Dortmundern fiel damals, weil er vorher noch ein großes Treuegelübde abgegeben hat. Nicht ganz so günstig aus, aber ansonsten ist das natürlich ein formidabler Abwehrspieler hier auf der rechten Seite in der deutschen Mannschaft. Und er kann diese Position spielen, hat sie bei den Dortmundern ja auch schon gespielt. Ball kommt jetzt von Paraguay erst einmal zurück zum Schlussmann. Viele Ideen in Richtung des deutschen Tores, müssen wir fairerweise sagen, haben die auch nicht. Und Phil, der ist jetzt auch ordentlich nervös, legt einen Ball planlos ins Aus.
2: Ja, das ist ein zweiter Ball auf dem Feld. Den hat

dabei, Leute. Naja, wir sind ja noch ein bisschen dabei und schauen wir mal, was wird, sage ich dazu. Jetzt gibt's erstmal Apache mit Miami. Da beamen wir uns hin von Boston nach Miami. Hier ist die Jung nach der Idee. Wir haben gleich 16 Minuten nach 0.

Wie schön soll eine Stimme sein? Leuso. Ja, 0 Uhr gleich 22 ist die junge Nacht der ARD. Und wisst ihr, worauf ich diesen Sommer noch mal so maximal Bock habe? Auf so eine richtig nice Rooftop-Party. Wenn es nicht mehr ganz so gottlos heiß ist. Aber trotzdem warm genug, dass man abends keine Jacke braucht. Dann so mega nice Ausblick haben, Sonne geht unter, Drinks sind gut, Leute sind cool. Und dann einfach dancen. Zum Beispiel zu Moving to the Sun, das sind Tygel, Emal Angel und Ultra Natey in der Jungnacht.

0: Hier ist die junge Nacht. Wir schauen auf die Straßen und es geht los mit der A2. Richtung Berlin. Da ist zwischen Irxleben und Kreuz Magdeburg wegen Straßenschäden gesperrt. Im weiteren Verlauf ist die A2 zwischen Thesen und Brandenburg auch wegen Reparaturarbeiten weiterhin gesperrt. Die A2 Berlin Richtung Hannover zwischen Peine und Lehrte Ost, 2 Kilometer Stau. Die A4 Richtung Görlitz ist zwischen Niederseifersdorf und Kodersdorf wegen Arbeiten im Tunnel Königshainer Berge bis 5 Uhr dicht. Die A14 Magdeburg Richtung Schwerin ist zwischen Kreuz Magdeburg und Dahlen-Warsleben wegen Fahrbahnschäden gesperrt. Die A20 Kreuz Uckermark Richtung Lübeck ist zwischen Dummersdorf und Kreuz Rostock wegen Bauarbeiten bis Donnerstag 16 Uhr gesperrt. Und die A71 Richtung Sangerhausen ist zwischen dem Dreieck Suhl und Suhl-Zellamelis wegen Tunnelwartungsarbeiten bis 6 Uhr gesperrt. Komm gut und sicher an.
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0: Moinsi, Kerstin Breuer hier. Voll schön, dass ihr am Start seid. Und WM ist ja so ein Ding, da sind ja auch viele irgendwie am Start und damit fiebern, die jetzt sonst im Alltag nicht so wahnsinnig viel mit Fußball zu tun haben. Und es ist schon wild hier. Gerade 16. Finale Deutschland gegen Paraguay. Wenn das nichts wird, Leute, dann sind wir raus. Nach 90 Minuten plus 5 Minuten Nachspielzeit steht es 1-1. Das heißt, es geht jetzt in die Verlängerung und wir bleiben natürlich für euch dran. Aber jetzt gibt es erstmal einen Banger, Leute. Linkin Park, The Emptiness Machine. Das ist so ein unnormal geiler Song. Da kann die Stimmung nur besser werden. Ich schwör's euch. Wirklich.

0: Die junge Nacht ist hier und Leute, Noah aus Engelskirchen hat was gemacht, da können Beziehungen dran zerbrechen.
1: Wir hatten damals eine Serie, ich und meine Ex-Freundin, die wir zusammen geguckt haben. Und ich habe zu ihr gesagt, die darf auf gar keinen Fall weitergucken. Aber als mir langweilig war, habe ich die Serie dann trotzdem einfach ohne sie angeguckt und habe sie nicht erzählt. Wir haben die Serie nochmal geguckt und ich habe einfach so getan, als hätte ich sie nie gesehen.
0: Deshalb wohl auch Ex, mein Freund. Safe hat sie das gemerkt. Nicht Spaß, aber mal im Ernst. Wir alle sind unseren Partnerinnen und Partnern schon mal fremdgegangen, oder? Also jetzt nicht so aller Fremdknutschen oder also so auf Ernst, sondern eher bei sowas wie halt eben Serie weitergucken oder letzten Joghurt aufessen und so tun, als wäre man es nicht gewesen. Also so ganz kleine Gemeinheiten, meine ich eben. Die aber irgendwie dann auch ein bisschen witzig sind, wenn sie irgendwann rauskommen. Deshalb, seid mal ehrlich, was ist es bei euch? Wo seid ihr schon mal fremdgegangen? In a way oder halt so ein bisschen arschig einfach zu euren Herzlollis. Schick mal eine Sprachnachricht. 0221 56789 111. Ja.

0: es hier und da ist gerade ein Tor gefallen für Deutschland im 16. Finale bei der WM. Paraguay und Deutschland. Jonathan Tah in der 102. Minute ein zweites Tor rausgehauen und jetzt wird es aber irgendwie gerade nochmal überprüft. Deshalb habe ich gedacht, wir schalten nochmal rüber zu unseren Kollegen Stefanie Bartschik und JJ Rieck. Die sind im Stadion in Boston.
1: Also er räumt ihn ab, dadurch hat Phil weniger Zeit, aber wir hören rein jetzt in die Verkündung. Dauert ein bisschen, hat er übrigens ganz gut gelöst. Der Schiedsrichter aus Marokko hat die alle beiseite gehalten. Gibt jetzt auch eine gelbe Karte für all jene, die ihm da noch irgendwelche Hinweise geben wollten. Aber das ist ein ganz handelsüblicher Zweikampf. Achtung jetzt! Hast du es verstanden?
2: Ich habe es nicht verstanden, aber weil die Fans aus Paraguay hier alle jubeln, würde ich sagen, er gibt das Tor nicht. No-Go, ja. Entscheidet auf Foulspiel. Ich habe es gesagt, das Problem ist einfach, du kannst es so oder so entscheiden. Du kannst sagen, es ist zu wenig. Und ich glaube, wenn wir jetzt Schiedsrichter-Experten fragen würden, würde der eine so sagen, der andere so.
0: Eieiei, okay, das ist wohl dann weiterhin doch nur ein 1:1 Deutschland gegen Paraguay. Schauen wir weiter, wir sind dran. Und ja, kann nur besser werden, oder?

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1: Um 1 Uhr mit Christine Beitsch. Der sogenannte Tankrabatt gilt heute noch den letzten Tag, bevor er morgen endet. Da Tankstellen aber nur am Mittag um 12 Uhr die Preise erhöhen dürfen, könnte es schon heute einen deutlichen Preissprung geben. Aus der Wirtschaftsredaktion Thorsten Weik.
2: 17 Cent kommen ohne Tankrabatt wieder auf den Literpreis obendrauf bei Benzin und Diesel. Der ADAC empfiehlt deshalb, vor 12 Uhr heute nochmal zu tanken. Ohne Tankrabatt werden die Preise wohl bei rund 1,90 Euro pro Liter für Diesel und etwa 2 Euro pro Liter für Benzin liegen. Die weitere Preisentwicklung ist aber ungewiss. Der Ölpreis ist zwar seit rund einem Monat deutlich gefallen, was auch an den Tankstellen sichtbar wurde. Angesichts immer wieder neuer Angriffe im Irankrieg könnte der Ölpreis aber auch wieder steigen.
1: Nach den tödlichen Schüssen in einer Jugendhilfeeinrichtung im niedersächsischen Stade gehen die Ermittler von einem Sorgerechtsstreit als Motiv aus. Die Polizei nahm einen 45-Jährigen aus dem Raum Hannover fest. Seine 3 Monate alte Tochter lebt mit ihrer Mutter in der Einrichtung. Für gestern war dort ein klärendes Gespräch angesetzt. 4 Mitarbeiterinnen und 2 Mitarbeiter von Jugendhilfe und Jugendamt wurden getötet. Bei einer Explosion an einem Wohngebäude in Monaco sind am Abend 3 Menschen verletzt worden, 2 von ihnen schwer. Die Behörden gehen von einem gezielten Angriff mit einem Sprengsatz aus. Kurz vor dem Vorfall soll eine Person einen Rucksack vor dem Gebäude abgestellt haben und anschließend in Richtung französischer Grenze geflüchtet sein. Die Hintergründe der Tat sind bisher unklar. Frankreich will die Produktion und den Kauf von Wegwerfmode eindämmen. Das Parlament hat ein entsprechendes Gesetz verabschiedet. Aus Paris berichtet Julia Borotta.
3: Das Gesetz sieht Strafzahlungen vor, wenn die Modelabels zu viele Produkte so billig anbieten, dass sich eine Reparatur nicht lohnt. Zudem werden die Unternehmen verpflichtet, die Kunden durch gut sichtbar platzierte Hinweise zu Genügsamkeit, Wiederverwertung und Reparatur anzuhalten. Ähnliche Hinweise gibt es in Frankreich bereits bei der Werbung für Fastfood. Auch ein Werbeverbot für Ultra-Fast-Fashion ist vorgesehen. Allerdings ist noch unklar, ob sich dieser Plan mit europäischem Recht vereinbaren lässt.
1: Bei der Fußball-WM in Nordamerika steht Brasilien im Achtelfinale nach einem 2:1-Sieg gegen Japan. Beim deutschen Team steht es gerade kurz vor Ende der Verlängerung 1:1 gegen Paraguay. Das Wetter für Deutschland. In der Nacht im Südosten zunächst kräftige Gewitter, lokal mit Unwettergefahr. Sonst locker bewölkt oder sternenklar. Die Tiefstwerte 20 bis 10 Grad. Tagsüber wechselnd bewölkt mit Sonne, vom Süden bis in die Mitte später einige kräftige Gewitter, lokal Unwetter mit Starkregen und Hagel möglich. Dazu Temperaturen von maximal 21 bis 32 Grad. Die Zeit 1:03 Uhr.
4: Hier ist die junge Nacht. Wir schauen auf die Straßen und los geht's mit der A2 Richtung Berlin. Straßenschäden zwischen Irxleben und Kreuz Magdeburg, deshalb da gesperrt. Im weiteren Verlauf ist die A2 zwischen Thesen und Brandenburg auch wegen Reparaturarbeiten weiterhin gesperrt. Rüber auf die A2 Berlin Richtung Hannover. Zwischen Peine und Lehrte Ost 2 Kilometer Stau. Die A4 Richtung Görlitz, da gibt's Arbeiten im Tunnel Königshainer Berge, deshalb ist es zwischen Niederseifersdorf und Kodersdorf bis 5 Uhr gesperrt. Die A14 Magdeburg Richtung Schwerin ist zwischen Kreuz Magdeburg und Dahlen-Warsleben wegen Fahrbahnschäden gesperrt. Die A20 Kreuz-Uckermark Richtung Lübeck ist zwischen Dommersdorf und Kreuz-Rostock wegen Bauarbeiten bis Donnerstag 16 Uhr dicht. Und A71 haben wir auch noch Richtung Sangerhausen, ist zwischen dem Dreieck-Suhl und Suhl-Zellamelis wegen Tunnelwartungsarbeiten bis 6 Uhr noch gesperrt. Gute Fahrt euch!
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4: Kerstin Breuer hier. Was geht? Seid ihr da? Ist so ruhig hier heute. 0221 567 89 111. Dann könnt ihr mir gerne mal erzählen, wo ihr gerade so hängt. Ist es das Fußballspiel, an dem ihr hängt? Seid ihr arbeiten? Könnt ihr einfach so nicht schlafen? Es könnte auch übrigens am Erdbeermond liegen, falls weder Fußball noch Arbeit der Grund für euer Wachsein ist. Der ist gerade unterwegs und der hat in so ungefähr gut 50 Minuten auch seinen Höhepunkt. Und es soll wohl heißen, dass es manchmal, wenn der Mond so drauf ist, dass man dann nicht so gut schlafen kann. Naja, man braucht ja manchmal auch einfach nur irgendeine Erklärung für den Kopf, ne? Hier sind für euch Shabusi und Mal Smith. Das ist Blink Twice. Schön, dass ihr da seid.

0: Was eine Stimme, ey, das ist echt insane. Rag & Bone Man, Human, hier ist die Junge Nacht der ARD. Und Leute, was haben wir alle rumgeheult am Wochenende? Es ist so heiß, es ist so anstrengend, ich schwitze, mi. Ja, ich war selber ganz vorne mit dabei. Es war auch anstrengend, aber manchmal denke ich mir, so ein Realitätscheck ist zwischendurch ganz gut, weil es gibt Leute und vielleicht waren auch unter euch welche, die trotz diesen 100 gefühlten Grad liefern mussten. So wie Krankenschwester Katha aus Solingen, die arbeitet in der Notaufnahme.
1: Katastrophe. Also ein anderes Sport fällt mir dazu auch nicht mehr ein. Sowas habe ich in meiner ganzen Laufbahn jetzt noch nicht erlebt. Also ich arbeite jetzt seit 10 Jahren in der Notaufnahme und so einen Zustand, wie es jetzt war, habe ich noch nicht miterlebt. Weder bei Covid noch, also es gab keine Situation, wo es annähernd so schlimm war wie jetzt.
0: Und das jetzt am Wochenende, obwohl Katha und ihre Kollegen zusätzlich zur normalen Besetzung da waren, um auszuhelfen, weil die Klinik so krass am Limit war. Und deshalb sagt sie, da muss ich ganz dringend was tun. Bessere Bezahlung, mehr Personal, Kohle für Klimaanlagen und Kältetechnik in den Kliniken.
1: Es gab weder einen Anschlag, noch gibt es jetzt hier Krieg oder so. Es waren einfach nur 36 Grad und wir sind am Limit.
0: Ja, in der Politik, da schieben sich da alle irgendwie gegenseitig so ein bisschen die Schuld zu. Vom Bund heißt es zum Beispiel, die Länder sind zuständig, die haben auch genug Geld dafür bekommen. Bei den Ländern aber heißt es dann, solche Hitzeschutzpläne sind Sache der Städte und Gemeinden. Problem ist, viele Krankenhäuser sind halt auch einfach echt alt. Und Junge Nachtreporter Nick Berger, der hat sich damit ein bisschen auseinandergesetzt und sagt auch,
2: worüber sich einige Pflegefachkräfte wie auch Katha dann extra Sorgen machen, ist eigentlich die geplante Gesundheitsreform. Dadurch könnte nämlich noch mehr am Krankenhauspersonal gespart werden. Das denkt zum Beispiel die Bundesärztekammer. Der Bundestag entscheidet dann am 10. Juli darüber.
0: Sagen wir euch Bescheid.

1 Uhr gleich 21, hier ist die Junge nach der ARD. Und Leute, euer erstes eigenes Gehalt, ne? Für alle, die jetzt zum Beispiel bald eine Ausbildung anfangen. Ich kann euch nur sagen, das ist so nice, weil man sich eigentlich noch nicht so richtig erwachsen fühlt.

0: aber Erwachsenengeld hat. Deshalb überlegt euch gut, was ihr damit machen möchtet. Comedian Björn von Morgenstern, der hat da auch so seine Erfahrung mitgemacht. Und nicht alle feiern seine Art, mit diesem Erwachsenengeld umzugehen.
1: Auf jeden Fall war ich mit meinem Eisbecher unterwegs und irgendwann ist so ein kleiner Junge an mir vorbei und der meinte, ich will auch ein Eis. Und der hatte seine Mama dabei und die war richtig enttäuscht von mir. Die war so, muss das sein? Müssen Sie hier so rücksichtslos rumlaufen? Mit Ihrem Eisbecher so rumstolz hier mit dem Partybecher? Sie wissen doch, was das bei den ganzen kleinen Kindern auslöst. Sie sind hier, Sie nehmen überhaupt keine Rücksicht auf Ihre Mitmenschen. Sie müssen auf Ihre Mitmenschen achten, auf Ihre Mitmenschen achten. Und ich dachte, stimmt. Ich achte gar nicht auf meine Mitmenschen in der Situation. Allerdings war der kleine Junge ja viel mehr mein Mitmensch. So als die Mama. Also bin ich zu dem kleinen Jungen hin und meinte, du sag mal, hast du eigentlich schon eine Playstation? Nein, ich habe noch keine Playstation. Boah, krass, in deinem Alter hatte ich schon 3. Warum denn 3? Na, weil meine Mama mich liebt.
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Kurze Schweigesekunden in der Jungen nach der ARD. Wir sind raus. Deutschland verliert gegen Paraguay im 16. Finale der WM. 5:4 haben sie uns abgezogen. War voll spannend beim Elfmeterschießen. Aber das war's. Wir schauen auf die Straßen und los geht es mit der A2 Richtung Berlin zwischen Irxleben und Kreuz Magdeburg wegen Straßenschäden gesperrt. Im weiteren Verlauf ist die A2 zwischen Thesen und Brandenburg auch wegen Reparaturarbeiten weiterhin gesperrt. A2 Berlin Richtung Hannover zwischen Peine und Lehrte Ost 2 Kilometer Stau. Die A4 Richtung Görlitz ist zwischen Niederseifersdorf und Kodersdorf wegen Arbeiten im Tunnel Königshainer Berge bis 5 dicht. Die A4

0: A14 Magdeburg Richtung Schwerin ist zwischen Kreuz Magdeburg und Dahlen-Warsleben wegen Fahrbahnschäden gesperrt. Die A20 Kreuz Uckermark Richtung Lübeck ist zwischen Dummersdorf und Kreuz Rostock wegen Bauarbeiten bis Donnerstag 16 Uhr dicht. Und die A71 Richtung Sangerhausen ist zwischen dem Dreieck Suhl und Suhl-Zellamelis wegen Tunnelwartungsarbeiten bis 6 Uhr zu. Gute Fahrt euch!
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0: Kerstin Breuer hier, schön, dass ihr am Start seid. Und ja, ein paar Herzen sind wahrscheinlich gerade gebrochen. Das ist ja irgendwie immer so, ne? Wenn man mitfiebert für eine Mannschaft und dann klappt das halt irgendwie nicht so. Die WM hat sich für uns erledigt, aber ja, müssen wir anders weitermachen. Zum Beispiel mit geiler Mucke jetzt von Justin Bieber und Nicki Minaj. Das ist für euch Beauty and the Beat. Schön, dass ihr da seid.

Für die eigenen Grenzen einstehen ist so, so, so schwer manchmal, oder? Aber gerade wenn es um sowas wie Gesundheit geht, übel wichtig halt auch das zu machen, hat Anaïs jetzt gemerkt und schweren Herzens ihre nächsten Festival-Gigs abgesagt. Zum Beispiel beim Altstadtfest in Saarbrücken am Wochenende oder auch beim Deichbrand-Festival. Das hat sie auf Instagram gepostet, dass sie halt so, so, so viele schöne Dinge erlebt hat, dass sie irgendwie ja so die Warnsignale ihres Körpers und ihrer Psyche übersehen hat und jetzt braucht sie eine Pause, um dann quasi noch bigger zurückkommen zu können. Und da freuen wir uns doch drauf, Leute, oder? Hier ist sie jetzt in der jungen Nacht mit Ciao, Baby, Anaïs. Wir feiern sie als Musikerin ja eh komplett ab, aber schon auch dafür, dass sie ihre eigenen Grenzen kennt und wahrt. Wäre ich auch gern besser drin, ehrlich.

0: Olivia Dean in der Jungen nach der ARD. So easy. 1.47 Uhr und wir sprechen heute über kleine Gemeinheiten in einer Beziehung zum Beispiel, wo wir quasi fremdgehen in a way. Also sowas wie, keine Ahnung, Serie heimlich weitergucken, obwohl man gesagt hat, wir gucken das auf jeden Fall zusammen. Eure Sprache ist dazu, schickt ihr bitte an 0221 567 89 111 und da kam auch diese hier an.
1: Ja, hallo, Diana hier. Ja, mein Freund teilt sich seit Monaten unwissentlich die Zahnbürste mit einem unserer Kanarienvögel. Ja, wir haben drei Kanarienvögel und einer fliegt halt immer ins Badezimmer und knabbert an seiner Zahnbürste. Und ja, ich sag's ihm einfach nicht und ja, ich lasse ihn einfach, ne? Ich sag mal, so gibt's Schlimmeres auf jeden Fall. Liebe Grüße aus Duisburg.
0: Boah, das ist schon echt gottlos, ey, Diana. Damit hast du auf jeden Fall den Vogel abgeschossen jetzt. Also, ich hoffe natürlich nicht wirklich.

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1: Um 2 Uhr mit Christine Beidt. Die deutschen Fußballer sind bei der WM in Nordamerika im 16. Finale ausgeschieden. Sie unterlagen in Foxborough, Paraguay mit 3:4 im Elfmeterschießen. Holger Dahl berichtet.
2: In einem verrückten Elfmeterschießen vergeben Havertz, Woltemade und Tah Paraguay am Ende mit der Entscheidung und einem 4:3 Sieg im Elfmeterschießen. Nach regulärer Spielzeit hat es 1:1 gestanden, weil Paraguay in der 42. Spielminute durch Enciso in Führung ging. Kai Havertz glich aus in der 54. Eigentlich ein regulärer Treffer von Jonathan Tah in der Verlängerung, nicht anerkannt durch den Schiedsrichter. Und dann das Elfmeterdrama und das Aus von Deutschland.
1: Außenminister Wadephul hat nach einem Treffen mit seinem US-Kollegen Rubio die gemeinsame Haltung zur Ukraine betont. In Washington sagte der CDU-Politiker, die USA seien weiter beteiligt. Den Großteil der Militärhilfe leisten inzwischen aber Europa und Kanada. Vor dem NATO